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1: Ich bin Jan-Henner Reitze. 6 Stunden lang hat eine Spitzenrunde der Bundesregierung um Bundeskanzler Friedrich Merz und Vizekanzler Lars Klingbeil im Koalitionsausschuss im Kanzleramt beraten. Ergebnisse sind bisher keine bekannt gegeben worden. Es soll noch eine schriftliche Information geben, aber keine Pressekonferenz. Bei Streitthemen wie Lücken im Haushalt oder weiteren Entlastungen wegen gestiegener Spritpreise wollten Union und SPD erstmal wieder intern gemeinsame Ansätze finden. Die Zufriedenheit mit dem Gesundheitssystem in Deutschland nimmt ab. 62% sind nach einer Umfrage im Auftrag der Krankenkasse DAK Gesundheit damit zufrieden. Vor rund 10 Jahren waren es noch mehr als 80%.
2: Mehr als jeder Dritte hat in den vergangenen 2-3 Jahren eher schlechtere Erfahrungen mit der ärztlichen Versorgung gemacht. Erlebnisse, die sich natürlich in der aktuellen Umfrage niederschlagen. Bis 2022 lag die Zufriedenheit rund 10 Jahre lang stabil bei über 80%. Dann ging's bergab. Und knapp 60% erwarten, dass die Gesundheitsversorgung in den kommenden 10 Jahren noch schlechter wird. Reformen im Gesundheitswesen halten 2/3 der Menschen für notwendig. Sie glauben aber nicht daran, dass sie auch kommen. Thomas Thonfeld, Berlin.
1: Der deutsche Zoll soll besser ausgestattet werden, unter anderem mit 1500 zusätzlichen Stellen. Ein Grund dafür ist der wachsende Onlinehandel.
3: Immer mehr Pakete mit Billigware kommt aus China an und das kostet Zeit und Personal. Denn der Zoll prüft den Inhalt unter anderem im Hinblick auf gefälschte Markenprodukte, Artenschutz oder verbotene Medikamente. Voriges Jahr seien knapp 790 Millionen Pakete abgefertigt worden, mit einem Wert von 1,4 Billionen Euro. Die Behörde hofft, dass die Paketflut abnimmt, denn ab dem Sommer werden auch Zölle auf Waren erhoben, die weniger als 150 Euro wert sind. Das betrifft dann Billig-Online-Shops wie Temu. Thomas Bremser, Redaktion.
1: Zum Auftakt der Filmfestspiele in Cannes ist Herr der Ringe-Regisseur Peter Jackson am Abend mit der Goldenen Ehrenpalme ausgezeichnet worden. Vor der Premiere des ersten Teils der Trilogie vor 25 Jahren war der Anfang des Films in Cannes gezeigt worden. Das habe Vorfreude ausgelöst, sagte Jackson in seiner Dankesrede. Über den roten Teppich der Eröffnungsgala ging auch Heidi Klum, obwohl sie einen Muskelfaserriss hat.
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1: Ich bin Babette Büchner. Bis kurz vor Mitternacht haben die Spitzen von Union und SPD im Koalitionsausschuss im Berliner Kanzleramt beraten. Ergebnisse wurden bisher nicht bekannt gegeben, es soll aber noch eine schriftliche Erklärung geben.
2: Niemand hat wutentbrannt die Runde verlassen und es ist bisher auch nichts darüber bekannt, dass rumgebrüllt wurde, wie es wohl beim letzten Mal gewesen sein soll. Merz und Co. glauben noch daran, irgendwie die Kurve zu kriegen. Aber Antworten darauf, wie genau Gräben bei zahlreichen Themen überwunden werden sollen, fehlen weiter. Dazu gehören klaffende Milliardenlücken im Haushalt, also genau das Problem, an dem die Ampel-Vorgängerregierung letztlich zerbrochen ist. Aus Berlin Jan-Henna Reitze.
1: Der Verband der Automobilindustrie rechnet damit, dass in der Branche noch mehr Stellen wegfallen. Nach aktuellen Berechnungen trifft der Jobabbau 225.000 Arbeitsplätze bis 2035, sagte VDA-Präsidentin Hildegard Müller dem Redaktionsnetzwerk Deutschland. Als Ursache nannte sie eine Standortkrise in Deutschland und Europa. Herausforderungen seien unter anderem hohe Steuern, teure Energie und eine überbordende Bürokratie. Wer denkt bei Obelix an Waffen? Genau darum dreht sich ein Streit, der heute vor dem Gericht der EU in Luxemburg entschieden werden soll. Geklagt hatte der Verlag, dem die Rechte an der bekannten Comicreihe Asterix und Obelix gehören.
3: Der Verlag, der die Comics von Asterix und Obelix herausbringt, möchte einem polnischen Waffenhersteller verbieten, den Namen Obelix für Gewehre und Munition zu nutzen. Es geht also ums Markenrecht. Obelix ist stark und unbesiegbar, aber auch sehr sympathisch. Der Verlag argumentiert, dieses Image wird durch Waffen beschädigt. Der Waffenhersteller sagt, es bestehe keine Verwechslungsgefahr zwischen seinen Produkten und Comics. Und gedanklich gäbe es zwischen Waffen und Obelix gar keine Verbindung. Aus Brüssel, Dieter Ebeling.
1: Im ersten Halbfinale des Eurovision Song Contests in Wien sind am Abend unter anderem die Favoriten Finnland und Griechenland ins Finale eingezogen. Auch Israel kam weiter. Aus Protest gegen die Teilnahme Israels boykottieren mehrere Länder den Wettbewerb in diesem Jahr. Auch Sarah Engels ist aufgetreten, noch außer Konkurrenz, denn Deutschland ist automatisch im Finale am Samstagabend.
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4: Ich bin Dorothee Spira. Zwei Trierer Politiker sind Teil der neuen Landesregierung in Mainz. Das geht aus einer Pressemitteilung der SPD Rheinland-Pfalz hervor. Der bisherige Bildungsminister Sven Teuber wird demnach künftig das neu geschaffene Ministerium für Kommunen, Bauen, Wohnen und Kultur als Minister leiten. Seine Nachfolgerin wird CSU-Politikerin Ute Eilig-Hütig. Die gebürtige Triererin Doris Ahnen darf ihr Amt behalten.
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5: Ja, das Wetter, das lässt auch irgendwie heute noch so ein bisschen zu wünschen übrig. Wir haben 7 bis 10 Grad heute Vormittag. Ja, und da kommen auch immer mal wieder ein paar Regenschauer dazu. Gegen Mittag wird es dann noch mal ein bisschen wärmer, bis zu 13 Grad. Dafür bekommen wir aber mehr Regen und gegen Abend können dann auch vereinzelt ein paar Gewitter dazu kommen. Also da auch

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3: Einen schönen guten Morgen, Leo Trierer. Ich bin Leonie. Schön, dass ihr gemeinsam mit mir in den Tag startet. Wir starten ganz entspannt in diesen Mittwoch und schauen erstmal, was die Woche noch so los ist hier in Trier bei unseren Veranstaltungstipps. Musikalisch geht's jetzt auch sehr passend weiter. Wir setzen uns gemeinsam mit Deep Blue Something zum Breakfast at Tiffany's.
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1: Heute Abend findet der Singer-Songwriter-Slam in der Tufa statt. Zarte Klänge oder harte Gitarrensoli, alles ist möglich, wenn gestandene Musiker oder auch Newcomer gegeneinander antreten. Mitmachen kann wirklich jeder und jede und es gibt natürlich auch was zu gewinnen. Los geht der Spaß um 20 Uhr und Tickets bekommt ihr an der Touristinformation oder auch online bei Ticket Regional. Im großen Haus des Trierer Theaters findet heute Abend außerdem die Spielzeitpräsentation 2026/27 statt. Also wenn ihr ganz große Theaterfans seid und wissen wollt, was so auf dem Programm bzw. auf der Bühne stehen wird, dann ab mit euch! An der Theaterkasse bekommt ihr die Karten und los geht's um 19 Uhr. Und wem der Mund an der richtigen Stelle gewachsen ist, der fühlt sich sicher wohl beim Poetry Slam. Im Mergnerhof werden am Samstag selbstgeschriebene Texte vorgetragen und die Zuschauer entscheiden später wieder, wer gewonnen hat. Los geht's um 20 Uhr. Karten bekommt ihr noch bei Ticket Regional oder auch an der Touri-Info hier an der Porta.
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1: Wir werfen zusammen einen Blick auf die Straßen und da habe ich gute Neuigkeiten. Es ist gerade noch nichts los. Kommt gut und sicher an euer Ziel.
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1: Mit Dorothee Spierer einen schönen Mittwoch zusammen. Zwei Trierer Politiker sind Teil der neuen Landesregierung in Mainz. Das geht aus einer Pressemitteilung der SPD Rheinland-Pfalz hervor. SPDler Sven Teuber wird das neu geschaffene Ministerium für Kommunen, Bauen, Wohnen und Kultur als Minister leiten. Der bisherige Bildungsminister muss sein Amt an CSU-Politikerin Ute Eilig-Hütig abtreten. Bereits vor der Wahl hatte die CDU dieses Ministerium für sich beansprucht. Weniger Wechsel gibt es dagegen im Finanzministerium. Die gebürtige Trierin Doris Ahnen darf ihr Amt behalten. In Trier muss sich ein 21-Jähriger wegen versuchten Mordes vor Gericht verantworten. Laut der Anklage habe sich der Tatverdächtige mit dem Opfer in dessen Wohnung verabredet, mit dem Ziel, ihn zu töten. Dem Mann wird vorgeworfen, sein Opfer mit Pfefferspray ins Gesicht gesprüht zu haben und dem Mann anschließend mit einem Messer in den Rücken gestochen zu haben. Das Opfer konnte sich zusammen mit einem Zeugen befreien und überlebte nach stationärer Behandlung. Prozessbeginn ist am 20. Mai vor dem Landgericht Trier. Die Lebensberatung Trier verzeichnet weiterhin eine hohe Nachfrage an Beratungen. Das geht aus dem Jahresbericht der Einrichtung hervor. 2025 wurden demnach 942 Beratungsleistungen erbracht und damit fast 2000 Kinder, Jugendliche und Erwachsene erreicht. Auch ergänzende Angebote wie Elternkurse, Fallberatungen und Fortbildungen für pädagogische Fachkräfte waren beliebt. Die größten Belastungen bei Kindern und Jugendlichen waren Scheidung und Trennung der Eltern sowie andere familiäre Konflikte. Besonders lag der Fokus der Lebensberatung aber auch auf präventiven Angeboten. In Wasserliesch ist es in der Nacht zum Montag zu einer Serie an Diebstählen aus geparkten Autos gekommen. Laut Polizei entwendeten bislang unbekannte Täter diverse Wertgegenstände und Bargeld aus größtenteils unverschlossenen Wägen. Wer die Täter sind, ist noch völlig unklar. Die Polizei sucht jetzt nach Zeugen. Die Beamten weisen Bürgerinnen und Bürger außerdem darauf hin, ihre Fahrzeuge immer abzuschließen, um gegen einen möglichen Diebstahl vorzubeugen. Und das Beste kommt zum Schluss. Trier und Grevenmacher haben bereits zum 4. Mal gemeinsam den Europatag veranstaltet. Am vergangenen Samstag wurde zusammen mit den luxemburgischen Gästen im Brunnenhof gefeiert. Auf dem Programm standen Musik und Essen aus beiden Nationen. Beide Länder betonten die Bedeutung der gemeinsamen Beziehungen und deren Aufrechterhaltung.
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2: Ja, ich wünschte, ich könnte euch ein bisschen besseres Wetter ansagen, aber wir bekommen wenigstens keinen Frost, also das ist schon mal das Positive. 6 bis 13 Grad bekommen wir heute und heute Vormittag wird es erstmal mal ein bisschen trocken bleiben, vereinzelt nur ein paar Regenschauer. Ja, und gegen Nachmittag kommt dann noch ein bisschen mehr Regen dazu, die Sonne guckt immer mal wieder kurz durch und gegen Abend bekommen wir dann sogar ein paar Gewitter. Also wenn ihr rausgeht, denkt da auf jeden Fall an den Regenschirm.
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2: Wir werfen zusammen einen Blick auf die Straßen und da habe ich gerade nur eine Meldung für euch und zwar einmal die B419. Temmels in Richtung Wellen, da braucht ihr gerade 5 Minuten länger. Ansonsten ist gerade aber alles frei, kommt gut und sicher in euer Ziel.
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2: Ich habe aktuell eine Blitzermeldung und zwar in Zeven auf der Wasserbilliger Straße, da ist 30 erlaubt. Und wenn ihr noch einen Blitzer gesehen habt, dann gebt mir das doch gerne durch über die 0651 462 884 und die 0.
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0: Hallöchen, liebe Trierer, hier ist die Antenne Trier mit mir, Leonie. Ich freue mich, dass ihr mit mir heute in diesen Tag startet. Und wir werfen jetzt mal zusammen einen Blick darauf, was uns den Tag über noch so erwartet. Morgen ist ja schon wieder der nächste Feiertag. Vatertag steht an und da haben wir wirklich ein cooles Event für euch. Und zwar das zweite Barbecue-Fest, das findet morgen am Vatertag am Zulaubener Ufer statt. Wir haben mit Veranstalter Max alias Flietenfranz gesprochen und was euch da so erwartet, das hört ihr dann später noch. Und wir haben auch noch drüber geredet und zwar haben wir zwei Sportler bei uns hier in Trier, die haben Chancen zu Olympia zu fahren. Was ihre Ziele sind und besonders welche Wettkämpfe noch anstehen, das haben sie uns im Interview verraten. Dann habt ihr wahrscheinlich auch mitbekommen, dass meine Kollegin Dori bei unserer Rubrik Besiege deine Angst aufs Pferd musste. Die Videos dazu findet ihr auch nochmal auf Social Media und das Ganze hat stattgefunden auf dem Harmoniehof. Susi vom Harmoniehof hat uns dann mal verraten, was eigentlich der Harmoniehof überhaupt ist und erzählt uns ein bisschen was zu den Pferden und deren Geschichten. Sie war dann bei uns im Interview. Und dann ist ja natürlich auch noch ein Thema, das ist im Mai und zu dieser Jahreszeit natürlich in aller Munde. Spargel. Wie schäle ich Spargel richtig? Warum schmeckt der manchmal ein bisschen holzig? Darüber haben wir mit einer echten Expertin gesprochen. Das alles erwartet euch dann heute noch in der Sendung und ich freue mich, dass ihr dabei seid.
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1: Wir werfen zusammen einen Blick auf die Straßen und da habe ich aktuell nur eine Meldung für euch, und zwar die B419 Temmels in Richtung Wellen. Da sind es gerade 5 Minuten länger. Ansonsten ist gerade aber alles frei. Kommt gut und sicher neuer Ziel.
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1: Ich bin Babette Büchner. 6 Stunden haben die Spitzen von Union und SPD im Kanzleramt beraten. Das Ergebnis? Die Koalition hat einen Arbeitsprozess vereinbart, um in den nächsten Wochen die Sozial- und Steuerreformen auf den Weg zu bringen. Details dazu nennt die Regierung nicht.
2: Unklar wird also weiterhin, wann endlich kommen die Entlastungen angesichts der hohen Energiepreise, wann werden, wie angedacht, die Steuern für kleinere und mittlere Einkommen gesenkt. Doch nach den ganzen Streitereien, den miesen Umfragewerten, will sich die Koalition nun offenbar erstmal sortieren. Und die Devise heißt offensichtlich keine Schnellschüsse mehr, die dann krachen, scheitern wie die 1.000-Euro-Prämie. Immerhin hieß es nach dem Treffen, die Atmosphäre bei uns war gut. Claudia Wächter, Nachrichtenredaktion.
1: Die US-Regierung betont immer wieder, dass der Iran militärisch weitgehend geschlagen sei. Nach US-Medienberichten besitzt Teheran aber immer noch den Großteil seiner militärischen Mittel. Die New York Times berichtet über Erkenntnisse von US-Geheimdiensten, wonach der Iran noch etwa 70% seiner mobilen Abschussrampen sowie rund 70% des Raketenarsenals habe. Die Washington Post hatte vergangene Woche ähnliche Zahlen genannt. Das Bundesinstitut für Arzneimittel und Medizinprodukte warnt vor Vitamininfusionen, die als Wellnessprodukt beworben werden. Diese seien nicht als Arzneimittel zugelassen und es gebe keinen wissenschaftlichen Nachweis für eine positive Wirkung.
3: Diese Infusionen mit Vitaminen und Mineralstoffen stärken das Immunsystem, das Aussehen und die Leistungsfähigkeit. Damit werben die Hersteller. Das Bundesinstitut für Arzneimittel und Medizinprodukte zweifelt daran und sieht die Gefahr einer Überdosierung, die den Stoffwechsel im Körper durcheinander bringt oder sogar allergische Reaktionen bis hin zu einem anaphylaktischen Schock auslösen könnte. Qualität und Sicherheit seien nicht im Sinne des Arzneimittelgesetzes belegt. Aus Berlin, Jan-Henna Reitze.
1: Mit der Vergabe der Goldenen Ehrenpalme für Regisseur Peter Jackson sind am Abend die Filmfestspiele in Cannes eröffnet worden. Der Neuseeländer hatte mit der Herr der Ringe-Trilogie einen Kinoblockbuster geschaffen. 22 Filme konkurrieren nun im Wettbewerb um den Hauptpreis, die Goldene Palme. Das Filmfest in Südfrankreich endet am 23. Mai.
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4: Ich bin Dorothee Spierer. In Trier muss sich ein 21-Jähriger wegen versuchten Mordes vor Gericht verantworten. Laut der Anklage habe sich der Tatverdächtige mit dem Opfer in dessen Wohnung verabredet, mit dem Ziel, ihn zu töten. Mit einem Messer soll er dort auf ihn eingestochen haben. Zusammen mit einem Zeugen konnte sich der Mann befreien und überlebte nach stationärer Behandlung. Der Prozessbeginn ist für den 20. Mai vor dem Landgericht Trier angesetzt.
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5: Ja, das Wetter, das lässt auch irgendwie heute noch so ein bisschen zu wünschen übrig. Wir haben 7 bis 10 Grad heute Vormittag. Ja, und da kommen auch immer mal wieder ein paar Regenschauer dazu. Gegen Mittag wird es dann noch mal ein bisschen wärmer, bis zu 13 Grad. Dafür bekommen wir aber mehr Regen und gegen Abend können dann auch vereinzelt ein paar Gewitter dazukommen. Also da auf jeden Fall an den Regenschirm denken, wenn ihr rausgeht. Und ja, vielleicht noch mal ein bisschen die Regentropfen vielleicht von drinnen beobachten. Ist ja auch immer ganz beruhigend, oder?
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5: Wir werfen zusammen einen Blick auf die Straßen und da ist gerade ein bisschen was los. Rund um die Kaiser-Wilhelm-Brücke, da braucht ihr momentan länger. Also einmal am Martinafeld, aber auch eben am Kranenufer, da staut sich's gerade schon überall so ein bisschen. Also eigentlich ja die typischen Stellen um diese Uhrzeit. Und apropos typische Stelle, auf der B419 Temmels in Richtung Wellen, da braucht ihr auch gerade 5 Minuten länger. Kommt gut und sicher an euer Ziel.
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1: Hallöchen, um kurz nach sieben. Ja, das Wetter lässt die Woche ja schon so ein bisschen zu wünschen übrig. Aber das sollte uns ja nicht davon abhalten, trotzdem ein bisschen Sommerstimmung zu verbreiten. Und was ist das ultimative Gefühl für Sommersonne-Kaktus? Richtig grillen. Das zweite Barbecue-Fest findet morgen am Vatertag am Zulaubener Ufer statt. Wir haben mit Veranstalter Max alias Flietenfranz gesprochen. Das ganze Interview, das hört ihr in knapp 10 Minuten. Jetzt gibt's erstmal ein bisschen Musik auf die Ohren. Ich bin Leonie. Einen schönen Mittwoch euch.
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0: Das wird wieder wild. Unter diesem Motto steht das zweite Barbecue-Festival des Flietenfranz morgen am Vatertag am Zulaubener Ufer. Also, liebe Trierer, packt die Bollerwegen und eure Papas ein und dann ab zum Grill. Was kulinarisch alles geboten wird, verrät Max alias Flietenfranz uns höchstpersönlich.
1: Wir werden groß auffahren von Asado, wo halt eben die ganzen Schweine am Feuer ganz langsam über mehrere Stunden gar gezogen werden, über Schweinerippchen, also unsere Barbecue Pork Ribs und Barbecue Beef Ribs, die wir ganz selten machen, weil es wirklich ein enormer Aufwand ist, über eine Feuertonnenstation, wo wir Burger machen und ganz neu auch Nachtisch Cheesecake-Waffeln frittiert und dann darauf frische Erdbeeren, Schlagsahne und noch ein kleines Eis.
0: Ja, boah, da läuft einem ja schon richtig das Wasser im Mund zusammen. Also ich würde sagen, wer vom Streetfood-Festival letztes Wochenende nicht genug hat, der ist hier richtig. Der Eintritt selbst ist frei und jedes Gericht kostet dann einen schlappen Zehner. Wie funktioniert das Ganze denn genau?
1: Du kaufst dir eine Wertbonmarke, die an den Getränkeständen, oder wir haben auch eine separate Kasse dafür. Cash und Card, auch sehr untypisch für uns. Es gibt insgesamt 12 Essensangebote, verteilt auf verschiedene Stände. Unter anderem auch Sachen, die wir zum allerersten Mal machen, wie der Chopped Pork Burger, wo unser ganz frisch aus dem Smoker das Fleisch rauskommt und dann vor deinen Augen aufgeschnitten wird und als Burger mit Alabama White Sauce oder als Tacos mit einer geilen Salsa Roja, also wirklich freue ich mich drauf.
0: Also für alle Meatlover ein echtes Paradies. Neben den fleischigen Spezialitäten gibt's aber noch mehr für den Gaumen oder auch für die Ohren, stimmt's?
1: Wir haben auch einen Cocktailstand. Decent Jungs sind dabei, die machen Gin, Kaffee und bringen ihren Wein mit. Wir haben eine Liveband und ja, leider Gottes, Wetter sieht nicht so gut aus, aber wir haben riesige Zelte aufgebaut und Pavillons an der Seite. Man sitzt trocken, man kann oben auf der Veranda sitzen.
0: Ja, und mit einer dicken Jacke drüber sollte dem Schlemmern dann nichts mehr im Weg stehen. Zwischen all den Pulled Beef, Taco und Burger angeboten, wird da eigentlich auch was Vegetarisches oder Veganes dabei sein?
1: Wir haben ein paar Optionen, aber es wird leider Gottes sehr im Hintergrund sein, weil es halt eben unter dem Zeichen vom Barbecue steht und halt eben auch der handwerklichen Kunst, diese Speisen zuzubereiten. Das schreibe ich mir vielleicht fürs nächste Jahr auf, wenn ich dann noch größenwahnsinniger werde und noch mehr anbieten möchte.
0: Naja, ich meine, dafür ist er ja auch bekannt, der Flietenfranz, für richtig gutes Fleisch. Wir schauen morgen ab 12 dann auch mal vorbei und drücken die Daumen, dass das Wetter einigermaßen hält.
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1: Wir werfen zusammen den Blick auf die Straßen und ja, da brauchen wir momentan an den typischen Stellen ein bisschen länger. Einmal rund um die Kaiser-Wilhelm-Brücke, da staut sich's überall gerade so ein bisschen, zum Beispiel am Katharinenufer, da sind es gerade 5 Minuten länger. Und dann haben wir auch noch auf der B419 einen Stau zwischen Temmels und Wellen, sind es gerade 7 Minuten länger. Kommt gut und sicher an euer Ziel.
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1: Mit Dorothee Spierer einen schönen Mittwoch zusammen. Zwei Trierer Politiker sind Teil der neuen Landesregierung in Mainz. Das geht aus einer Pressemitteilung der SPD Rheinland-Pfalz hervor. SPDler Sven Teuber wird das neu geschaffene Ministerium für Kommunen, Bauen, Wohnen und Kultur als Minister leiten. Der bisherige Bildungsminister muss sein Amt an CSU-Politikerin Ute Eilig-Hütig abtreten. Bereits vor der Wahl hatte die CDU dieses Ministerium für sich beansprucht. Weniger Wechsel gibt es dagegen im Finanzministerium. Die gebürtige Trierin Doris Ahnen darf ihr Amt behalten. In Trier muss sich ein 21-Jähriger wegen versuchten Mordes vor Gericht verantworten. Laut der Anklage habe sich der Tatverdächtige mit dem Opfer in dessen Wohnung verabredet, mit dem Ziel, ihn zu töten. Dem Mann wird vorgeworfen, sein Opfer mit Pfefferspray ins Gesicht gesprüht zu haben und dem Mann anschließend mit einem Messer in den Rücken gestochen zu haben. Das Opfer konnte sich zusammen mit einem Zeugen befreien und überlebte nach stationärer Behandlung. Prozessbeginn ist am 20. Mai vor dem Landgericht Trier. Die Lebensberatung Trier verzeichnet weiterhin eine hohe Nachfrage an Beratungen. Das geht aus dem Jahresbericht der Einrichtung hervor. 2025 wurden demnach 942 Beratungsleistungen erbracht und damit fast 2000 Kinder, Jugendliche und Erwachsene erreicht. Auch ergänzende Angebote wie Elternkurse, Fallberatungen und Fortbildungen für pädagogische Fachkräfte waren beliebt. Die größten Belastungen bei Kindern und Jugendlichen waren Scheidung und Trennung der Eltern sowie andere familiäre Konflikte. Besonders lag der Fokus der Lebensberatung aber auch auf präventiven Angeboten. In Wasserliesch ist es in der Nacht zum Montag zu einer Serie an Diebstählen aus geparkten Autos gekommen. Laut Polizei entwendeten bislang unbekannte Täter diverse Wertgegenstände und Bargeld aus größtenteils unverschlossenen Wägen. Wer die Täter sind, ist noch völlig unklar. Die Polizei sucht jetzt nach Zeugen. Die Beamten weisen Bürgerinnen und Bürger außerdem darauf hin, ihre Fahrzeuge immer abzuschließen, um gegen einen möglichen Diebstahl vorzubeugen. Und das Beste kommt zum Schluss. Trier und Grevenmacher haben bereits zum vierten Mal gemeinsam den Europatag veranstaltet. Am vergangenen Samstag wurde zusammen mit den luxemburgischen Gästen im Brunnenhof gefeiert. Auf dem Programm standen Musik und Essen aus beiden Nationen. Beide Länder betonten die Bedeutung der gemeinsamen Beziehungen und deren Aufrechterhaltung.
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2: Ja, ich wünschte, ich könnte euch ein bisschen besseres Wetter ansagen, aber wir bekommen wenigstens keinen Frost, also das ist schon mal das Positive. 6 bis 13 Grad bekommen wir heute und heute Vormittag wird es erstmal mal ein bisschen trocken bleiben, vereinzelt nur ein paar Regenschauer. Ja, und gegen Nachmittag kommt dann noch ein bisschen mehr Regen dazu, die Sonne guckt immer mal wieder kurz durch und gegen Abend bekommen wir dann sogar ein paar Gewitter. Also wenn ihr rausgeht, denkt da auf jeden Fall an den Regenschirm.
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2: Es staut sich aktuell so auf den typischen Straßen hier um diese Uhrzeit. Wir haben unter anderem bei der Kaiser-Wilhelm-Brücke rundherum herum, da staut sich es gerade überall. Da braucht ihr überall ein paar Minuten länger, also plant da mal ein bisschen mehr Zeit ein. Und dann haben wir auf der B419 Temmels in Richtung Wellen auch gerade einen Stau. Da sind es aktuell 5 Minuten länger. Kommt gut und sicher an euer Ziel.
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2: Ich habe gerade nur eine Blitzermeldung für euch und zwar einmal in Zeben auf der Wasserbilliger Straße, da ist 30 erlaubt. Wenn ihr noch einen Blitzer gesehen habt, dann gebt mir das doch gerne durch über die 0651 462 884 und die 0.
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0: könnten bald zwei Trierer Sportler bei Olympia teilnehmen. Zumindest sind Marathonläufer Samuel Fitwi und Hürdenläuferin Olivia Gürth auf dem besten Weg dorthin. Für Olivia heißt es dieses Jahr Europameisterschaft in Großbritannien. Olivia, wie geht's dir denn vor dem großen Turnier?
1: Nervös ist auf jeden Fall das richtige Wort. Also das wird nicht weniger, je mehr Jahre man dabei ist. Ich versuche erstmal jetzt die ersten Wettkämpfe der Saison anzugehen, dort das Selbstvertrauen auch weiter aufzubauen und dann mit einer bestmöglichen Form in die EM zu gehen.
0: Die EM ist ja in Großbritannien. Vereinskollegin Gesa Krause war bereits zu Olympia im Königreich zu Gast.
1: Ich freue mich schon sehr. Also ich weiß noch, also zum Beispiel auch von Gesa wird mir immer erzählt, wie damals Olympia in London, dass es wohl einzigartig gewesen ist, auch im Vergleich zu anderen Orten. Und ja, ich gucke jedes Jahr das Diamond League-Rennen in London im Fernsehen und selbst bei der Diamond League ist das Stadion voll. Also ich glaube, die Nation hat einfach Tradition in der Leichtathletik und ich bin mir sicher, die werden da ein gutes und schönes Meeting für uns oder schöne Meisterschaft veranstalten.
0: Für Marathonläufer Samuel Fitwi geht's ebenfalls zur EM, aber auch beim Hafen Trier Halbmarathon am 28. Juni ist er dabei. Samuel, du warst für die Wettkämpfe ja schon in der ganzen Welt unterwegs. Was macht Trier für dich denn besonders?
2: Ich bin den Startlauf 2017 oder so gelaufen. Das war auch super Stimmung. Jetzt laufe ich auf den Halbmarathon, weil ist auch super, super Stimmung, schönes Wetter und ja, ich bin immer der Beste jedes Jahr dabei und das ist einfach, ja, gigantisch. Trier ist einfach besonders.
0: Was für ein schönes Kompliment für unsere Stadt, oder? Wir drücken auf jeden Fall beiden Trierer Sportlern die Daumen, dass sie erfolgreich nach Trier zurückkommen.
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1: Wir werfen zusammen einen Blick auf die Straßen und ja, da brauchen wir momentan an den typischen Stellen ein bisschen länger. Einmal rund um die Kaiser-Wilhelm-Brücke, da staut sich's überall gerade so ein bisschen. Zum Beispiel am Katharinenufer, da sind es gerade 5 Minuten länger. Und dann haben wir auch noch auf der B419 einen Stau. Zwischen Temmels und Wellen sind es gerade 7 Minuten länger. Kommt gut und sicher an euer Ziel.
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1: Ich bin Babette Büchner. Entlastungen für hohe Energiepreise, Reformfahrplan und Haushalt. Darum sollte es beim Koalitionsausschuss gehen. Nach rund 6 Stunden haben die Spitzen von Union und SPD kurz vor Mitternacht ihre Beratungen beendet. Die Liste der bekanntgegebenen Ergebnisse fällt bislang kurz aus. So hat die Koalition einen Arbeitsprozess vereinbart, um in den nächsten Wochen die Sozial- und Steuerreformen auf den Weg zu bringen. Der CO2-Preis soll im kommenden Jahr stabil bleiben. Der Verband der Automobilindustrie rechnet damit, dass in der Branche noch mehr Stellen wegfallen. Das sagte VDA-Präsidentin Hildegard Müller dem Redaktionsnetzwerk Deutschland.
2: Schwache Nachfrage, US-Zölle, aber auch teure Energie, hohe Lohnkosten und eine überbordende Bürokratie machen den deutschen Autobauern das Leben schwer. Besonders hart trifft es laut VDA-Chefin Müller Zulieferbetriebe. Da würden auf dem Weg vom Verbrenner zur Elektromobilität viele Jobs verloren gehen. Nach aktuellen Berechnungen des Verbands könnten in der Autoindustrie hierzulande bis 2035 etwa 225.000 Jobs wegfallen. 35.000 mehr als zunächst angenommen. Rund 100.000 Stellen wurden bereits gestrichen. Katrin Müller, Nachrichtenredaktion.
1: Weniger Schokolade zum höheren Preis. In Bremen will das Landgericht heute entscheiden, ob die neuen Milka-Tafeln die Kunden beim Kauf täuschen. Denn viele wiegen inzwischen nur noch 90 statt 100 Gramm. An der Verpackung hat sich jedoch kaum etwas geändert.
3: Viele Menschen hatten sich bei den Verbraucherschützern über die neue Milka-Tafel beschwert. Denn alles ist gleich. Form, Größe und Verpackung. Nur die Tafel dünner. Mondelez argumentiert dagegen, dass die Grammangabe ja für jeden sichtbar vorn und hinten auf der Verpackung steht. Bei der mündlichen Verhandlung vor 3 Wochen hatte das Gericht in seiner ersten Einschätzung schon durchblicken lassen, dass Kunden durch die neue Packung getäuscht werden könnten. Tanja Wagner, Nachrichtenredaktion.
1: US-Präsident Donald Trump ist zu einer Reise nach Peking aufgebrochen. Bei seinen Gesprächen mit Staatschef Xi soll es unter anderem um den Iran-Krieg gehen. Zuvor spielte Trump die Spannungen mit China herunter. Xi sei jemand, mit dem er sehr gut auskomme. Ein Knackpunkt im Verhältnis zwischen Washington und Peking ist, dass China den Iran wirtschaftlich unterstützt.
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4: Ich bin Dorothee Spierer. 2 Trierer Politiker sind Teil der neuen Landesregierung in Mainz. Das geht aus einer Pressemitteilung der SPD Rheinland-Pfalz hervor. Der bisherige Bildungsminister Sven Teuber wird demnach künftig das neu geschaffene Ministerium für Kommunen, Bauen, Wohnen und Kultur als Minister leiten. Seine Nachfolgerin wird CSU-Politikerin Ute Eilig-Hütig. Die gebürtige Triererin Doris Ahnen darf ihr Amt behalten.
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5: Ja, das Wetter, das lässt auch irgendwie heute noch so ein bisschen zu wünschen übrig. Wir haben 7 bis 10 Grad heute Vormittag. Ja, und da kommen auch immer mal wieder ein paar Regenschauer dazu. Gegen Mittag wird es dann noch mal ein bisschen wärmer, bis zu 13 Grad. Dafür bekommen wir aber mehr Regen und gegen Abend können dann auch vereinzelt ein paar Gewitter dazu kommen. Also da auf jeden Fall an den Regenschirm denken, wenn ihr rausgeht. Und ja, vielleicht noch mal ein bisschen die Regentropfen vielleicht von drinnen beobachten. Ist ja auch immer ganz beruhigend, oder?
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5: Es staut sich aktuell so auf den typischen Straßen hier um diese Uhrzeit. Wir haben unter anderem bei der Kaiser-Wilhelm-Brücke rundherum herum. Da staut sich es gerade überall. Da braucht ihr überall ein paar Minuten länger. Also plant da mal ein bisschen mehr Zeit ein. Und dann haben wir auf der B419 Temmels in Richtung Wellen auch gerade einen Stau. Da sind es aktuell 5 Minuten länger. Kommt gut und sicher an euer Ziel.
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5: Ich habe gerade nur eine Blitzermeldung für euch und zwar einmal in Zeben auf der Wasserbilliger Straße, da ist 30 erlaubt. Wenn ihr noch einen Blitzer gesehen habt, dann gebt mir das doch gerne durch über die 0651 462 884 und die 0.
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0: heißt dann Geschenke an die Väter. Und ein kleiner Reminder an der Stelle, falls ihr noch nichts habt, dann geht vielleicht heute nochmal los, weil morgen sind alle Geschäfte zu.
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0: Das Glück der Erde liegt auf dem Rücken der Pferde. Meine Kollegin Dori kann diese Aussage jetzt nicht so wirklich unterschreiben. Deshalb ging es für sie zum Harmoniehof, eine Anlaufstelle für Therapie mit Pferden. Betreiberin Susi, ihr habt ja viele Tiere aus dem Tierschutz, mit denen ihr eure Therapie durchführt. Was bietet ihr denn alles an und vor allem, wer kommt denn da so zu euch?
1: Also zu uns kommen hauptsächlich Kinder, Jugendliche, Erwachsene, Senioren. Jeder kann zu uns kommen. Und wir legen den Fokus nicht aufs Reiten, sondern auf die Zeit mit den Pferden. Wir haben jetzt die letzten Jahre uns ein bisschen auf Autismus und ADHS spezialisiert. Also da haben wir auch ganz, ganz viele Kinder, die kommen. Oder Ferienprogramm bieten wir zum Beispiel auch an.
0: Ja, und was mit 2, 3 Pferden angefangen hat, wurde schnell größer. Mittlerweile sind es 9 Pferde aus dem Tierschutz bei Susi zu Hause. Das Ganze kostet ja auch Zeit, aber halt vor allem auch Geld, oder?
1: Genau, also ich habe vor 10 Jahren Harmonie gegründet, meine Firma. Und es ist alles immer mehr gewachsen. Wir haben auch noch einen Pflegedienst, mit dem wir dann zusammenarbeiten. Deswegen können wir auch einen Teil über die Kasse abrechnen zum Beispiel. Das ist ein sehr, sehr großer Vorteil, weil sonst müssen alle das privat bezahlen. Aber ja, das sind alles unsere Pferde. Also wir müssen für die Kosten dann auch aufkommen. Wir sind kein Verein.
0: Ja. Haupttherapiepferd ist übrigens Aladin. Der hat ja auch meine Kollegin Dori therapiert. Auf Social Media könnt ihr euch auch unsere Videos zu unserer Rubrik Besiege deine Angst auch nochmal anschauen. Aber jetzt nochmal zurück zu dir, Susi. Was begeistert dich denn an der Arbeit mit den Pferden?
1: Also die Pferde, die haben eine ganz andere Ebene, als wie wenn wir jetzt nur sprechen zum Beispiel. Die können halt viel tiefer uns berühren und ganz oft hilft das eigentlich schon. Also die Berührungen, die Zeit, die können uns erden. Wir sind draußen in der Natur. Das ist halt eine ganz andere Arbeit.
0: Ja, das klingt auch wirklich wie ein kleiner Traum. Wir haben uns auf jeden Fall sehr wohl gefühlt bei dir. Neben den Pferden gibt es aber auch noch Katzen, Hunde, Ziegen und Hühner. Also nehmt euch doch mal eine kleine Auszeit und besucht Susi auf dem Harmoniehof.
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1: Wir werfen zusammen einen Blick auf die Straßen und ja, da brauchen wir momentan an den typischen Stellen ein bisschen länger. Einmal rund um die Kaiser-Wilhelm-Brücke, da staut sich's überall gerade so ein bisschen, zum Beispiel am Katharinenufer, da sind es gerade 5 Minuten länger. Und dann haben wir auch noch auf der B419 einen Stau, zwischen Temmels und Wellen sind es gerade 7 Minuten länger. Kommt gut und sicher an euer Ziel.
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1: Mit Dorothee Spierer einen schönen Mittwoch zusammen. Zwei Trierer Politiker sind Teil der neuen Landesregierung in Mainz. Das geht aus einer Pressemitteilung der SPD Rheinland-Pfalz hervor. SPDler Sven Teuber wird das neu geschaffene Ministerium für Kommunen, Bauen, Wohnen und Kultur als Minister leiten. Der bisherige Bildungsminister muss sein Amt an CSU-Politikerin Ute Eilig-Hütig abtreten. Bereits vor der Wahl hatte die CDU dieses Ministerium für sich beansprucht. Weniger Wechsel gibt es dagegen im Finanzministerium. Die gebürtige Trierin Doris Ahnen darf ihr Amt behalten. In Trier muss sich ein 21-Jähriger wegen versuchten Mordes vor Gericht verantworten. Laut der Anklage habe sich der Tatverdächtige mit dem Opfer in dessen Wohnung verabredet, mit dem Ziel, ihn zu töten. Dem Mann wird vorgeworfen, sein Opfer mit Pfefferspray ins Gesicht gesprüht zu haben und dem Mann anschließend mit einem Messer in den Rücken gestochen zu haben. Das Opfer konnte sich zusammen mit einem Zeugen befreien und überlebte nach stationärer Behandlung. Prozessbeginn ist am 20. Mai vor dem Landgericht Trier. Die Lebensberatung Trier verzeichnet weiterhin eine hohe Nachfrage an Beratungen. Das geht aus dem Jahresbericht der Einrichtung hervor. 2025 wurden demnach 942 Beratungsleistungen erbracht und damit fast 2000 Kinder, Jugendliche und Erwachsene erreicht. Auch ergänzende Angebote wie Elternkurse, Fallberatungen und Fortbildungen für pädagogische Fachkräfte waren beliebt. Die größten Belastungen bei Kindern und Jugendlichen waren Scheidung und Trennung der Eltern sowie andere familiäre Konflikte. Besonders lag der Fokus der Lebensberatung aber auch auf präventiven Angeboten. In Wasserliesch ist es in der Nacht zum Montag zu einer Serie an Diebstählen aus geparkten Autos gekommen. Laut Polizei entwendeten bislang unbekannte Täter diverse Wertgegenstände und Bargeld aus größtenteils unverschlossenen Wägen. Wer die Täter sind, ist noch völlig unklar. Die Polizei sucht jetzt nach Zeugen. Die Beamten weisen Bürgerinnen und Bürger außerdem darauf hin, ihre Fahrzeuge immer abzuschließen, um gegen einen möglichen Diebstahl vorzubeugen. Und das Beste kommt zum Schluss. Trier und Grevenmacher haben bereits zum 4. Mal gemeinsam den Europatag veranstaltet. Am vergangenen Samstag wurde zusammen mit den luxemburgischen Gästen im Brunnenhof gefeiert. Auf dem Programm standen Musik und Essen aus beiden Nationen. Beide Länder betonten die Bedeutung der gemeinsamen Beziehungen und deren Aufrechterhaltung.
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2: Ja, ich wünschte, ich könnte euch ein bisschen besseres Wetter ansagen, aber wir bekommen wenigstens keinen Frost, also das ist schon mal das Positive. 6 bis 13 Grad bekommen wir heute und heute Vormittag wird es erstmal mal ein bisschen trocken bleiben, vereinzelt nur ein paar Regenschauer. Ja, und gegen Nachmittag kommt dann noch ein bisschen mehr Regen dazu, die Sonne guckt immer mal wieder kurz durch und gegen Abend bekommen wir dann sogar ein paar Gewitter. Also wenn ihr rausgeht, denkt da auf jeden Fall an den Regenschirm.
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2: Es staut sich aktuell so auf den typischen Straßen hier um diese Uhrzeit. Wir haben unter anderem bei der Kaiser-Wilhelm-Brücke rundherum herum. Da staut sich es gerade überall. Da braucht ihr überall ein paar Minuten länger. Also plant da mal ein bisschen mehr Zeit ein. Und dann haben wir auf der B419 Temmels in Richtung Wellen auch gerade einen Stau. Da sind es aktuell 5 Minuten länger. Kommt gut und sicher an euer Ziel.
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2: Ich habe gerade nur eine Blitzermeldung für euch und zwar einmal in Zeben auf der Wasserbilliger Straße, da ist 30 erlaubt. Wenn ihr noch einen Blitzer gesehen habt, dann gebt mir das doch gerne durch über die 0651 462 884 und die 0.
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0: Jetzt ist die neue Landesregierung in Rheinland-Pfalz beschlossene Sache. Schon länger ist der Koalitionsvertrag zwischen CDU und SPD unterschrieben. Gestern sind dann auch alle Namen der Ministerinnen und Minister bekannt gegeben worden. Unser Reporter Klaus Mente ist vor Ort in Mainz. Es hat dann ja doch ein bisschen länger gedauert.
1: So ist es. Ursprünglich wollten SPD und CDU die mit Spannung erwarteten Namen schon in der vergangenen Woche bekannt geben. Nun sind sie da. Da hat es besonders bei der CDU, hört man, noch etwas länger gebraucht, sich personell zu sortieren. Und es ist diese Woche geworden.
0: Ja, und wer wird uns denn hier in Rheinland-Pfalz in den kommenden 5 Jahren regieren?
1: Dann zählen wir mal auf. Die SPD hat ja schon am Montag die Namen verkündet und es sind keine großen Überraschungen dabei. Doris Ahnen bleibt Finanzministerin und Clemens Hoch wird weiterhin für das Gesundheitsministerium zuständig sein. Das Arbeits- und Sozialministerium übernimmt die bisherige Fraktionsvorsitzende Sabine Betzing-Lichtentäler. Der bisherige Innenminister Michael Ebling wechselt an die Spitze des Ministeriums für Wirtschaft, Energie und Klima. Noch Ministerpräsident Alexander Schweizer wollte ja kein Ministeramt und ist jetzt SPD-Fraktionsvorsitzender im Landtag.
0: Und wie sieht's beim Koalitionspartner der CDU aus?
1: Die CDU war ja lange in der Opposition, da sind alles Newcomer. Größte Überraschung, die CSU-Landtagsabgeordnete Ute Eiling-Hüttig aus Bayern wird Bildungsministerin in Rheinland-Pfalz. Der bisherige parlamentarische Geschäftsführer der CDU-Landtagsfraktion, Markus Klein, wird Chef der Staatskanzlei im Ministerrang. Der Jurist und CDU-Landtagsabgeordnete Helmut Martin soll künftig das Ministerium für Justiz und Verbraucherschutz führen. Der Landrat des Westerwaldkreises Achim Schwickert übernimmt das Innenministerium und die EU-Parlamentarierin Christine Schneider aus der Pfalz wird Ministerin für Umwelt, Landwirtschaft, Weinbau und Forsten.
0: Danke, Klaus. Am kommenden Montag wird Gordon Schnieder dann zum Ministerpräsidenten durch den neuen Landtag gewählt. Sein Kabinett wird anschließend in Mainz verteidigt.
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1: Auf den Straßen ist es gerade relativ entspannt. Wir haben gerade noch einen Stau auf der Zumainer Straße in Richtung Kaiser-Wilhelm-Brücke. Da braucht ihr 5 Minuten länger und statt einwärts die Bitburger Straße, da sind es gerade 4 Minuten länger. Und ansonsten haben wir noch ein bisschen stockenden Verkehr und zwar auf der A602, wenn ihr nach Trier reinfahrt, da sind es gerade 5 Minuten länger. Ansonsten ist gerade aber alles frei. Kommt gut und sicher an euer Ziel.
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1: Ich bin Babit Büchner. Bis kurz vor Mitternacht haben Union und SPD im Kanzleramt beraten, 6 Stunden lang. Die Liste der bekanntgegebenen Ergebnisse fällt jedoch kurz aus. Grünen-Chef Felix Banatschak zeigte sich im ZDF-Morgenmagazin enttäuscht.
2: Ich habe die Erwartung formuliert, dass jetzt gestern Abend zumindest eine Lösung herauskommt. Nicht, dass sie alle Probleme des Landes an einem Abend lösen. Das wäre zu viel verlangt. Regieren ist schwierig in dieser Zeit, das muss man anerkennen. Aber eine klare Antwort. Unser Vorschlag war, die Stromsteuer für alle zu senken, nicht nur für die Schwerindustrie, sondern auch für die privaten Verbraucherinnen und Verbraucher.
1: Vereinbart wurde, dass der CO2-Preis im kommenden Jahr stabil bleibt. Außerdem gibt es nun einen Arbeitsprozess, um in den nächsten Wochen die Sozial- und Steuerreformen auf den Weg zu bringen. Der Verband der Automobilindustrie rechnet damit, dass in der Branche noch mehr Stellen wegfallen. Das sagte VDA-Präsidentin Hildegard Müller dem Redaktionsnetzwerk Deutschland.
3: Schwache Nachfrage, US-Zölle, aber auch teure Energie, hohe Lohnkosten und eine überbordende Bürokratie machen den deutschen Autobauern das Leben schwer. Besonders hart trifft es laut VDA-Chefin Müller Zulieferbetriebe. Da würden auf dem Weg vom Verbrenner zur Elektromobilität viele Jobs verloren gehen. Nach aktuellen Berechnungen des Verbands könnten in der Autoindustrie hierzulande bis 2035 etwa 225.000 Jobs wegfallen. 35.000 mehr als zunächst angenommen. Katrin Müller, Nachrichtenredaktion.
1: US-Präsident Donald Trump ist zu einer Reise nach Peking aufgebrochen. Bei seinen Gesprächen mit Staatschef Xi soll es unter anderem um den Iran-Krieg gehen. Zuvor spielte Trump die Spannungen mit China herunter. Xi sei jemand, mit dem er sehr gut auskomme, sagte Trump und kündigte eine spannende Reise an. China ist der mit Abstand wichtigste Abnehmer iranischen Öls. Weniger Schokolade zum höheren Preis. In Bremen will das Landgericht heute entscheiden, ob die neuen Milka-Tafeln die Kunden beim Kauf täuschen. Denn viele wiegen inzwischen nur noch 90 statt 100 Gramm. An der Verpackung hat sich jedoch kaum etwas geändert. Das hat die Verbraucherzentrale Hamburg moniert. Der Hersteller Mondelez wehrt sich dagegen und sagt, die neue Grammangabe stehe auf der Vorder- und Rückseite der Schokoladentafel.
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4: Ich bin Dorothee Spierer. In Trier muss sich ein 21-Jähriger wegen versuchten Mordes vor Gericht verantworten. Laut der Anklage habe sich der Tatverdächtige mit dem Opfer in dessen Wohnung verabredet, mit dem Ziel, ihn zu töten. Mit einem Messer soll er dort auf ihn eingestochen haben. Zusammen mit einem Zeugen konnte sich der Mann befreien und überlebte nach stationärer Behandlung. Der Prozessbeginn ist für den 20. Mai vor dem Landgericht Trier angesetzt.
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5: Ja, das Wetter, das lässt auch irgendwie heute noch so ein bisschen zu wünschen übrig. Wir haben 7 bis 10 Grad heute Vormittag. Ja, und da kommen auch immer mal wieder ein paar Regenschauer dazu. Gegen Mittag wird es dann noch mal ein bisschen wärmer, bis zu 13 Grad. Dafür bekommen wir aber mehr Regen und gegen Abend können dann auch vereinzelt ein paar Gewitter dazu kommen. Also da auf jeden Fall an den Regenschirm denken, wenn ihr rausgeht. Und ja, vielleicht noch mal ein bisschen die Regentropfen vielleicht von drinnen beobachten. Ist ja auch immer ganz beruhigend, oder?
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5: Es ist gerade relativ entspannt hier bei uns in Trier und der Umgebung. Wir haben aktuell noch einen kleinen Stau und zwar auf der Zumeiner Straße, wenn ihr Richtung Kaiser-Wilhelm-Brücke unterwegs seid. Da sind es gerade 5 Minuten länger. Ansonsten ist gerade aber alles frei. Kommt gut und sicher an euer Ziel.
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5: Ihr werdet geblitzt und zwar in Zeven, wenn ihr auf der Wasserbilliger Straße unterwegs seid. Da ist 30 erlaubt. Dann habe ich noch einen Blitzer am Mariahof. Da bitte nicht schneller als 20 fahren. Und auf der A602 bei Ken, da steht wieder der Abstandsmesser. Und zwar, wenn ihr Richtung Trier unterwegs seid. Also da schön Abstand halten und Fuß vom Gas. Und wenn ihr noch was gesehen habt, dann gebt mir das doch gerne durch über die 0651 462 884 und die 0.
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0: Kleines Rätsel für euch, Trierer. Was ist schmal, teuer, weiß und wenn man nach dem Essen aufs Klo geht, geruchsintensiv? Richtig, Spargel. Der hat gerade Saison und man sieht ihn überall im Supermarkt. Wir wollten über das Gemüse mal ein bisschen mehr erfahren und waren bei Monika Greif auf dem Spargelfeld zu Besuch. Wie läuft das denn so ab?
1: Der hat Saison bis zum 24. Juni. Das ist praktisch der Stichtag. Johannes, hören wir auf zu stechen. Wenn man zu lange sticht, dann schöpft man die ganz aus. Dann ist die Pflanze an sich geschädigt und dann bringt die im nächsten Jahr auch nicht so viel. Also die werden im Frühling gepflanzt. Das sind nur Wurzeln, die sind so wie so Finger und die werden dann in so einen kleinen Graben reingelegt und dann leicht zugedeckt und dann müssen die 3 Jahre stehen und jedes Jahr im Frühjahr wird ein bisschen mehr Erde dazu gemacht, bis sie dann im

0: zweiten Jahr schon angehäufelt sind und im dritten Jahr hat man dann schon so eine kleine Ernte.
1: Ja, es dauert also seine Zeit. Und wie lange hat man denn an so einer Pflanze?
0: Die modernen Sorten, die stehen so 10 bis 12 Jahre. Früher hat man gesagt 20 Jahre, aber heute die Sorten, die stehen so 10, 12 Jahre. Also man muss immer so am Ball bleiben, dass man immer noch mal pflanzt, dass man nichts gepflanzt hat, wenn eigentlich hier der Acker schon müde ist.
1: Na, wenigstens lohnt es sich. Ich habe da ja oft das Problem, dass er holzig ist. Woran liegt das denn?
0: Eigentlich, wenn man ihn gut schält, ist der Spargel nicht holzig. Also er kann schon mal fester in der Schale sein, wenn der ganz langsam wächst. Und man darf beim Schälen nicht sparen. Man muss wirklich ein gutes Messer haben zum Schälen. Und wenn man den so auf der Hand liegen hat, dann sieht man auch, wenn das noch sehr stark glänzt und glatt ist, dann ist auf jeden Fall an der Stelle schlecht geschält. Manche schneiden schon direkt oben unten großzügig ab, aber man soll den Spargel schälen und dann braucht man meistens nur so ein Pfennigstück abzuschneiden.
1: Ja, okay, dann werde ich da mal dran denken. Eine Sache noch, warum riecht man den Spargel so penetrant, wenn man nach dem Essen zur Toilette geht?
0: Ja, das ist halt, Spargel reinigt auch und da ist Säure drin und dadurch riecht man das, dass man Spargel gegessen hat. Und Leute, die zum Beispiel Gicht haben, die werden das meiden, ihn zu essen, weil dann pocht der Fuß oder die Hand, weil das spürt man dann durch die Säure. Die müssen das meiden.
1: Ja, wieder was gelernt. Danke dir, Monika. Auf Instagram gibt es übrigens die Reportage vom Feld von meinen Kolleginnen Dori und Vicky. Also da unbedingt mal vorbeischauen.

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1: Mit Dorothee Spierer einen schönen Mittwoch zusammen. Zwei Trierer Politiker sind Teil der neuen Landesregierung in Mainz. Das geht aus einer Pressemitteilung der SPD Rheinland-Pfalz hervor. SPDler Sven Teuber wird das neu geschaffene Ministerium für Kommunen, Bauen, Wohnen und Kultur als Minister leiten. Der bisherige Bildungsminister muss sein Amt an CSU-Politikerin Ute Eilig-Hütig abtreten. Bereits vor der Wahl hatte die CDU dieses Ministerium für sich beansprucht. Weniger Wechsel gibt es dagegen im Finanzministerium. Die gebürtige Trierin Doris Ahnen darf ihr Amt behalten. In Trier muss sich ein 21-Jähriger wegen versuchten Mordes vor Gericht verantworten. Laut der Anklage habe sich der Tatverdächtige mit dem Opfer in dessen Wohnung verabredet, mit dem Ziel, ihn zu töten. Dem Mann wird vorgeworfen, sein Opfer mit Pfefferspray ins Gesicht gesprüht zu haben und dem Mann anschließend mit einem Messer in den Rücken gestochen zu haben. Das Opfer konnte sich zusammen mit einem Zeugen befreien und überlebte nach stationärer Behandlung. Prozessbeginn ist am 20. Mai vor dem Landgericht Trier. Die Lebensberatung Trier verzeichnet weiterhin eine hohe Nachfrage an Beratungen. Das geht aus dem Jahresbericht der Einrichtung hervor. 2025 wurden demnach 942 Beratungsleistungen erbracht und damit fast 2000 Kinder, Jugendliche und Erwachsene erreicht. Auch ergänzende Angebote wie Elternkurse, Fallberatungen und Fortbildungen für pädagogische Fachkräfte waren beliebt. Die größten Belastungen bei Kindern und Jugendlichen waren Scheidung und Trennung der Eltern sowie andere familiäre Konflikte. Besonders lag der Fokus der Lebensberatung aber auch auf präventiven Angeboten. In Wasserliesch ist es in der Nacht zum Montag zu einer Serie an Diebstählen aus geparkten Autos gekommen. Laut Polizei entwendeten bislang unbekannte Täter diverse Wertgegenstände und Bargeld aus größtenteils unverschlossenen Wägen. Wer die Täter sind, ist noch völlig unklar. Die Polizei sucht jetzt nach Zeugen. Die Beamten weisen Bürgerinnen und Bürger außerdem darauf hin, ihre Fahrzeuge immer abzuschließen, um gegen einen möglichen Diebstahl vorzubeugen. Und das Beste kommt zum Schluss. Trier und Grevenmacher haben bereits zum 4. Mal gemeinsam den Europatag veranstaltet. Am vergangenen Samstag wurde zusammen mit den luxemburgischen Gästen im Brunnenhof gefeiert. Auf dem Programm standen Musik und Essen aus beiden Nationen. Beide Länder betonten die Bedeutung der gemeinsamen Beziehungen und deren Aufrechterhaltung.
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2: Ja, ich wünschte, ich könnte euch ein bisschen besseres Wetter ansagen, aber wir bekommen wenigstens keinen Frost, also das ist schon mal das Positive. 6 bis 13 Grad bekommen wir heute und heute Vormittag wird es erstmal mal ein bisschen trocken bleiben, vereinzelt nur ein paar Regenschauer. Ja, und gegen Nachmittag kommt dann noch ein bisschen mehr Regen dazu, die Sonne guckt immer mal wieder kurz durch und gegen Abend bekommen wir dann sogar ein paar Gewitter. Also wenn ihr rausgeht, denkt da auf jeden Fall an den Regenschirm.
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2: Gute Nachrichten von den Straßen, das ist gerade alles frei. Kommt gut und sicher an euer Ziel.
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2: Ihr werdet geblitzt und zwar in Zeben, wenn ihr auf der Wasserbilliger Straße unterwegs seid. Da ist 30 erlaubt. Dann habe ich noch einen Blitzer am Mariahof, da bitte nicht schneller als 20 fahren. Und auf der A602 bei Ken, da steht wieder der Abstandsmesser. Und zwar, wenn ihr Richtung Trier unterwegs seid. Also da schön Abstand halten und Fuß vom Gas. Und wenn ihr noch was gesehen habt, dann gebt mir das doch gerne durch über die 0651 462 884 und die 0.
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2: Ganz neu bei uns in Trier geschlüpft ist der kleine Jona Mika. Dein erster Vorname, Jona, bedeutet der Friedensbringer. Und Mika hat die Bedeutung, wer ist wie Gott? Ja, gute Frage. Heute ist übrigens auch ein besonderer Tag für George Clooney. Er wird 65. Lasst es euch beide gut gehen.
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1: Ich bin Babette Büchner. 6 Stunden haben Union und SPD im Kanzleramt beraten. Die Liste der bekanntgegebenen Ergebnisse fällt jedoch kurz aus. Vereinbart wurde, dass der CO2-Preis im kommenden Jahr stabil bleibt. Außerdem gibt es nun einen Arbeitsprozess für die geplanten Sozial- und Steuerreformen.
2: Unklar bleibt also weiterhin, wann endlich kommen die Entlastungen angesichts der hohen Energiepreise, wann werden, wie angedacht, die Steuern für kleinere und mittlere Einkommen gesenkt. Doch nach den ganzen Streitereien, den miesen Umfragewerten, will sich die Koalition nun offenbar erstmal sortieren. Und die Devise heißt offensichtlich keine Schnellschüsse mehr, die dann krachen, scheitern wie die 1.000-Euro-Prämie. Immerhin hieß es nach dem Treffen, die Atmosphäre bei uns war gut. Claudia Wächter, Nachrichtenredaktion.
1: Das Bundeskabinett will heute verschiedene Vorhaben der Regierung auf den Weg bringen. Beschlossen werden soll unter anderem das Gebäudemodernisierungsgesetz. Es soll das umstrittene Heizungsgesetz der Ampelkoalition ersetzen. Die Bundesregierung will außerdem den Einsatz von K.O.-Tropfen härter bestrafen. Wer die gefährlichen Mittel für eine Vergewaltigung oder einen Raub einsetzt, soll künftig mit mindestens 5 Jahren Freiheitsstrafe rechnen. Seit der Einführung der elektronischen Krankschreibung fehlen Beschäftigte deutlich häufiger im Job. Oft heißt es, die digitale Krankmeldung sei schuld daran. Eine neue Studie des Deutschen Instituts für Wirtschaftsforschung kommt jetzt aber zu einem anderen Ergebnis.
3: Beschäftigte waren vergangenes Jahr im Schnitt fast 15 Arbeitstage krank gemeldet. Rund 3,5 Tage mehr als vor der elektronischen Krankschreibung. Die Forscher sagen aber, das liegt nicht vor allem an der E-Krankschreibung, sondern an mehr Atemwegserkrankungen und daran, dass viele seit Corona vorsichtiger geworden sind. Wer ansteckend ist, bleibt heute eher zu Hause. Zoe Tessovali, Nachrichtenredaktion.
1: Werden die Tiere im Ausland geschlachtet? Zum 3. Mal innerhalb weniger Wochen haben Viehdiebe Dutzende Rinder von Weiden in Südbrandenburg gestohlen. 31 hochwertige Zuchttiere seien über Nacht mit einem Laster abtransportiert worden, sagte der betroffene Landwirt der dpa. Der Schaden liegt nach Angaben der Polizei im 6-stelligen Euro-Bereich. Erst vor einigen Tagen waren in Brandenburg 48 Rinder verschwunden, im April sogar 70 Tiere.
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4: Ich bin Dorothee Spierer. 2 Trierer Politiker sind Teil der neuen Landesregierung in Mainz. Das geht aus einer Pressemitteilung der SPD Rheinland-Pfalz hervor. Der bisherige Bildungsminister Sven Teuber wird demnach künftig das neu geschaffene Ministerium für Kommunen, Bauen, Wohnen und Kultur als Minister leiten. Seine Nachfolgerin wird CSU-Politikerin Ute Eilig-Hütig. Die gebürtige Triererin Doris Ahnen darf ihr Amt behalten.
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5: Bei uns ist es heute kühl, maximal 12 Grad bekommen wir. Einige Wolken haben wir am Himmel und es kann den Tag über regnen. Am Nachmittag sind da sogar Gewitter möglich. Das sind jetzt leider keine guten Voraussetzungen für den Firmenlauf. Und ich würde jetzt gern noch irgendwas Positives sagen, aber in den nächsten Tagen wird es leider weiterhin kühl, grau und nass bleiben.
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5: Auf den Straßen, da sieht's gerade ziemlich gut aus. Es kann sein, dass ihr so ein paar Minuten verliert an der Bitburger Straße stadteinwärts. Aber auch da solltet ihr relativ schnell durchkommen. Eine gute und auch sichere Fahrt euch.
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5: Da habe ich gerade 6 Meldungen für euch. Wir starten mal auf der Wasserbilliger Straße, da dürft ihr 30 fahren. Am Mariahof, da ist 20 erlaubt. Dann haben wir auf der A602 mal wieder den Abstandsmesser auf der Höhe Kennstedter. Dann haben wir noch die B51 auf der Höhe Maasholder in Richtung Bitburg, da dürft ihr 100 fahren. In Bitburg auf dem Paulskreuz, da ist 30 erlaubt. Und dann habe ich zu guter Letzt noch die B50 auf der Höhe Kommen in Richtung Longkamp, da ist 100 erlaubt, aber wenn ihr da mit dem LKW unterwegs seid, dann gilt da für euch 60. Und wenn ihr auch noch einen Blitzer gesehen habt, dann meldet euch gerne bei uns über die 0651 462 884 und die 0.
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5: Kurz nach 10 haben wir es. Schön, dass ihr dabei seid. Wenn ihr vom Street Food Festival letztes Wochenende noch nicht genug habt, dann kann ich euch da was empfehlen, nämlich das zweite Barbecue Festival vom Flietenfranz. Da könnt ihr dann morgen am Vatertag dabei sein am Zurlaubener Ufer. Was euch da erwartet, das erzählt uns gleich der Max alias Flietenfranz gleich nach zwei Hits.
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0: Das wird wieder wild. Unter diesem Motto steht das zweite Barbecue-Festival des Flietenfranz morgen am Vatertag am Zurlaubener Ufer. Also, liebe Trierer, packt eure Bollerwägen und eure Papas ein und dann ab zum Grill. Was kulinarisch alles geboten wird, verrät uns Max alias Flietenfranz höchstpersönlich.
1: Wir werden groß auffahren von Asado, wo halt eben die ganzen Schweine am Feuer ganz langsam über mehrere Stunden gargezogen werden, über Schweinerippchen, also unsere Barbecue Pork Ribs und Barbecue Beef Ribs, die wir ganz selten machen, weil es wirklich ein enormer Aufwand ist, über eine Feuertonnenstation, wo wir Burger machen und ganz neu auch Nachtisch Cheesecake-Waffeln frittiert und dann darauf frische Erdbeeren, Schlagsahne und noch ein kleines Eis.
0: Ja, das klingt doch schon mal ordentlich. Also ich würde sagen, wer vom Streetfood-Festival letztes Wochenende noch nicht genug hat, der ist hier richtig. Der Eintritt selbst ist frei und jedes Gericht kostet dann einen schlappen Zehner. Wie funktioniert das Ganze genau?
1: Du kaufst dir eine Wertbon.

0: Marke, die an den Getränkeständen, oder wir haben auch eine separate Kasse dafür. Cash und Card, auch sehr untypisch für uns. Es gibt insgesamt 12 Essensangebote, verteilt auf verschiedene Stände, unter anderem auch Sachen, die wir zum allerersten Mal machen, wie der Chop Pork Burger, wo unser ganz frisch aus dem Smoker das Fleisch rauskommt und dann vor deinen Augen aufgeschnitten wird und als Burger mit Alabama White Sauce oder als Tacos mit einer geilen Salsa. Also wirklich, freue ich mich drauf.
1: Also für alle Meat-Lover ein echtes Paradies. Neben den fleischigen Spezialitäten gibt's aber noch mehr für den Gaumen. Und auch für die Ohren, stimmt's?
0: Wir haben auch einen Cocktailstand. Decent Jungs sind dabei, die machen Gin, Kaffee und bringen ihren Wein mit. Wir haben eine Liveband. Und ja, leider Gottes, Wetter sieht nicht so gut aus, aber wir haben riesige Zelte aufgebaut und Pavillons an der Seite. Man sitzt trocken, man kann oben auf der Veranda sitzen.
1: Und mit einer dicken Jacke sollte dann dem Schlemm nichts mehr im Weg stehen. Zwischen all den Pulled Beef, Taco und Burger Angeboten wird da eigentlich auch was Vegetarisches oder Veganes dabei sein?
0: Wir haben ein paar Optionen, aber es wird leider Gottes sehr im Hintergrund sein, weil es halt eben unter dem Zeichen vom Barbecue steht und halt eben auch der handwerklichen Kunst, diese Speisen zuzubereiten. Das schreibe ich mir vielleicht fürs nächste Jahr auf, wenn ich dann noch größenwahnsinniger werde und noch mehr anbieten möchte.
1: Naja, ich meine, dafür ist er ja auch bekannt, der Flietenfranz, für richtig gutes Fleisch. Wir schauen morgen ab 12 dann auch mal vorbei und drücken die Daumen, dass das Wetter einigermaßen hält.
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2: Mit Dorothee Spierer einen schönen Mittwoch zusammen. Zwei Trierer Politiker sind Teil der neuen Landesregierung in Mainz. Das geht aus einer Pressemitteilung der SPD Rheinland-Pfalz hervor. SPDler Sven Teuber wird das neu geschaffene Ministerium für Kommunen, Bauen, Wohnen und Kultur als Minister leiten. Der bisherige Bildungsminister muss sein Amt an CSU-Politikerin Ute Eilig-Hütig abtreten. Bereits vor der Wahl hatte die CDU dieses Ministerium für sich beansprucht. Weniger Wechsel gibt es dagegen im Finanzministerium. Die gebürtige Trierin Doris Ahnen darf ihr Amt behalten. In Trier muss sich ein 21-Jähriger wegen versuchten Mordes vor Gericht verantworten. Laut der Anklage habe sich der Tatverdächtige mit dem Opfer in dessen Wohnung verabredet, mit dem Ziel, ihn zu töten. Dem Mann wird vorgeworfen, sein Opfer mit Pfefferspray ins Gesicht gesprüht zu haben und dem Mann anschließend mit einem Messer in den Rücken gestochen zu haben. Das Opfer konnte sich zusammen mit einem Zeugen befreien und überlebte nach stationärer Behandlung. Prozessbeginn ist am 20. Mai vor dem Landgericht Trier. Die Lebensberatung Trier verzeichnet weiterhin eine hohe Nachfrage an Beratungen. Das geht aus dem Jahresbericht der Einrichtung hervor. 2025 wurden demnach 942 Beratungsleistungen erbracht und damit fast 2000 Kinder, Jugendliche und Erwachsene erreicht. Auch ergänzende Angebote wie Elternkurse, Fallberatungen und Fortbildungen für pädagogische Fachkräfte waren beliebt. Die größten Belastungen bei Kindern und Jugendlichen waren Scheidung und Trennung der Eltern sowie andere familiäre Konflikte. Besonders lag der Fokus der Lebensberatung aber auch auf präventiven Angeboten. In Wasserliesch ist es in der Nacht zum Montag zu einer Serie an Diebstählen aus geparkten Autos gekommen. Laut Polizei entwendeten bislang unbekannte Täter diverse Wertgegenstände und Bargeld aus größtenteils unverschlossenen Wägen. Wer die Täter sind, ist noch völlig unklar. Die Polizei sucht jetzt nach Zeugen. Die Beamten weisen Bürgerinnen und Bürger außerdem darauf hin, ihre Fahrzeuge immer abzuschließen, um gegen einen möglichen Diebstahl vorzubeugen. Und das Beste kommt zum Schluss. Trier und Grevenmacher haben bereits zum 4. Mal gemeinsam den Europatag veranstaltet. Am vergangenen Samstag wurde zusammen mit den luxemburgischen Gästen im Brunnenhof gefeiert. Auf dem Programm standen Musik und Essen aus beiden Nationen. Beide Länder betonten die Bedeutung der gemeinsamen Beziehungen und deren Aufrechterhaltung.
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3: Das Wetter kann man heute zusammenfassen als kühl, grau und nass. Es gibt einige Wolken, heute ist auch noch Regen möglich. Am Nachmittag kann es dann sogar gewittern. Das sind jetzt leider keine guten Voraussetzungen für den Firmenlauf heute Abend. Da drücken wir auf jeden Fall alle die Daumen. Die nächsten Tage geht's mit dem Wetter dann aber leider genauso weiter.
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3: Auf den Straßen, da sieht's gut aus, da gibt's gerade keine Verzögerungen, eine gute und auch sichere Fahrt euch.
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3: Ja, bei uns stehen gerade einige Blitzer. Wir fangen mal an auf der Wasserbilliger Straße, da dürft ihr 30 fahren. Am Mariahof, da ist 20 erlaubt. Auf der A602 auf der Höhe Kenn steht immer noch der Abstandsmesser. Dann haben wir die B51 auf der Höhe Maasholder in Richtung Bitburg, da dürft ihr 100 fahren. Und wir schauen einmal nach Trabach. Da haben wir einmal die Grabenstraße, da dürft ihr 50 fahren. Und auch auf der Moselweinstraße, da ist 50 erlaubt. Und zu guter Letzt haben wir noch die B50 auf der Höhe Kommen in Richtung Longkamp, da dürft ihr 100 fahren. Wenn ihr dann mit dem LKW unterwegs seid, dann gilt da für euch aber 60. Und wenn ihr auch noch einen Blitzer gesehen habt, dann meldet euch gerne bei uns über die 0651 462 884 und die 0.
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5: Nach den Verlusten gestern geht es heute aufwärts am deutschen Aktienmarkt. Der DAX hatte am Vormittag zunächst 0,8% auf 24.138 Punkte zugelegt und liegt damit wieder über der 24.000-Punkte-Marke. Damit reagieren die Anleger zunächst einmal auf wieder etwas fallende Rohölpreise an den internationalen Märkten. Obenauf im DAX sind vorerst einmal Merck, E.ON und Infineon. Die Quartalszahlen von Siemens wurden von den Börsianern nicht so gutiert. Siemens fällt um 0,6% bisher. Mit deutlichen Abschlägen werden auch Brenntag, Adidas und Beiersdorf gehandelt. Der Eurokurs ist am Vormittag auf 1,1712 Dollar gefallen. Aus Frankfurt, Klaus Bente.
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0: Seid ihr Team Sparschäler oder Team Ich mach das mal schnell mit dem Messer? Ich sag mal so, beim Kartoffelschälen, da trennt sich die Spreu vom Weizen.
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0: Lohnt sich eigentlich ein teurer Sparschäler und was kann der besser als ein Messer? Meine Kollegin Leonie hat den Selbsttest gemacht. Sag mal, brauche ich wirklich so ein Teil?
2: Also brauchen ist relativ, aber praktisch ist er schon. Es gibt ja zwei Haupttypen, den klassischen länglichen Sparschäler und die Y-Form, die eher quer in der Hand liegt. Und tatsächlich zeigen auch viele Tests, teuer heißt nicht automatisch besser. Wichtiger ist, dass die Klinge scharf ist und gut in der Hand liegt. Viele günstige Modelle schneiden genauso sauber wie die teuren. Ja, und wenn du viel schälst, lohnt sich ein hochwertiger schon, aber für den Alltag reicht oft ein solides Standardteil.
0: Okay, also kein Luxus-Küchengerät notwendig. Aber warum überhaupt ein Sparschäler? Ich kann doch auch einfach ein Messer nehmen.
2: Ja, klar kannst du, aber da geht oft mehr verloren als nötig. Ein Sparschäler schneidet super dünn, du hast wenig Abfall und mehr vom eigentlichen Gemüse übrig. Außerdem ist er sicherer, gerade bei rutschigen Sachen wie Karotten oder Kartoffeln. Mit dem Messer rutscht man da schneller ab und dann wird's ja eher ein Besuch beim Pflaster als beim Kochen. Und es geht einfach schneller, vor allem bei größeren Mengen.
0: Gut, überzeugt. Aber es gibt ja mittlerweile für alles so ein Küchengadget. Gibt's da auch Alternativen?
2: Oh ja, die Gadget-Welt ist wild. Es gibt elektrische Schäler, Spiralschneider für Sudels oder sogar kleine Maschinen, die Kartoffeln komplett automatisch schälen. Ganz cool sind auch Julienne-Schäler, die machen direkt Gemüsestreifen, perfekt für Salate. Aber ganz ehrlich, für den Alltag reicht meistens ein normaler Sparschäler völlig aus. Alles andere ist eher so nice to have oder für Leute, die ihre Küche wie ein kleines Labor ausstatten wollen.
0: Okay, der Sparschäler muss also kein High-End-Teil sein. Hauptsache scharf und handlich. Und eure Finger werden es euch am Ende auch danken. Morgen ist Feiertag, aber am Freitag, da gibt's den nächsten Alltagscheck zum Thema Grillen. Wie immer zur gewohnten Uhrzeit.
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1: Ich bin Babette Büchner. Union und SPD haben sich im Koalitionsausschuss auf einen Arbeitsprozess für die geplanten Sozial- und Steuerreformen geeinigt. Konkrete Ergebnisse gibt es nach der 6-stündigen Sitzung aber nicht. Das sei enttäuschend, heißt es unter anderem von den Grünen.
2: Mit dem großen Wurf hat doch Grünen-Chef Banatschak nicht gerechnet, stellt aber klar, die Leute warten darauf, dass irgendeine Entlastung nun bei ihnen ankommt, vor allem nach der gescheiterten 1.000-Euro-Prämie. Doch in der vergangenen Nacht ging es wohl erst einmal um die Frage, was geht bei uns noch in der Koalition nach den ganzen Streitereien? Der Plan ist, gemeinsam die schwierigen Reformen anzupacken, auch die Steuerreform. Der Druck ist enorm und die Zeit knapp. Claudia Wächter, Nachrichtenredaktion.
1: Das Bundeskabinett will heute verschiedene Vorhaben der Regierung auf den Weg bringen. Beschlossen werden soll unter anderem das Gebäudemodernisierungsgesetz. Es soll das umstrittene Heizungsgesetz der Ampelkoalition ersetzen. Die Bundesregierung will außerdem den Einsatz von K.O.-Tropfen härter bestrafen. Wer die gefährlichen Mittel für eine Vergewaltigung oder einen Raub einsetzt, soll künftig mit mindestens 5 Jahren Freiheitsstrafe rechnen. Das Bundesinstitut für Arzneimittel und Medizinprodukte warnt vor Vitamininfusionen, die als Wellnessprodukt beworben werden. Sie seien nicht als Arzneimittel zugelassen.
3: Diese Infusionen mit Vitaminen und Mineralstoffen stärken das Immunsystem, das Aussehen und die Leistungsfähigkeit. Damit werben die Hersteller. Das Bundesinstitut für Arzneimittel und Medizinprodukte zweifelt daran und sieht die Gefahr einer Überdosierung, die den Stoffwechsel im Körper durcheinander bringt oder sogar allergische Reaktionen bis hin zu einem anaphylaktischen Schock auslösen könnte. Qualität und Sicherheit seien nicht im Sinne des Arzneimittelgesetzes belegt. Aus Berlin Jan-Henna Reitze.
1: Seit der Einführung der elektronischen Krankschreibung fehlen Beschäftigte deutlich häufiger im Job. Oft heißt es, die digitale Krankmeldung sei schuld daran. Eine neue Studie des Deutschen Instituts für Wirtschaftsforschung kommt jetzt aber zu einem anderen Ergebnis. Zum einen hätten Atemwegserkrankungen zugenommen, sagen die Forscher. Zum anderen bleiben einige bei ansteckenden Krankheiten eher zu Hause als früher. Seit Corona seien viele vorsichtiger geworden.
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4: Ich bin Dorothee Spira. In Trier muss sich ein 21-Jähriger wegen versuchten Mordes vor Gericht verantworten. Laut der Anklage habe sich der Tatverdächtige mit dem Opfer in dessen Wohnung verabredet, mit dem Ziel, ihn zu töten. Mit einem Messer soll er dort auf ihn eingestochen haben. Zusammen mit einem Zeugen konnte sich der Mann befreien und überlebte nach stationärer Behandlung. Der Prozessbeginn ist für den 20. Mai vor dem Landgericht Trier angesetzt.
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5: Bei uns ist es heute kühl, maximal 12 Grad bekommen wir. Einige Wolken haben wir am Himmel und es kann den Tag über regnen. Am Nachmittag sind da sogar Gewitter möglich. Das sind jetzt leider keine guten Voraussetzungen für den Firmenlauf. Und ich würde jetzt gern noch irgendwas Positives sagen, aber in den nächsten Tagen wird es leider weiterhin kühl, grau und nass bleiben.
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5: Es sieht gerade immer noch gut aus auf den Straßen. Ich habe hier nur die Paulinstraße Richtung Porta, da dauert es gerade 6 Minuten länger. Kommt gut und sicher an euer Ziel.
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5: Da habe ich gerade 6 Meldungen für euch. Wir starten mal auf der Wasserbilliger Straße, da dürft ihr 30 fahren. Auf der A602 auf der Höhe Kent steht der Abstandsmesser. Auf der B51 auf der Höhe Maasholder in Richtung Bitburg dürft ihr 100 fahren. Und jetzt schauen wir mal nach Trabach. Da haben wir einmal die Grabenstraße, da ist 50 erlaubt. Und die Moselweinstraße, da dürft ihr auch 50 fahren. Und zu guter Letzt auf der B50 auf der Höhe Kommen Richtung Longkamp dürft ihr 100 fahren. Aber wenn ihr da mit dem LKW unterwegs seid, dann gilt da für euch 60. Und wenn ihr auch noch einen Blitzer gesehen habt, dann meldet euch gerne über die 0651 462 884 und die 0.
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5: Hallo zusammen, wir haben kurz nach 11. Schön, dass ihr dabei seid. Bei uns in Trier, da gibt's zwei Sportler, die bald ganz oben mit dabei sein könnten. Hürdenläuferin Olivia Gürt und Marathonläufer Samuel Fitwi. Die haben nämlich die Chance, bei Olympia mitzumachen. Ob die beiden wirklich bei der EM in Großbritannien dann dabei sind, das wird noch entschieden. Wir drücken ihnen auf jeden Fall schon mal die Daumen und wir hören sie uns gleich mal an in ein paar Minuten.
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0: Könnten bald zwei Trierer Sportler bei Olympia teilnehmen? Zumindest sind Marathonläufer Samuel Fitwi und Hürdenläuferin Olivia Gürt auf dem besten Weg dorthin. Für Olivia heißt es dieses Jahr Europameisterschaft in Großbritannien. Olivia, wie geht's dir vor dem großen Turnier?
1: Nervös ist auf jeden Fall das richtige Wort. Also das wird nicht weniger, je mehr Jahre man dabei ist. Ich versuche erstmal jetzt die ersten Wettkämpfe der Saison anzugehen, dort das Selbstvertrauen auch weiter aufzubauen und dann ja mit einer bestmöglichen Form in die EM zu gehen.
0: Die EM ist ja in Großbritannien. Vereinskollegin Gesa Krause war bereits zu Olympia im Königreich zu Gast.
1: Ich freue mich schon sehr. Also ich weiß noch, also zum Beispiel auch von Gesa wird mir immer erzählt, wie damals Olympia in London, dass es wohl einzigartig gewesen ist, auch im Vergleich zu anderen Orten. Und ja, ich gucke jedes Jahr das Diamond League Rennen in London im Fernsehen und selbst bei der Diamond League ist das Stadion voll. Also ich glaube, die Nation hat einfach Tradition in der Leichtathletik und ich bin mir sicher, die werden da ein gutes und schönes Meeting für uns oder schöne Meisterschaft veranstalten.
0: Für Marathonläufer Samuel Fitwi geht's ebenfalls zur EM. Aber auch beim Hafen-Trier-Halbmarathon am 28. Juni ist er dabei. Samuel, du warst für die Wettkämpfe ja schon auf der ganzen Welt unterwegs. Was macht Trier für dich besonders?
2: Ich bin den Startlauf 2017 oder so gelaufen. Das war auch super Stimmung. Jetzt laufe ich auf den Halbmarathon, weil ist auch super Stimmung, schönes Wetter. Und ja, ich bin immer der Beste jedes Jahr dabei. Und

0: Das ist einfach, ja, gigantisch. Trier ist einfach besonders.
1: Was für ein schönes Kompliment für unsere Stadt, oder? Wir drücken auf jeden Fall den beiden Trierer Sportlern die Daumen, dass sie erfolgreich nach Trier zurückkommen.
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1: Mit Dorothee Spierer einen schönen Mittwoch zusammen. Zwei Trierer Politiker sind Teil der neuen Landesregierung in Mainz. Das geht aus einer Pressemitteilung der SPD Rheinland-Pfalz hervor. SPDler Sven Teuber wird das neu geschaffene Ministerium für Kommunen, Bauen, Wohnen und Kultur als Minister leiten. Der bisherige Bildungsminister muss sein Amt an CSU-Politikerin Ute Eilig-Hütig abtreten. Bereits vor der Wahl hatte die CDU dieses Ministerium für sich beansprucht. Weniger Wechsel gibt es dagegen im Finanzministerium. Die gebürtige Trierin Doris Ahnen darf ihr Amt behalten. In Trier muss sich ein 21-Jähriger wegen versuchten Mordes vor Gericht verantworten. Laut der Anklage habe sich der Tatverdächtige mit dem Opfer in dessen Wohnung verabredet, mit dem Ziel, ihn zu töten. Dem Mann wird vorgeworfen, sein Opfer mit Pfefferspray ins Gesicht gesprüht zu haben und dem Mann anschließend mit einem Messer in den Rücken gestochen zu haben. Das Opfer konnte sich zusammen mit einem Zeugen befreien und überlebte nach stationärer Behandlung. Prozessbeginn ist am 20. Mai vor dem Landgericht Trier. Die Lebensberatung Trier verzeichnet weiterhin eine hohe Nachfrage an Beratungen. Das geht aus dem Jahresbericht der Einrichtung hervor. 2025 wurden demnach 942 Beratungsleistungen erbracht und damit fast 2000 Kinder, Jugendliche und Erwachsene erreicht. Auch ergänzende Angebote wie Elternkurse, Fallberatungen und Fortbildungen für pädagogische Fachkräfte waren beliebt. Die größten Belastungen bei Kindern und Jugendlichen waren Scheidung und Trennung der Eltern sowie andere familiäre Konflikte. Besonders lag der Fokus der Lebensberatung aber auch auf präventiven Angeboten. In Wasserliesch ist es in der Nacht zum Montag zu einer Serie an Diebstählen aus geparkten Autos gekommen. Laut Polizei entwendeten bislang unbekannte Täter diverse Wertgegenstände und Bargeld aus größtenteils unverschlossenen Wägen. Wer die Täter sind, ist noch völlig unklar. Die Polizei sucht jetzt nach Zeugen. Die Beamten weisen Bürgerinnen und Bürger außerdem darauf hin, ihre Fahrzeuge immer abzuschließen, um gegen einen möglichen Diebstahl vorzubeugen. Und das Beste kommt zum Schluss. Trier und Grevenmacher haben bereits zum vierten Mal gemeinsam den Europatag veranstaltet. Am vergangenen Samstag wurde zusammen mit den luxemburgischen Gästen im Brunnenhof gefeiert. Auf dem Programm standen Musik und Essen aus beiden Nationen. Beide Länder betonten die Bedeutung der gemeinsamen Beziehungen und deren Aufrechterhaltung.
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2: Das Wetter kann man heute zusammenfassen als kühl, grau und nass. Es gibt einige Wolken, heute ist auch noch Regen möglich. Am Nachmittag kann es dann sogar gewittern. Das sind jetzt leider keine guten Voraussetzungen für den Firmenlauf heute Abend. Da drücken wir auf jeden Fall alle die Daumen. Die nächsten Tage geht's mit dem Wetter dann aber leider genauso weiter.
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2: Es sieht gerade immer noch gut aus auf den Straßen. Ich habe hier nur die Paulinstraße Richtung Porta, da dauert es gerade 6 Minuten länger. Kommt gut und sicher an euer Ziel.
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2: Da habe ich gerade 6 Meldungen für euch. Wir starten mal auf der Wasserbilliger Straße, da dürft ihr 30 fahren. Auf der A602 auf der Höhe Kenn steht der Abstandsmesser. Auf der B51 auf der Höhe Maasholder in Richtung Bitburg dürft ihr 100 fahren. Und jetzt schauen wir mal nach Trabach. Da haben wir einmal die Grabenstraße, da ist 50 erlaubt. Und die Moselweinstraße, da dürft ihr auch 50 fahren. Und zu guter Letzt auf der B50 auf der Höhe Kommen Richtung Longkamp dürft ihr 100 fahren. Aber wenn ihr da mit dem LKW unterwegs seid, dann gilt da für euch 60. Und wenn ihr auch noch einen Blitzer gesehen habt, dann meldet euch gerne über die 0651 462 884 und die 0.
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1: 13. Mai 1985. Katrina and the Waves steigen mit Walking on Sunshine in die Charts ein. Eine Nummer, die durch die Decke geht. Weltweit verdienen Katrina and the Waves pro Jahr Millionen. Und das tatsächlich nur mit diesem einen einzigen Song. Die Band hat zwar in Großbritannien noch einen weiteren Hit, aber zum Beispiel in den USA bleibt die Band ein One-Hit-Wonder. Ein solches One-Hit-Wonder, dass der Song über Jahrzehnte hinweg immer wieder gespielt wird und eigentlich nie aus der Mode kommt. Allerdings passiert etwas, womit niemand gerechnet hätte. 2005, also 20 Jahre nach dem ersten großen Erfolg mit Walking on Sunshine, trifft ein Hurricane der schlimmsten Sorte auf die amerikanische Golfküste. Es werden Häuser zerstört, ganze Landstriche zerfetzt und Menschen getötet. Zum Leidwesen von Bandsängerin Katrina Laskinich bekommt diese Naturkatastrophe dann auch noch ihren Namen: Hurricane Katrina. Als sie die Nachrichten sieht, ist sie völlig schockiert. Unter den schrecklichen Bildern des Hurricanes steht Katrina and the Waves. Dass ihre Band jetzt mit dieser Katastrophe in Verbindung gebracht wird, ist natürlich das Letzte, was sie will. Deswegen will sie ihren Teil dazu beitragen, dass Walking on Sunshine weiterhin ein Song der Freude und Zuversicht bleibt. Vielleicht sogar, dass der Song zu der Hymne des Aufbaus nach dem Hurricane wird. Und heute wissen wir, die Golfküste und Walking on Sunshine haben den Hurricane ziemlich gut überstanden. Und heute geht das Stimmungsbarometer noch immer auf Anschlag, wenn dieser Song läuft.

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1: 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Auch wenn der Sommer offiziell noch gar nicht angefangen hat, für unsere Haut hat die heiße Phase schon längst begonnen. 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Mein Kollege Tino Schöning hat mal nachgefragt.
2: Kinderhaut ist besonders empfindlich gegenüber schädlichen UV-Strahlen, weiß Dr. Dr. Gerald Rehor, Gründer und Dermatologe bei Pediprotect, der Pflegemarke mit dem Pinguin Pauli.
3: Kinderhaut ist noch sehr dünn und produziert weniger Melanin als die von Erwachsenen. Dieser natürliche Schutz vor den ultravioletten Strahlen muss sich erst noch entwickeln und deshalb ist gerade bei Kindern ein wirksamer Sonnenschutz so wichtig.
2: Dabei gibt es einiges zu beachten.
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1: Ich bin Babette Büchner. Die Entlastungsprämie von bis zu 1.000 Euro für Arbeitnehmer ist endgültig vom Tisch. Das hat der Koalitionsausschuss entschieden, teilte die Führung der Unionsfraktion mit.
2: Schwarz-Rot zieht damit die Konsequenz aus der Pleite vom vergangenen Freitag. Da hatte der Bundesrat die geplante steuerfreie 1.000-Euro-Prämie für Beschäftigte abgelehnt. Die Länder befürchteten hohe Einnahmeausfälle. Die Prämie war aber von Anfang an stark in der Kritik, seit die Idee vor einem Monat beim Koalitionsausschuss geboren wurde. Vor allem kleine und mittlere Unternehmen sagten, dass sie gar nicht in der Lage seien, die Prämie zu zahlen. Wie die Bürger stattdessen deutlich entlastet werden sollen, ist noch unklar. Aus Berlin, Thomas Brockt.
1: Die Bundesregierung will für den Einsatz sogenannter K.O.-Tropfen höhere Strafen. Wer die gefährlichen Mittel für eine Vergewaltigung oder einen Raub einsetzt, soll künftig mit mindestens 5 Jahren Freiheitsstrafe rechnen. Das Bundeskabinett hat einen entsprechenden Entwurf beschlossen. Dazu sollen K.O.-Tropfen rechtlich so eingestuft werden wie eine Waffe oder ein gefährliches Werkzeug. Die neuen Milka-Tafeln mit weniger Inhalt verstoßen nach Auffassung des Landgerichts Bremen gegen das Wettbewerbsrecht und dürfen so nicht genutzt werden. Das hat das Gericht entschieden und gab damit einer Klage der Verbraucherzentrale Hamburg statt.
3: Viele Milka-Schokotafeln sahen zuletzt eigentlich aus wie immer, aber es waren nur noch 90 Gramm statt 100 drin. Der Hersteller sagt zwar, das neue Gewicht stehe doch vorn und hinten auf der Packung. Das Gericht ließ bei der mündlichen Verhandlungen aber durchblicken, dass man das Ganze eher als Mogelpackung sehe, weil der Verbraucher den Unterschied nicht erkennen könne. Die einen Millimeter dünneren 90 Gramm Milka-Tafeln dürfen nun nicht in den Verkehr gebracht werden, wo in den Monaten zuvor die 100 Gramm Packung im Angebot war. Der Hersteller kann gegen das Urteil allerdings noch Rechtsmittel einlegen. Aus Berlin, Ronny Tochau.
1: Die Berliner Polizei ist mit einer großen Razzia gegen organisierte Kriminalität und die Verbreitung von Schusswaffen vorgegangen. Am frühen Morgen wurden Wohnungen und andere Räume in verschiedenen Stadtteilen durchsucht. 9 Verdächtige wurden nach Angaben des Innenministeriums festgenommen. Mehrere hundert Polizisten waren im Einsatz, darunter auch Spezialeinsatzkommandos aus Berlin und anderen Bundesländern.
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4: Ich bin Dorothee Spierer. 2 Trierer Politiker sind Teil der neuen Landesregierung in Mainz. Das geht aus einer Pressemitteilung der SPD Rheinland-Pfalz hervor. Der bisherige Bildungsminister Sven Teuber wird demnach künftig das neu geschaffene Ministerium für Kommunen, Bauen, Wohnen und Kultur als Minister leiten. Seine Nachfolgerin wird CSU-Politikerin Ute Eilig-Hütig. Die gebürtige Triererin Doris Ahnen darf ihr Amt behalten.
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5: Bei uns ist es heute kühl, maximal 12 Grad bekommen wir. Einige Wolken haben wir am Himmel und es kann den Tag über regnen. Am Nachmittag sind da sogar Gewitter möglich. Das sind jetzt leider keine guten Voraussetzungen für den Firmenlauf. Und ich würde jetzt gern noch irgendwas Positives sagen, aber in den nächsten Tagen wird es leider weiterhin kühl, grau und nass bleiben.
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6: Es ist gerade nichts los auf den Straßen. Kommt gut und sicher neu.
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6: Aktuell werdet ihr geblitzt und zwar in Zeven auf der Wasserbilliger Straße. Da ist 30 erlaubt und auf der A602 bei Kennen Richtung Trier. Da steht immer noch der Abstandsmesser, also da bitte schön Abstand halten. Ansonsten habe ich gerade keine Meldungen. Wenn ihr noch was gesehen habt, dann gebt mir das doch gerne durch über die 0651 462 884 und die 0.
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5: Wir haben kurz nach 12 einen schönen Mittag euch. Wir starten in die neue Stunde mit einer neuen Folge Veranstaltungstipps. Und jetzt geht's hier weiter mit den Backstreet Boys und Quit Playing Games With My Heart. Und danach hören wir noch Why Can't This Be Love. Auf geht's!
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2: Heute Abend findet der Singer-Songwriter-Slam in der Tufa statt. Zarte Klänge oder harte Gitarrensoli, alles ist möglich, wenn gestandene Musiker oder auch Newcomer gegeneinander antreten. Mitmachen kann wirklich jeder und jede und es gibt natürlich

0: auch was zu gewinnen. Los geht der Spaß um 20 Uhr und Tickets bekommt ihr an der Touristinformation oder auch online bei Ticket Regional. Im großen Haus des Trierer Theaters findet heute Abend außerdem die Spielzeitpräsentation 2026/27 statt. Also wenn ihr ganz große Theaterfans seid und wissen wollt, was so auf dem Programm bzw. auf der Bühne stehen wird, dann ab mit euch! An der Theaterkasse bekommt ihr die Karten und los geht's um 19 Uhr. Und wem der Mund an der richtigen Stelle gewachsen ist, der fühlt sich sicher wohl beim Poetry Slam. Im Mergnerhof werden am Samstag selbstgeschriebene Texte vorgetragen und die Zuschauer entscheiden später wieder, wer gewonnen hat. Los geht's um 20 Uhr. Karten bekommt ihr noch bei Ticket Regional oder auch an der Touri-Info hier an der Porta.
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0: vielleicht erinnern sich ja noch ein paar von euch an Montag. Da hatte Kollegin Dori bei uns nämlich eine besondere Herausforderung. Sie musste auf den Harmoniehof und dort ihre Angst vor Pferden überwinden mit unserem neuen Format Besiege deine Angst. Falls ihr das verpasst habt, könnt ihr das übrigens auch nochmal auf unserem Insta-Kanal nachholen. Der Harmoniehof, der ist ja eigentlich für Therapien mit Tieren gedacht. Wir sprechen deswegen gleich mal mit der Betreiberin Susi und die erzählt uns dann, was ihr auf dem Harmoniehof eigentlich für Therapien machen könnt und was Susi an der Arbeit mit Pferden begeistert.
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1: Mit Dorothee Spierer einen schönen Mittwoch zusammen. Zwei Trierer Politiker sind Teil der neuen Landesregierung in Mainz. Das geht aus einer Pressemitteilung der SPD Rheinland-Pfalz hervor. SPDler Sven Teuber wird das neu geschaffene Ministerium für Kommunen, Bauen, Wohnen und Kultur als Minister leiten. Der bisherige Bildungsminister muss sein Amt an CSU-Politikerin Ute Eilig-Hütig abtreten. Bereits vor der Wahl hatte die CDU dieses Ministerium für sich beansprucht. Weniger Wechsel gibt es dagegen im Finanzministerium. Die gebürtige Trierin Doris Ahnen darf ihr Amt behalten. In Trier muss sich ein 21-Jähriger wegen versuchten Mordes vor Gericht verantworten. Laut der Anklage habe sich der Tatverdächtige mit dem Opfer in dessen Wohnung verabredet, mit dem Ziel, ihn zu töten. Dem Mann wird vorgeworfen, sein Opfer mit Pfefferspray ins Gesicht gesprüht zu haben und dem Mann anschließend mit einem Messer in den Rücken gestochen zu haben. Das Opfer konnte sich zusammen mit einem Zeugen befreien und überlebte nach stationärer Behandlung. Prozessbeginn ist am 20. Mai vor dem Landgericht Trier. Die Lebensberatung Trier verzeichnet weiterhin eine hohe Nachfrage an Beratungen. Das geht aus dem Jahresbericht der Einrichtung hervor. 2025 wurden demnach 942 Beratungsleistungen erbracht und damit fast 2000 Kinder, Jugendliche und Erwachsene erreicht. Auch ergänzende Angebote wie Elternkurse, Fallberatungen und Fortbildungen für pädagogische Fachkräfte waren beliebt. Die größten Belastungen bei Kindern und Jugendlichen waren Scheidung und Trennung der Eltern sowie andere familiäre Konflikte. Besonders lag der Fokus der Lebensberatung aber auch auf präventiven Angeboten. In Wasserliesch ist es in der Nacht zum Montag zu einer Serie an Diebstählen aus geparkten Autos gekommen. Laut Polizei entwendeten bislang unbekannte Täter diverse Wertgegenstände und Bargeld aus größtenteils unverschlossenen Wägen. Wer die Täter sind, ist noch völlig unklar. Die Polizei sucht jetzt nach Zeugen. Die Beamten weisen Bürgerinnen und Bürger außerdem darauf hin, ihre Fahrzeuge immer abzuschließen, um gegen einen möglichen Diebstahl vorzubeugen. Und das Beste kommt zum Schluss. Trier und Grevenmacher haben bereits zum 4. Mal gemeinsam den Europatag veranstaltet. Am vergangenen Samstag wurde zusammen mit den luxemburgischen Gästen im Brunnenhof gefeiert. Auf dem Programm standen Musik und Essen aus beiden Nationen. Beide Länder betonten die Bedeutung der gemeinsamen Beziehungen und deren Aufrechterhaltung.
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2: Das Wetter kann man heute zusammenfassen als kühl, grau und nass. Es gibt einige Wolken, heute ist auch noch Regen möglich, am Nachmittag kann es dann sogar gewittern. Das sind jetzt leider keine guten Voraussetzungen für den Firmenlauf heute Abend, da drücken wir auf jeden Fall alle die Daumen. Die nächsten Tage geht's mit dem Wetter dann aber leider genauso weiter.
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1: Es ist gerade nichts los auf den Straßen, kommt gut und sicher neu.
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1: Aktuell werdet ihr geblitzt und zwar in Zeven auf der Wasserbilliger Straße, da ist 30 erlaubt und auf der A602 bei Kennen Richtung Trier, da steht immer noch der Abstandsmesser, also da bitte schön Abstand halten. Ansonsten habe ich gerade keine Meldungen, wenn ihr noch was gesehen habt, dann gebt mir das doch gerne durch über die 0651 462 884 und die 0.
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0: Das Glück der Erde liegt auf dem Rücken der Pferde. Meine Kollegin Dori kann diese Aussage jetzt nicht so wirklich unterschreiben. Deshalb ging es für sie zum Harmony Hof, eine Anlaufstelle für Therapie mit Pferden. Betreiberin Susi, ihr habt ja viele Tiere aus dem Tierschutz, mit denen ihr eure Therapie durchführt. Was bietet ihr denn alles an und vor allem, wer kommt da zu euch?
1: Also zu uns kommen hauptsächlich Kinder, Jugendliche, Erwachsene, Senioren. Jeder kann zu uns kommen. Und wir legen den Fokus nicht aufs Reiten, sondern auf die Zeit mit den Pferden. Wir haben jetzt die letzten Jahre uns so ein bisschen auf Autismus und ADHS spezialisiert. Also da haben wir auch ganz, ganz viele Kinder, die kommen. Oder Ferienprogramm bieten wir zum Beispiel auch an.
0: Was mit 2, 3 Pferden angefangen hat, wurde schnell größer. Mittlerweile sind 9 Pferde aus dem Tierschutz bei Susi zu Hause. Das Ganze kostet ja auch viel Zeit, aber auch Geld, oder?
1: Genau, also ich habe vor 10 Jahren Harmony gegründet, meine Firma, und es ist alles immer mehr gewachsen. Wir haben auch noch einen Pflegedienst, mit dem wir dann zusammenarbeiten. Deswegen können wir auch einen Teil über die Kasse abrechnen, zum Beispiel. Das ist ein sehr, sehr großer Vorteil, weil sonst müssen alle das privat bezahlen. Aber ja, das sind alles unsere Pferde. Also wir müssen für die Kosten dann auch aufkommen. Wir sind kein Verein. Ja.
0: Haupttherapiepferd ist übrigens Aladdin. Der hat auch meine Kollegin Dori therapiert. Auf Social Media könnt ihr euch unsere Videos zu unserer Rubrik Besiege deine Angst anschauen. Aber nochmal zurück zu dir, Susi. Was begeistert dich an der Arbeit mit den Pferden?
1: Also die Pferde, die haben eine ganz andere Ebene, als wie wenn wir jetzt nur sprechen zum Beispiel. Die können halt viel tiefer uns berühren und ganz oft, ja, hilft das eigentlich schon. Also die Berührungen, die Zeit, die können uns erden. Wir sind draußen in der Natur. Das ist halt eine ganz andere Arbeit.
0: Das klingt wirklich wie ein kleiner Traum. Neben den Pferden gibt's auch noch Katzen, Hunde, Ziegen und Hühner. Nehmt euch also mal eine Auszeit und schaut gerne mal beim Harmony Hof in Vierherrenborn vorbei.

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1: Ich bin Babette Büchner. Das Bundeskabinett hat das sogenannte Heizungsgesetz gekippt. Neue Heizungen sollen weiter mit Gas und Öl laufen dürfen, allerdings ab 2029 mit einem höheren Bioanteil. Bundesbauministerin Verena Huberts erklärte:
2: Das ist der Startschuss für uns, für langfristige Planbarkeit und Planungssicherheit. Die notwendige Entscheidungsfreiheit für Hauseigentümer. Der Schutz des Klimas und ein Schutz von Mieterinnen und Mietern vor zu hohen Energiekosten.
1: Das Kabinett beschloss außerdem einen Entwurf, mit dem der Einsatz von sogenannten K.O.-Tropfen höher bestraft wird. Als nächstes ist der Bundestag am Zug. Nachdem der Bundesrat die Entlastungsprämie von bis zu 1.000 Euro für Arbeitnehmer gestoppt hat, ist sie nun endgültig vom Tisch. Das Vorhaben werde nicht weiter verfolgt, teilte die Führung der Unionsfraktion mit. Um die Entlastungsprämie zu retten, hätte die Bundesregierung den Vermittlungsausschuss von Bundestag und Bundesrat anrufen müssen. Das Ende der Ära Kretschmann ist besiegelt. Der Grünen-Politiker Cem Özdemir ist neuer Ministerpräsident von Baden-Württemberg. Die Abgeordneten des Landtags wählten ihn in Stuttgart zum Regierungschef. Özdemir ist nach Kretschmann der zweite grüne Ministerpräsident Deutschlands. Die AfD-Fraktion im Landtag hatte zuvor CDU-Chef Manuel Hagel als Gegenkandidaten vorgeschlagen. Der lehnte aber noch vor der Wahl ab. Die Deutsche Lebensrettungsgesellschaft hat im vergangenen Jahr bundesweit mehr als 700 Menschen vor dem Ertrinken gerettet. Das geht aus der aktuellen DLRG-Statistik hervor. Doch nicht nur im Wasser helfen die Ehrenamtlichen, auch am Strand retten sie Leben.
3: Egal ob Bienenstich am Baggersee oder Herzinfarkt im Strandkorb, die DLRG-Helfer sind zur Stelle. Mehr als 1.100 Menschen haben sie das Leben gerettet in und am Wasser. Es war ein intensives Jahr, sagt die DLRG-Präsidentin. Zumal es nicht nur um Menschenleben geht, die vielen Freiwilligen retten auch Tiere oder verhindern Umweltgefahren. Und viele Jugendliche engagieren sich, haben im vergangenen Jahr das Junior-Retterabzeichen gemacht. Claudia Wächter, Nachrichtenredaktion.
1: Bundesweit sorgten laut DLRG im vergangenen Jahr über 51.000 Wasserretter für Sicherheit im und auf dem Wasser.
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4: Mit Leonie Kilian einen schönen Mittwoch zusammen. Am Landgericht Trier beginnen kommende Woche mehrere größere Strafverfahren. Wie das Gericht mitteilt, startet am Mittwoch der Prozess gegen einen 21-Jährigen aus dem Kreis Bernkastel-Wittlich wegen versuchten Mordes. Ebenfalls neu beginnt ein Verfahren wegen schweren Raubes nach einem Überfall auf ein Antiquitätengeschäft in Trier. Außerdem werden mehrere laufende Verfahren fortgesetzt, darunter Prozesse wegen Mordes und Verstößen gegen das Konsum-Cannabis-Gesetz. Kunden der Sparkasse Trier und Mittelmosel haben am Dienstagvormittag mit technischen Problemen zu kämpfen gehabt. Nach Angaben der Sparkasse waren unter anderem Geldautomaten, Online-Banking, die App und Kartenzahlung betroffen. Zeitweise konnten auch keine TANs zur Freigabe von Überweisungen genutzt werden. Ein Hackerangriff wird laut Sparkasse ausgeschlossen. Inzwischen läuft das System wieder störungsfrei. Wegen eines Wasserrohrbruchs ist die Ausfahrt der Burgmühlenstraße in Trier-Euren derzeit gesperrt. Wie die Stadtwerke Trier mitteilen, dauert die Sperrung voraussichtlich bis Freitag. Der Verkehr wird über die St. Helena-Straße und weitere Nebenstraßen umgeleitet. Auch die Buslinien 1 und 81 fahren eine Umleitung, mehrere Haltestellen entfallen vorübergehend. Zum Sport. Die Wettkonzept Gladiators haben ihr erstes Play-in-Spiel in der Basketball-Bundesliga verloren. Die Trierer unterlagen bei Raster Wächter mit 83 zu 111. Bester Werfer der Gladiators war Nolan Adekunle mit 15 Punkten. Trotz der Niederlage lebt die Hoffnung auf die Playoffs weiter. Morgen treffen die Trierer in der SWT-Arena auf die Rostock Seawolves. Die Universität Trier liegt in einem neuen bundesweiten Hochschulranking im unteren Mittelfeld. Das teilt die Lernplattform JuraFuchs mit, die mehr als 300.000 Bewertungen von Studierenden ausgewertet hat. Die Uni Trier erreicht demnach eine Durchschnittsbewertung von 3,83 von 5 möglichen Sternen. Spitzenreiter des Rankings ist die Universität Mannheim vor Hochschulen in Regensburg und Bayreuth. Insgesamt wurden 83 Hochschulen und Universitäten in Deutschland verglichen.
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5: Bei uns ist es heute kühl, maximal 12 Grad bekommen wir. Einige Wolken haben wir am Himmel und es kann den Tag über regnen. Am Nachmittag sind da sogar Gewitter möglich. Das sind jetzt leider keine guten Voraussetzungen für den Firmenlauf. Und ich würde jetzt gern noch irgendwas Positives sagen, aber in den nächsten Tagen wird leider weiterhin kühl, grau und nass bleiben.
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4: Es ist gerade nichts los auf den Straßen. Kommt gut und sicher neu.
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4: Aktuell werdet ihr geblitzt und zwar in Zeven auf der Wasserbilliger Straße. Da ist 30 erlaubt und auf der A602 bei Kennen Richtung Trier. Da steht immer noch der Abstandsmesser, also da bitte schön Abstand halten. Ansonsten habe ich gerade keine Meldungen. Wenn ihr noch was gesehen habt, dann gebt mir das doch gerne durch über die 0651 462 884 und die 0.
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5: Einen schönen Mittag euch, wir haben kurz nach eins, ich bin Leo. Der Spargel hat bei uns wieder Saison und wartet schon im Supermarkt auf uns, genau wie Kartoffeln und Sauce Hollandaise. Deswegen waren wir mal bei Monika Graf. Die betreibt ein Spargelfeld bei uns in der Region und hat uns einiges erzählt darüber, wie Spargel eigentlich angebaut wird und wie ihr den am besten zubereiten könnt. Das erzählt sie uns gleich nach zwei Hits.
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0: Hier ist mal ein kleines Rätsel für euch Trierer. Was ist schmal, teuer, weiß und wenn man nach dem Essen aufs Klo geht, auch noch geruchsintensiv? Richtig, Spargel. Der hat gerade Saison und man sieht ihn überall im Supermarkt. Wir wollten über das Gemüse mal ein bisschen mehr erfahren und waren bei Monika Greif auf dem Spargelfeld zu Besuch. Wie läuft das denn so?
1: Der hat Saison bis zum 24. Juni, das ist praktisch der Stichtag. Johannes, hören wir auf zu stechen. Wenn man zu lange sticht, dann schöpft man die ganz aus, dann ist die Pflanze an sich geschädigt und dann bringt die im nächsten Jahr auch nicht so viel. Also die werden im Frühling gepflanzt, das sind nur Wurzeln, die sind so wie so Finger und die werden dann in so einen kleinen Graben reingelegt und dann leicht zugedeckt und dann müssen die 3 Jahre stehen und jedes Jahr im Frühjahr wird ein bisschen mehr Erde dazu gemacht, bis sie dann im 3. Jahr schon angehäufelt sind und im 3. Jahr hat man dann schon so eine kleine Ernte.
0: Es dauert also seine Zeit. Und wie lange hat man dann an so einer Pflanze?
1: Die modernen Sorten, die stehen so 10 bis 12 Jahre. Früher hat man gesagt 20 Jahre, aber heute die Sorten, die stehen so 10, 12 Jahre. Also man muss immer so am Ball bleiben, dass man immer noch mal pflanzt, dass man nicht nichts gepflanzt hat, wenn eigentlich hier der Acker schon müde ist.
0: Na, wenigstens lohnt es sich. Ich habe ja oft das Problem, dass er holzig ist. Woran liegt das eigentlich?
1: Eigentlich, wenn man ihn gut schält, ist der Spargel nicht holzig. Also er kann schon mal fester in der Schale sein, wenn er ganz langsam wächst. Und man darf beim Schälen nicht sparen. Man muss wirklich ein gutes Messer haben zum Schälen. Und wenn man den so auf der Hand liegen hat, dann sieht man auch, wenn das noch sehr stark glänzt und glatt ist, dann ist auf jeden Fall an der Stelle schlecht geschält. Manche schneiden schon direkt oben unten großzügig ab. Aber man soll den Spargel schälen und dann braucht man meistens nur so ein Pfennigstück abzuschneiden.
0: Okay, da werde ich mal dran denken. Eine Sache noch. Warum riecht man den Spargel eigentlich so penetrant, wenn man nach dem Essen dann auf Toilette geht?
1: Ja, das ist halt, Spargel reinigt auch und da ist Säure drin und dadurch riecht man das, dass man Spargel gegessen hat. Und Leute, die

0: zum Beispiel Gischt haben, die werden das meiden, ihn zu essen, weil dann pocht der Fuß oder die Hand, weil das spürt man dann durch die Säure. Die müssen das meiden.
1: Okay, wieder was gelernt. Danke, Monika. Auf Instagram gibt's übrigens die Reportage vom Feld von meinen Kolleginnen Dori und Vicky. Also schaut gerne vorbei.
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1: Ich bin Leonie Kilian. Am Landgericht Trier beginnen kommende Woche mehrere größere Strafverfahren. Wie das Gericht mitteilt, startet am Mittwoch der Prozess gegen einen 21-Jährigen aus dem Kreis Bernkastel-Wittlich wegen versuchten Mordes. Ebenfalls neu beginnt ein Verfahren wegen schweren Raubes nach einem Überfall auf ein Antiquitätengeschäft in Trier. Außerdem werden mehrere laufende Verfahren fortgesetzt, darunter Prozesse wegen Mordes und Verstößen gegen das Konsum-Cannabis-Gesetz.
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2: Das Wetter kann man heute zusammenfassen als kühl, grau und nass. Es gibt einige Wolken, heute ist auch noch Regen möglich. Am Nachmittag kann es dann sogar gewittern. Das sind jetzt leider keine guten Voraussetzungen für den Firmenlauf heute Abend. Da drücken wir auf jeden Fall alle die Daumen. Die nächsten Tage geht's mit dem Wetter dann aber leider genauso weiter.
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1: Es ist gerade nichts los auf den Straßen. Kommt gut und sicher neu.
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1: Aktuell werdet ihr geblitzt und zwar in Zeven auf der Wasserbilliger Straße. Da ist 30 erlaubt und auf der A602 bei Kennen Richtung Trier. Da steht immer noch der Abstandsmesser, also da bitte schön Abstand halten. Ansonsten habe ich gerade keine Meldungen. Wenn ihr noch was gesehen habt, dann gebt mir das doch gerne durch über die 0651 462 884 und die 0.
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1: Ganz neu bei uns in Trier geschlüpft ist der kleine Jona Mika. Dein erster Vorname, Jona, bedeutet der Friedensbringer und Mika hat die Bedeutung, wer ist wie Gott? Ja, gute Frage. Heute ist übrigens auch ein besonderer Tag für George Clooney. Er wird 65. Lasst es euch beide gut gehen.
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1: Ich bin Tine Klimach. Das Kabinett hat das sogenannte Heizungsgesetz gekippt. Neue Heizungen dürfen weiter mit Gas und Öl laufen, allerdings ist ab 2029 ein Bioanteil Pflicht. Nun ist der Bundestag am Zug. Scharfe Kritik kommt von Umweltverbänden und den Grünen.
2: Pragmatisch, weniger ideologisch und zukunftsorientiert, so beschreibt die Bundesbauministerin heute die Reform. Das Ganze soll nun Gebäudemodernisierungsgesetz heißen und für Hauseigentümer bedeutet das mehr Planungssicherheit, für Mieter und Mieterinnen Schutz vor hohen Energiekosten. Und auch die Klimaziele, die würden damit erreicht. Kritiker dagegen sagen, die Gaslobby freue sich, der Klimaschutz dagegen, der komme unter die Räder. Claudia Wächter, Nachrichtenredaktion.
1: Die Entlastungsprämie für Arbeitnehmer ist vom Tisch. Das hat der Koalitionsausschuss entschieden, wie die Führung der Unionsfraktion mitteilte.
3: Schwarz-Rot zieht damit die Konsequenz aus der Pleite vom vergangenen Freitag. Da hatte der Bundesrat die geplante steuerfreie 1.000-Euro-Prämie für Beschäftigte abgelehnt. Die Länder befürchteten hohe Einnahmeausfälle. Die Prämie war aber von Anfang an stark in der Kritik, seit die Idee vor einem Monat beim Koalitionsausschuss geboren wurde. Vor allem kleine und mittlere Unternehmen sagten, dass sie gar nicht in der Lage seien, die Prämie zu zahlen. Wie die Bürger stattdessen deutlich entlastet werden sollen, ist noch unklar. Aus Berlin, Thomas Brockt.
1: Der Grünpolitiker Cem Özdemir ist neuer Ministerpräsident von Baden-Württemberg. Die Abgeordneten des Landtags wählten ihn in Stuttgart mit großer Mehrheit zum Regierungschef. Özdemir ist damit der erste Regierungschef mit türkischen Wurzeln in der Geschichte der Bundesrepublik. Er folgt auf Langzeitministerpräsident Winfried Kretschmann, der nach 15 Jahren aus dem Amt scheidet. Özdemir ist nach ihm der zweite grüne Ministerpräsident Deutschlands. Neue Milka-Schokoladentafeln wiegen weniger, sehen aber fast so aus wie früher. Das ist irreführend, sagt das Landgericht Bremen. Sie verstoßen damit gegen das Wettbewerbsrecht und dürfen so nicht mehr genutzt werden. Die Verbraucherzentrale Hamburg hatte geklagt, weil der Milka-Hersteller Mondelez das Gewicht vieler Sorten von 100 auf 90 Gramm reduziert hatte, ohne die Verpackung zu ändern. Mondelez kann dagegen noch Rechtsmittel einlegen.
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4: Mit Leonie Kilian einen schönen Mittwoch zusammen. Am Landgericht Trier beginnen kommende Woche mehrere größere Strafverfahren. Wie das Gericht mitteilt, startet am Mittwoch der Prozess gegen einen 21-Jährigen aus dem Kreis Bernkastel-Wittlich wegen versuchten Mordes. Ebenfalls neu beginnt ein Verfahren wegen schweren Raubes nach einem Überfall auf ein Antiquitätengeschäft in Trier. Außerdem werden mehrere laufende Verfahren fortgesetzt, darunter Prozesse wegen Mordes und Verstößen gegen das Konsum-Cannabis-Gesetz. Kunden der Sparkasse Trier und Mittelmosel haben am Dienstagvormittag mit technischen Problemen zu kämpfen gehabt. Nach Angaben der Sparkasse waren unter anderem Geldautomaten, Online-Banking, die App und Kartenzahlung betroffen. Zeitweise konnten auch keine TANs zur Freigabe von Überweisungen genutzt werden. Ein Hackerangriff wird laut Sparkasse ausgeschlossen. Inzwischen läuft das System wieder störungsfrei. Wegen eines Wasserrohrbruchs ist die Ausfahrt der Burgmühlenstraße in Trier-Euren derzeit gesperrt. Wie die Stadtwerke Trier mitteilen, dauert die Sperrung voraussichtlich bis Freitag. Der Verkehr wird über die St. Helena-Straße und weitere Nebenstraßen umgeleitet. Auch die Buslinien 1 und 81 fahren eine Umleitung, mehrere Haltestellen entfallen vorübergehend. Zum Sport. Die Wettkonzept Gladiators haben ihr erstes Play-in-Spiel in der Basketball-Bundesliga verloren. Die Trierer unterlagen bei Raster Wächter mit 83 zu 111. Bester Werfer der Gladiators war Nolan Adekunle mit 15 Punkten. Trotz der Niederlage lebt die Hoffnung auf die Playoffs weiter. Morgen treffen die Trierer in der SWT-Arena auf die Rostock Seawolves. Die Universität Trier liegt in einem neuen bundesweiten Hochschulranking im unteren Mittelfeld. Das teilt die Lernplattform JuraFuchs mit, die mehr als 300.000 Bewertungen von Studierenden ausgewertet hat. Die Uni Trier erreicht demnach eine Durchschnittsbewertung von 3,83 von 5 möglichen Sternen. Spitzenreiter des Rankings ist die Universität Mannheim vor Hochschulen in Regensburg und Bayreuth. Insgesamt wurden 83 Hochschulen und Universitäten in Deutschland verglichen.
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5: Bei uns ist es heute kühl, maximal 12 Grad bekommen wir. Einige Wolken haben wir am Himmel und es kann den Tag über regnen. Am Nachmittag sind da sogar Gewitter möglich. Das sind jetzt leider keine guten Voraussetzungen für den Firmenlauf. Und ich würde jetzt gern noch irgendwas Positives sagen, aber in den nächsten Tagen wird es leider weiterhin kühl, grau und nass bleiben.
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5: Es sieht gerade immer noch gut aus auf den Straßen. Ich habe hier nur die Paulinstraße Richtung Porta. Da dauert es gerade 6 Minuten länger. Kommt gut und sicher an euer Ziel.
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4: Aktuell werdet ihr geblitzt und zwar in Zeven auf der Wasserbilliger Straße, da ist 30 erlaubt und auf der A602 bei Kennen Richtung Trier, da steht immer noch der Abstandsmesser, also da bitte schön Abstand halten. Ansonsten habe ich gerade keine Meldungen, wenn ihr noch was gesehen habt, dann gebt mir das doch gerne durch über die 0651 462 884 und die 0.
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5: Einen schönen Mittag euch. Wir haben kurz nach 2 und unsere neue Landesregierung in Rheinland-Pfalz wurde jetzt beschlossen. Seit gestern sind alle Namen der Ministerinnen und Minister bekannt. Am kommenden Montag wird dann Gordon Schnieder im Landtag zum neuen Ministerpräsidenten gewählt. Unser Kollege Klaus Bente hat in Mainz die Regierungsbildung mitverfolgt und gibt uns gleich noch ein paar Hintergründe dazu. Jetzt geht's hier erstmal weiter mit R.E.M. und Losing My Religion. Danach hören wir noch Black mit Wonderful Life.
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0: Jetzt ist die neue Landesregierung in Rheinland-Pfalz beschlossene Sache. Schon länger ist der Koalitionsvertrag zwischen CDU und SPD unterschrieben. Gestern sind dann auch alle Namen der Ministerinnen und Minister bekannt gegeben worden. Unser Reporter Klaus Bente ist vor Ort in Mainz. Es hat ja doch ein bisschen länger gedauert.
1: So ist es. Ursprünglich wollten SPD und CDU die mit Spannung erwarteten Namen schon in der vergangenen Woche bekannt geben. Nun sind sie da. Da hat es besonders bei der CDU, hört man, noch etwas länger gebraucht, sich personell zu sortieren. Und es ist diese Woche geworden.
0: Und wer wird uns hier in Rheinland-Pfalz in den kommenden 5 Jahren regieren?
1: Dann zählen wir mal auf. Die SPD hat ja schon am Montag die Namen verkündet und es sind keine großen Überraschungen dabei. Doris Ahnen bleibt Finanzministerin und Clemens Hoch wird weiterhin für das Gesundheitsministerium zuständig sein. Das Arbeits- und Sozialministerium übernimmt die bisherige Fraktionsvorsitzende Sabine Betzing-Lichtentäler. Der bisherige Innenminister Michael

0: Liebling wechselt an die Spitze des Ministeriums für Wirtschaft, Energie und Klima. Noch Ministerpräsident Alexander Schweizer wollte ja kein Ministeramt und ist jetzt SPD-Fraktionsvorsitzender im Landtag.
1: Und wie sieht's beim Koalitionspartner, der CDU, aus?
0: Die CDU war ja lange in der Opposition, da sind alles Newcomer. Größte Überraschung, die CSU-Landtagsabgeordnete Ute Eiling-Hüttig aus Bayern wird Bildungsministerin in Rheinland-Pfalz. Der bisherige parlamentarische Geschäftsführer der CDU-Landtagsfraktion, Markus Klein, wird Chef der Staatskanzlei im Ministerrang. Der Jurist und CDU-Landtagsabgeordnete Helmut Martin soll künftig das Ministerium für Justiz und Verbraucherschutz führen. Der Landrat des Westerwaldkreises Achim Schwickert übernimmt das Innenministerium und die EU-Parlamentarierin Christine Schneider aus der Pfalz wird Ministerin für Umwelt, Landwirtschaft, Weinbau und Forsten.
1: Danke, Klaus. Am kommenden Montag wird Gordon Schnieder dann zum Ministerpräsidenten durch den neuen Landtag gewählt. Sein Kabinett wird anschließend in Mainz vereidigt.

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1: Mit Leonie Kilian einen schönen Mittwoch zusammen. Am Landgericht Trier beginnen kommende Woche mehrere größere Strafverfahren. Wie das Gericht mitteilt, startet am Mittwoch der Prozess gegen einen 21-Jährigen aus dem Kreis Bernkastel-Wittlich wegen versuchten Mordes. Ebenfalls neu beginnt ein Verfahren wegen schweren Raubes nach einem Überfall auf ein Antiquitätengeschäft in Trier. Außerdem werden mehrere laufende Verfahren fortgesetzt, darunter Prozesse wegen Mordes und Verstößen gegen das Konsum-Cannabis-Gesetz. Kunden der Sparkasse Trier und Mittelmosel haben am Dienstagvormittag mit technischen Problemen zu kämpfen gehabt. Nach Angaben der Sparkasse waren unter anderem Geldautomaten, Online-Banking, die App und Kartenzahlung betroffen. Zeitweise konnten auch keine TANs zur Freigabe von Überweisungen genutzt werden. Ein Hackerangriff wird laut Sparkasse ausgeschlossen. Inzwischen läuft das System wieder störungsfrei. Wegen eines Wasserrohrbruchs ist die Ausfahrt der Burgmühlenstraße in Trier-Euren derzeit gesperrt. Wie die Stadtwerke Trier mitteilen, dauert die Sperrung voraussichtlich bis Freitag. Der Verkehr wird über die St. Helena-Straße und weitere Nebenstraßen umgeleitet. Auch die Buslinien 1 und 81 fahren eine Umleitung, mehrere Haltestellen entfallen vorübergehend. Zum Sport. Die Wettkonzept Gladiators haben ihr erstes Play-in-Spiel in der Basketball-Bundesliga verloren. Die Trierer unterlagen bei Rasta Wächter mit 83 zu 111. Bester Werfer der Gladiators war Nolan Adekunle mit 15 Punkten. Trotz der Niederlage lebt die Hoffnung auf die Playoffs weiter. Morgen treffen die Trierer in der SWT-Arena auf die Rostock Seawolves. Die Universität Trier liegt in einem neuen bundesweiten Hochschulranking im unteren Mittelfeld. Das teilt die Lernplattform JuraFuchs mit, die mehr als 300.000 Bewertungen von Studierenden ausgewertet hat. Die Uni Trier erreicht demnach eine Durchschnittsbewertung von 3,83 von 5 möglichen Sternen. Spitzenreiter des Rankings ist die Universität Mannheim vor Hochschulen in Regensburg und Bayreuth. Insgesamt wurden 83 Hochschulen und Universitäten in Deutschland verglichen.
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2: Das Wetter kann man heute zusammenfassen als kühl, grau und nass. Es gibt einige Wolken, heute ist auch noch Regen möglich. Am Nachmittag kann es dann sogar gewittern. Das sind jetzt leider keine guten Voraussetzungen für den Firmenlauf heute Abend. Da drücken wir auf jeden Fall alle die Daumen. Die nächsten Tage geht's mit dem Wetter dann aber leider genauso weiter.
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2: Es ist gerade einiges los an den beiden Moselufern zwischen der Römerbrücke und der Kaiser-Wilhelm-Brücke. Da haben wir einmal das Kranenufer Richtung Kaiser-Wilhelm-Brücke, da sind es gerade 7 Minuten mehr. Und die Luxemburger Straße Richtung Römerbrücke, da sind es 8 Minuten mehr. Kommt gut und sicher an euer Ziel.
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2: Da habe ich gerade 4 Meldungen für euch. Wir starten mal auf der Wasserbilliger Straße, da dürft ihr 30 fahren. Auf der B51 auf der Höhe Maasholder in Richtung Bitburg, da ist 100 erlaubt. Auf der A1 auf der Höhe Mehring so ungefähr Richtung Fastrau, da dürft ihr 80 fahren. Und zu guter Letzt haben wir noch die B50 auf der Höhe Kommen Richtung Longkamp, da dürft ihr 100 fahren. Wenn ihr mit dem LKW dort unterwegs seid, dann gilt für euch dort aber 60. Und wenn ihr jetzt auch noch einen Blitzer gesehen habt, dann meldet euch gerne bei uns über die 0651 462 884 und die 0.
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4: Am Nachmittag geht es am deutschen Aktienmarkt ganz anders als gestern weiter aufwärts. Der DAX verbessert sich vorerst um 0,9% auf den Stand von 24.077 Punkten. Zahlreiche überraschend positive Quartalsbilanzen deutscher und europäischer Unternehmen sorgen bei den Anlegern heute für Optimismus. Unter anderem DAX-Schwergewicht Allianz mit einem deutlichen Gewinnsprung. Die Allianz-Aktie gewinnt zunächst 1,6%. Noch stärker zulegen können auch Scout24, Infineon und Merck. Klar verloren haben dagegen Rheinmetall, Fresenius und Fresenius Medical Care. Der Euro präsentiert sich am Nachmittag mit einem $1,17,15 auf abgeschwächtem Niveau stabil. Aus Frankfurt, Klaus Bente.
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1: 13. Mai 1967. Melanie Thornton wird geboren. Schon als sie klein ist, träumt Melanie davon, als Sängerin auf der Bühne zu stehen. Und zwar auf den großen Bühnen der Welt. Inspiriert wird sie vor allem durch Sängerinnen wie zum Beispiel Aretha Franklin. Mit 11 Jahren bekommt sie Gesangsunterricht. Das setzt den ersten Grundstein für ihre Karriere. Und später wird sie durch die Eurodance-Szene immer bekannter. Und bald darauf auch zum Teil des Duos La Bouche. Später ist sie dann solo unterwegs. Einer ihrer größten Nummern wird Love How You Love Me. Eine wunderschöne Popballade, die einfach für Liebe spricht. Sie hat den typischen Sound der frühen 2000er und natürlich auch die tolle Stimme von Melanie Thornton. Klingt alles in allem wahnsinnig romantisch. Und auch wenn Melanie Thornton 2001 bei einem tragischen Flugzeugabsturz ums Leben kommt, ihre Musik, die lebt weiter, und zwar bis heute. Mit Songs wie Love How You Love Me.

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1: Ich bin Tine Klimach. Die Entlastungsprämie für Arbeitnehmer von bis zu 1.000 Euro als Ausgleich für die hohen Spritpreise ist vom Tisch. Nach dem Koalitionsausschuss am Abend teilte Regierungssprecher Cornelius mit, dass das Projekt nicht weiterverfolgt wird. Wie nun für Ersatz gesorgt wird, ist noch offen. Maßnahmen, die kurzfristig wirken, könnten eine Erhöhung der Pendlerpauschale, eine Senkung der Stromsteuer für alle oder Direktzahlungen sein. Oder die Regierung setzt bei der Einkommensteuer auf die Entlastungen kleiner und mittlerer Einkommen ab dem nächsten Jahr. Das Kabinett hat das sogenannte Heizungsgesetz gekippt. Neue Heizungen dürfen weiter mit Gas und Öl laufen, aber es soll ab 2029 ein Bioanteil Pflicht werden. Nun muss der Bundestag darüber abstimmen. Bundesbauministerin Verena Huberts sagte in Berlin:
2: Das ist der Startschuss für uns, für langfristige Planbarkeit und Planungssicherheit. Die notwendige Entscheidungsfreiheit für Hauseigentümer, der Schutz des Klimas und ein Schutz von Mieterinnen und Mietern vor zu hohen Energiekosten.
1: Das Kabinett beschloss außerdem einen Entwurf, mit dem der Einsatz von sogenannten K.O.-Tropfen höher bestraft wird. Als nächstes geht der Gesetzentwurf in den Bundestag. Internationale Bahnreisen sollen in der EU einfacher werden. Kunden sollen leichter Tickets für zusammenhängende Verbindungen mehrerer Verkehrsunternehmen kaufen können und bei Verspätungen und Zugausfällen besser geschützt sein. Das schlägt jetzt die EU-Kommission vor.
3: Bisher muss man bei Reisen ins Ausland, die von unterschiedlichen Bahnunternehmen betrieben werden, die Tickets oft auf unterschiedlichen Plattformen buchen. Häufig sind 2 oder 3 Tickets nötig. Künftig sollen solche Tickets als eine Reise behandelt und auch auf Plattformen angeboten werden. Und bei Verspätungen oder Ausfällen beispielsweise soll man auch mit einem anderen Unternehmen die Reise fortsetzen dürfen. Auch Entschädigungen sollen einfacher werden. Jetzt ist das nur ein Vorschlag, nun sind die Regierungen am Zug. Dieter Ebeling, Brüssel.
1: Das Ende der Ära Winfried Kretschmann ist besiegelt. Der Grünpolitiker Cem Özdemir ist der neue Ministerpräsident von Baden-Württemberg. Die Abgeordneten des Landtags wählten ihn in Stuttgart mit großer Mehrheit zum Regierungschef. Özdemir ist nach Kretschmann der 2. grüne Ministerpräsident Deutschlands.
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4: Ich bin Leonie Kilian. Am Landgericht Trier beginnen kommende Woche mehrere größere Strafverfahren. Wie das Gericht mitteilt, startet am Mittwoch der Prozess gegen einen 21-Jährigen aus dem Kreis Bernkastel-Wittlich wegen versuchten Mordes. Ebenfalls neu beginnt ein Verfahren wegen schweren Raubes nach einem Überfall auf ein Antiquitätengeschäft in Trier. Außerdem werden mehrere laufende Verfahren fortgesetzt, darunter Prozesse wegen Mordes und Verstößen gegen das Konsum-Cannabis-Gesetz.
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5: Das Wetter ist heute leider wirklich alles andere als berauschend hier in Trier. Also es bleibt den restlichen Tag ziemlich bewölkt, wechselhaft auch immer mal wieder mit etwas Regen. Also ich hoffe, dass wir alle beim Firmenlauf nicht ganz ins Wasser fallen, aber darauf einstellen müssen wir uns wahrscheinlich trotzdem mit einer Regenjacke und so weiter. Windige 12 Grad sind es auch heute nur, von daher warm genug anziehen später. Und morgen können wir uns dann hoffentlich wenigstens zwischen dem Regen auch mal wieder auf ein bisschen Sonnenschein freuen. Allerdings wird es morgen auch noch mal kühler als heute, da sind nämlich maximal 10 Grad gemeldet.
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5: Aktuell haben wir schon ein paar kleinere Staustellen, also so maximal 5 Minuten hängt die Bitburger runter Richtung City, Hornstraße Richtung Kölner Straße. Kran- und Katharinenufer, Theodor-Heuss-Allee, dann zur Mainer Straße Richtung Autobahn, wenn ich das richtig sehe, und Herzogenbuscher und Parkstraße stadtauswärts Richtung Verteilerkreis. Sind aber wie gesagt überall nur ein paar Minütchen, dickere Staus sehe ich noch nicht. Ich wünsche euch eine gute Fahrt.
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5: Geblitzt wird nach wie vor aus dem Anhänger raus in der Wasserbilliger Straße. Da ist 30 erlaubt. Und ein mobiler Blitzer steht noch auf der A1 Höhe Mehring in Fahrtrichtung Trier. Hier ist 80 erlaubt.
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5: So, liebe Trierer, unser nächster Beitrag richtet sich mal wieder an alle Feinschmecker. Denn nach dem Streetfood-Festival ist vor dem Barbecue-Festival. Beim Flietenfranz wird's morgen im wahrsten Sinne des Wortes heiß und fettig. Wir sprechen gleich mit Ihnen nach zwei Songs. Ich bin Dori, schönen Nachmittag euch.
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0: Antenne Trier hier mit mir, Dori. Hallo zusammen.
1: Das wird wieder wild. Unter diesem Motto steht das zweite Barbecue-Festival des Fliedenfranz morgen am Vatertag hier am Zurlaubener Ufer in Trier. Also, liebe Trierer, packt die Bollerwägen und eure Papas ein und dann geht's ab zum Grillen. Was kulinarisch Schönes geboten wird, das verrät uns jetzt Max alias Fliedenfranz persönlich.
2: Wir werden groß auffahren von Asado, wo halt eben die ganzen Schweine am Feuer ganz langsam über mehrere Stunden gargezogen werden, über Schweinerippchen, also unsere Barbecue Pork Ribs und Barbecue Beef Ribs, die wir ganz selten machen, weil es wirklich ein enormer Aufwand ist, über eine Feuertonnenstation, wo wir Burger machen und ganz neu auch Nachtisch Cheesecake-Waffeln frittiert und dann da drauf frische Erdbeeren, Schlagsahne und noch ein kleines Eis.
1: Boah, also ich weiß ja nicht, wie es euch geht, aber mir läuft da schon richtig das Wasser im Mund zusammen. Ich würde mal sagen, wer vom Streetfood Festival letztes Wochenende noch nicht genug hat, der ist hier genau richtig. Der Eintritt selbst, der ist frei und jedes Gericht kostet dann gerade mal einen schlappen Zehner. Wie funktioniert das Ganze denn genau?
2: Du kaufst dir eine Wertbon-Marke, die an den Getränkeständen, oder wir haben auch eine separate Kasse dafür. Cash und Card, auch sehr untypisch für uns. Es gibt insgesamt 12 Essensangebote, verteilt auf verschiedene Stände. Unter anderem auch Sachen, die wir zum allerersten Mal machen, wie der Chopped Pork Burger, wo unser ganz frisch aus dem Smoker das Fleisch rauskommt und dann vor deinen Augen aufgeschnitten wird und als Burger mit Alabama White Sauce oder als Tacos mit einer geilen Salsa Roja. Also wirklich, freue ich mich drauf.
1: Also für alle Meat-Lover ein echtes Paradies. Neben den fleischigen Spezialitäten gibt's aber noch mehr für den Gaumen und auch für die Ohren, stimmt's?
2: Wir haben auch einen Cocktailstand. Decent Jungs sind dabei, die machen Gin, Kaffee und bringen ihren Wein mit. Wir haben eine Liveband und ja, leider Gottes, Wetter sieht nicht so gut aus, aber wir haben riesige Zelte aufgebaut und Pavillons an der Seite. Man sitzt trocken, man kann oben auf der Veranda sitzen.
1: Und mit einer dicken Jacke drüber sollte dem Schlemmen dann nichts mehr im Weg stehen. Zwischen all den Pulled Beef, Taco und Burger Angeboten, wird denn da eigentlich auch was Vegetarisches oder Veganes dabei sein?
2: Wir haben ein paar Optionen, aber es wird leider Gottes sehr im Hintergrund sein, weil es halt eben unter dem Zeichen vom Barbecue steht und halt eben auch der handwerklichen Kunst, diese Speisen zuzubereiten. Das schreibe ich mir vielleicht fürs nächste Jahr auf, wenn ich dann noch größenwahnsinniger werde und noch mehr anbieten möchte.
1: Naja, ich meine, dafür ist er ja auch bekannt, der Fliedenfranz, für richtig gutes Fleisch. Wir schauen morgen ab 12 Uhr auf jeden Fall auf.

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1: Mit Leonie Kilian einen schönen Mittwoch zusammen. Am Landgericht Trier beginnen kommende Woche mehrere größere Strafverfahren. Wie das Gericht mitteilt, startet am Mittwoch der Prozess gegen einen 21-Jährigen aus dem Kreis Bernkastel-Wittlich wegen versuchten Mordes. Ebenfalls neu beginnt ein Verfahren wegen schweren Raubes nach einem Überfall auf ein Antiquitätengeschäft in Trier. Außerdem werden mehrere laufende Verfahren fortgesetzt, darunter Prozesse wegen Mordes und Verstößen gegen das Konsum-Cannabis-Gesetz. Kunden der Sparkasse Trier und Mittelmosel haben am Dienstagvormittag mit technischen Problemen zu kämpfen gehabt. Nach Angaben der Sparkasse waren unter anderem Geldautomaten, Online-Banking, die App und Kartenzahlung betroffen. Zeitweise konnten auch keine TANs zur Freigabe von Überweisungen genutzt werden. Ein Hackerangriff wird laut Sparkasse ausgeschlossen. Inzwischen läuft das System wieder störungsfrei. Wegen eines Wasserrohrbruchs ist die Ausfahrt der Burgmühlenstraße in Trier-Euren derzeit gesperrt. Wie die Stadtwerke Trier mitteilen, dauert die Sperrung voraussichtlich bis Freitag. Der Verkehr wird über die St. Helena-Straße und weitere Nebenstraßen umgeleitet. Auch die Buslinien 1 und 81 fahren eine Umleitung, mehrere Haltestellen entfallen vorübergehend. Zum Sport. Die Wettkonzept Gladiators haben ihr erstes Play-in-Spiel in der Basketball-Bundesliga verloren. Die Trierer unterlagen bei Rasta Wächter mit 83 zu 111. Bester Werfer der Gladiators war Nolan Adekunle mit 15 Punkten. Trotz der Niederlage lebt die Hoffnung auf die Playoffs weiter. Morgen treffen die Trierer in der SWT-Arena auf die Rostock Seawolves. Die Universität Trier liegt in einem neuen bundesweiten Hochschulranking im unteren Mittelfeld. Das teilt die Lernplattform JuraFuchs mit, die mehr als 300.000 Bewertungen von Studierenden ausgewertet hat. Die Uni Trier erreicht demnach eine Durchschnittsbewertung von 3,83 von 5 möglichen Sternen. Spitzenreiter des Rankings ist die Universität Mannheim vor Hochschulen in Regensburg und Bayreuth. Insgesamt wurden 83 Hochschulen und Universitäten in Deutschland verglichen.
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1: Das Wetter ist heute leider wirklich alles andere als berauschend hier in Trier. Also es bleibt den restlichen Tag ziemlich bewölkt, wechselhaft, auch immer mal wieder mit etwas Regen. Also ich hoffe, dass wir alle beim Firmenlauf nicht ganz ins Wasser fallen, aber darauf einstellen müssen wir uns wahrscheinlich trotzdem mit einer Regenjacke und so weiter. Windige 12 Grad sind es auch heute nur, von daher warm genug anziehen später. Und morgen können wir uns dann hoffentlich wenigstens zwischen dem Regen auch mal wieder auf ein bisschen Sonnenschein freuen. Allerdings wird es morgen auch nochmal kühler als heute, da sind nämlich maximal 10 Grad gemeldet.
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1: Geblitzt wird nach wie vor aus dem Anhänger raus in der Wasserbilliger Straße. Da ist 30 erlaubt. Und ein mobiler Blitzer steht noch auf der A1 Höhe Mehring in Fahrtrichtung Trier. Hier ist 80 erlaubt.
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0: Seid ihr Team Sparschäler oder Team ich mach das mal schnell mit dem Messer? Ich sag mal so, beim Kartoffelschälen, da trennt sich die Spreu vom Weizen.
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0: Lohnt sich eigentlich ein teurer Sparschäler und was kann der besser als ein Messer? Meine Kollegin Leonie hat den Selbsttest gemacht. Sag mal, brauche ich wirklich so ein Teil?
2: Also brauchen ist relativ, aber praktisch ist er schon. Es gibt ja zwei Haupttypen, den klassischen länglichen Sparschäler und die Y-Form, die eher quer in der Hand liegt. Und tatsächlich zeigen auch viele Tests, teuer heißt nicht automatisch besser. Wichtiger ist, dass die Klinge scharf ist und gut in der Hand liegt. Viele günstige Modelle schneiden genauso sauber wie die teuren. Ja, und wenn du viel schälst, lohnt sich ein hochwertiger schon, aber für den Alltag reicht oft ein solides Standardteil.
0: Okay, also kein Luxus-Küchengerät notwendig. Aber warum überhaupt ein Sparschäler? Ich kann doch auch einfach ein Messer nehmen.
2: Ja, klar kannst du, aber da geht oft mehr verloren als nötig. Ein Sparschäler schneidet super dünn, du hast wenig Abfall und mehr vom eigentlichen Gemüse übrig. Außerdem ist er sicherer, gerade bei rutschigen Sachen wie Karotten oder Kartoffeln. Mit dem Messer rutscht man da schneller ab und dann wird's ja eher ein Besuch beim Pflaster als beim Kochen. Und es geht einfach schneller, vor allem bei größeren Mengen.
0: Gut, überzeugt. Aber es gibt ja mittlerweile für alles so ein Küchengadget. Gibt's da auch Alternativen?
2: Oh ja, die Gadget-Welt ist wild. Es gibt elektrische Schäler, Spiralschneider für Sudels oder sogar kleine Maschinen, die Kartoffeln komplett automatisch schälen. Ganz cool sind auch Julienne-Schäler, die machen direkt Gemüsestreifen, perfekt für Salate. Aber ganz ehrlich, für den Alltag reicht meistens ein normaler Sparschäler völlig aus. Alles andere ist eher so nice to have oder für Leute, die ihre Küche wie ein kleines Labor ausstatten wollen.
0: Okay, der Sparschäler muss also kein High-End-Teil sein. Hauptsache scharf und handlich. Und eure Finger werden es euch am Ende auch danken. Morgen ist Feiertag, aber am Freitag, da gibt's den nächsten Alltagscheck zum Thema Grillen. Wie immer zur gewohnten Uhrzeit.
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1: Ich bin Tine Klimach. Die schwarz-rote Koalition will in den kommenden Wochen bei ihren Reformplänen Tempo machen. Nach dem Koalitionsausschuss haben Union und SPD angekündigt, noch vor der Sommerpause ein großes Paket auf den Weg zu bringen mit Änderungen bei Steuern, Rente, Arbeitsmarkt und Bürokratie.
2: Klare Ergebnisse gab es nicht beim Koalitionsausschuss vergangene Nacht. Immerhin ein Thema wurde wieder abgeräumt. Die umstrittene steuerfreie 1.000-Euro-Prämie für Beschäftigte ist vom Tisch. Welche Entlastungen stattdessen kommen könnten, ist noch offen. Aber es gibt jetzt zumindest eine Art Fahrplan für die großen Reformen. Dabei will die Regierung möglichst viele einbinden. Anfang Juni soll es ein Treffen im Kanzleramt geben, zu dem auch Arbeitgeber und Gewerkschaften eingeladen sind, um mögliche Kritik gleich vorab zu entschärfen. Aus Berlin, Thomas Brockt.
1: Die Bundesregierung will für den Einsatz sogenannter K.O.-Tropfen höhere Strafen. Wer die gefährlichen Mittel für eine Vergewaltigung oder einen Raub einsetzt, soll laut einem Entwurf künftig mit mindestens 5 Jahren Freiheitsstrafe rechnen. Das hat das Kabinett jetzt beschlossen. Bundesjustizministerin Stefanie Hubig in Berlin.
3: Das Strafrecht muss darauf eine harte Antwort geben. Wirksamer Gewaltschutz erfordert konsequente Strafen und deshalb werden wir das Strafrecht nachschärfen. Damit senden wir ein klares Signal an die Täter und an die Gesellschaft insgesamt.
1: Wie viele Opfer es gibt, ist unklar. Die Täter mischen die K.O.-Tropfen oft in Getränke. Die Opfer sind innerhalb kürzester Zeit wehrlos und können sich oft nicht an die Vorgänge erinnern. Dazu kommt, dass die Drogen selbst nicht lange im Körper nachzuweisen sind. Anders als häufig angenommen, ist die Zahl der Krankheitstage nach Erhebungen des Deutschen Instituts für Wirtschaftsforschung nicht in erster Linie wegen der elektronischen Krankschreibung stark angestiegen. Die Forscher halten 2 andere Gründe für bedeutsamer. Zum einen hätten Atemwegserkrankungen zugenommen, zum anderen bleibe ein Teil der Beschäftigten bei ansteckenden Krankheiten eher zu Hause als früher. Diese Menschen seien seit der Corona-Pandemie vorsichtiger geworden. Rettungsschwimmer der DLRG haben im vergangenen Jahr bundesweit mehr als 1.100 Menschen das Leben gerettet. Das schließt auch die mit Herzinfarkt oder anderen Herz-Kreislauf-Erkrankungen am Strand mit ein, teilte die Deutsche Lebensrettungsgesellschaft mit. Vor dem Ertrinken bewahrten die Wasserretter rund 700 Menschen.
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4: Mit Leonie Kilian einen schönen Mittwoch zusammen. Am Landgericht Trier beginnen kommende Woche mehrere größere Strafverfahren. Wie das Gericht mitteilt, startet am Mittwoch der Prozess gegen einen 21-Jährigen aus dem Kreis Bernkastel-Wittlich wegen versuchten Mordes. Ebenfalls neu beginnt ein Verfahren wegen schweren Raubes nach einem Überfall auf ein Antiquitätengeschäft in Trier. Außerdem werden mehrere laufende Verfahren fortgesetzt, darunter Prozesse wegen Mordes und Verstößen gegen das Konsum-Cannabis-Gesetz. Kunden der Sparkasse Trier und Mittelmosel haben am Dienstagvormittag mit technischen Problemen zu kämpfen gehabt. Nach Angaben der Sparkasse waren unter anderem Geldautomaten, Online-Banking, die App und Kartenzahlung betroffen. Zeitweise konnten auch keine TANs zur Freigabe von Überweisungen genutzt werden. Ein Hackerangriff wird laut Sparkasse ausgeschlossen. Inzwischen läuft das System wieder störungsfrei. Wegen eines Wasserrohrbruchs ist die Ausfahrt der Burgmühlenstraße in Trier-Euren derzeit gesperrt. Wie die Stadtwerke Trier mitteilen, dauert die Sperrung voraussichtlich bis Freitag. Der Verkehr wird über die St. Helena-Straße und weitere Nebenstraßen umgeleitet. Auch die Buslinien 1 und 81 fahren eine Umleitung, mehrere Haltestellen entfallen vorübergehend. Zum Sport. Die Wettkonzept Gladiators haben ihr erstes Play-in-Spiel in der Basketball-Bundesliga verloren. Die Trierer unterlagen bei Rasta Wächter mit 83 zu 111. Bester Werfer der Gladiators war Nolan Adekunle mit 15 Punkten. Trotz der Niederlage lebt die Hoffnung auf die Playoffs weiter. Morgen treffen die Trierer in der SWT-Arena auf die Rostock Seawolves. Die Universität Trier liegt in einem neuen bundesweiten Hochschulranking im unteren Mittelfeld. Das teilt die Lernplattform JuraFuchs mit, die mehr als 300.000 Bewertungen von Studierenden ausgewertet hat. Die Uni Trier erreicht demnach eine Durchschnittsbewertung von 3,83 von 5 möglichen Sternen. Spitzenreiter des Rankings ist die Universität Mannheim vor Hochschulen in Regensburg und Bayreuth. Insgesamt wurden 83 Hochschulen und Universitäten in Deutschland verglichen.
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4: Die Regenwolken begleiten uns weiterhin durch den Tag hier in Trier und auch die Temperaturen sind nicht so wirklich angenehm. In den nächsten Stunden geht es auch ordentlich runter. Die Tiefstwerte, die liegen heute Nacht bei 7 Grad, morgen erreichen wir dann 11. Und morgen ist grundsätzlich wieder alles dabei, irgendwie zum Vatertag. Also ein bisschen Sonnenschein für die perfekte Wanderung, leider aber auch noch Regen. Also solltet ihr vielleicht mit Regencape oder zumindest Schirm unterwegs sein und euch auch warm genug anziehen.
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4: Aktuell knubbelt es sich mal wieder hauptsächlich rund um die Kaiser-Wilhelm-Brücke. Die Bitburger runter Richtung City zum Beispiel braucht ihr mindestens 10 Minuten länger und bitte fahrt da vorsichtig, das Stauende liegt nämlich in der Kurve. Dann aber auch noch 5 Minuten einplanen am Kran- und Katharinenufer in beiden Richtungen. Zu meiner Straße statt auswärts Richtung Autobahn 3 Minütchen. Dann haben wir die Kaiserstraße mit 5 Minuten und auch die Franz-Georg-Straße und Parkstraße statt auswärts. Herzogenbuschert dann nochmal 5 Minuten Richtung Verteilerkreis einplanen und ein bisschen Stop-and-Go auf der A64. Von Trierweiler in Richtung Erang. Ich wünsche euch eine gute Fahrt.
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4: Geblitzt wird nach wie vor aus dem Anhänger raus in Trier-Zeven in der Wasserbilliger Straße. Da ist 30 erlaubt. Und dann haben wir noch einen mobilen Blitzer auf der A1 Höhe Mehring Richtung Trier. Da dürft ihr 80 fahren.
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4: Kurz nach 4, schönen Mittag euch, liebe Trierer. Ich bin Dori und wir starten gleich mit unseren Veranstaltungstipps in die Stunde. Aber nicht nur das, es wird auch später noch sportlich. Denn beim Silvesterlauf Trier ist mal wieder einiges los. Gleich 2 Lauftalente bahnen sich erneut den Weg zu Olympia. Samuel Fedwi und Olivia Gürt. Mit den beiden sprechen wir auch noch über ihre nächsten Ziele. Auch das diese Stunde, also bleibt gerne dabei.
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1: Heute Abend findet der Singer-Songwriter-Slam in der Tufa statt. Zarte Klänge oder harte Gitarrensoli, alles ist möglich, wenn gestandene Musiker oder auch Newcomer gegeneinander antreten. Mitmachen kann wirklich jeder und jede und es gibt natürlich auch was zu gewinnen. Los geht der Spaß um 20 Uhr und Tickets bekommt ihr an der Touristinformation oder auch online bei Ticket Regional. Im großen Haus des Trierer Theaters findet heute Abend außerdem die Spielzeitpräsentation 2026/27 statt. Also wenn ihr ganz große Theaterfans seid und wissen wollt, was so auf dem Programm bzw. auf der Bühne stehen wird, dann

0: euch. An der Theaterkasse bekommt ihr die Karten und los geht's um 19 Uhr. Und wem der Mund an der richtigen Stelle gewachsen ist, der fühlt sich sicher wohl beim Poetry Slam. Im Mergnerhof werden am Samstag selbstgeschriebene Texte vorgetragen und die Zuschauer entscheiden später wieder, wer gewonnen hat. Los geht's um 20 Uhr, Karten bekommt ihr noch bei Ticket Regional oder auch an der Touri-Info hier an der Porta.
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1: Mit Leonie Kilian einen schönen Mittwoch zusammen. Am Landgericht Trier beginnen kommende Woche mehrere größere Strafverfahren. Wie das Gericht mitteilt, startet am Mittwoch der Prozess gegen einen 21-Jährigen aus dem Kreis Bernkastel-Wittlich wegen versuchten Mordes. Ebenfalls neu beginnt ein Verfahren wegen schweren Raubes nach einem Überfall auf ein Antiquitätengeschäft in Trier. Außerdem werden mehrere laufende Verfahren fortgesetzt, darunter Prozesse wegen Mordes und Verstößen gegen das Konsum-Cannabis-Gesetz. Kunden der Sparkasse Trier und Mittelmosel haben am Dienstagvormittag mit technischen Problemen zu kämpfen gehabt. Nach Angaben der Sparkasse waren unter anderem Geldautomaten, Online-Banking, die App und Kartenzahlung betroffen. Zeitweise konnten auch keine TANs zur Freigabe von Überweisungen genutzt werden. Ein Hackerangriff wird laut Sparkasse ausgeschlossen. Inzwischen läuft das System wieder störungsfrei. Wegen eines Wasserrohrbruchs ist die Ausfahrt der Burgmühlenstraße in Trier-Euren derzeit gesperrt. Wie die Stadtwerke Trier mitteilen, dauert die Sperrung voraussichtlich bis Freitag. Der Verkehr wird über die St. Helena-Straße und weitere Nebenstraßen umgeleitet. Auch die Buslinien 1 und 81 fahren eine Umleitung, mehrere Haltestellen entfallen vorübergehend. Zum Sport. Die Wettkonzept Gladiators haben ihr erstes Play-in-Spiel in der Basketball-Bundesliga verloren. Die Trierer unterlagen bei Raster Wächter mit 83:111. Bester Werfer der Gladiators war Nolan Adekunle mit 15 Punkten. Trotz der Niederlage lebt die Hoffnung auf die Playoffs weiter. Morgen treffen die Trierer in der SWT-Arena auf die Rostock Seawolves. Die Universität Trier liegt in einem neuen bundesweiten Hochschulranking im unteren Mittelfeld. Das teilt die Lernplattform JuraFuchs mit, die mehr als 300.000 Bewertungen von Studierenden ausgewertet hat. Die Uni Trier erreicht demnach eine Durchschnittsbewertung von 3,83 von 5 möglichen Sternen. Spitzenreiter des Rankings ist die Universität Mannheim vor Hochschulen in Regensburg und Bayreuth. Insgesamt wurden 83 Hochschulen und Universitäten in Deutschland verglichen.
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2: Es bleibt weiterhin grau und wechselhaft im Antenneland. Immer mal wieder fällt ein bisschen Regen, es geht auch noch Wind und allzu warm ist es jetzt auch nicht mehr. Also die Tiefstwerte liegen heute Nacht bei so 7 bis 8 Grad. Viel ist das nicht. Morgen wird es auch nicht mehr so warm, wobei warm auch schon falsch ist, aber nicht mehr so mild wie heute. Da sind gerade mal noch 11 Grad maximal drin und ansonsten irgendwie so ein leichtes Chaos. Also vormittags fällt Regen, am Nachmittag dann auch, aber da kommt dann noch mal ein bisschen die Sonne dazu. Abends wird dann noch am ehesten ein bisschen freundliches Wetter auf uns zukommen. Ich würde sagen, wappnet euch mal für alles. Falls ihr eine Vatertagswanderung macht, dann auf jeden Fall mit Sonnenbrille und Regencape.
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2: Der Berufsverkehr ist im vollen Gange. Die größten Staustellen haben wir aktuell einmal auf der Bitburger Straße und zwar direkt von der Abfahrt von der A64 aus bis runter. Da braucht ihr mindestens 15 Minuten länger. 10 Minuten außerdem auch einplanen auf der A64 ab Höher Trierweiler Sozenich bis Erang. Dann haben wir die Luxemburger Straße, das Martinerfeld und die Aachener Straße Richtung Kölner mit 7 Minuten, 5 Minuten Minimum auch am Kran- und Katharinenufer sowie auf der Ascoli-Piceno und zur Mainer Straße hier in beiden Richtungen. Und auch rund um den Verteilerkreis ist viel los, zum Beispiel in der Herzogenbuscher Straße, da haben wir 6 Minuten stadtauswärts. Von der Löbstraße aus kommt auch mindestens 5 Minuten und 3 noch in der Dassbachstraße und Parkstraße. Und dann haben wir noch 2 Staus, einmal in der Theodor-Heuss-Allee und Kaiserstraße. Da auch noch jeweils so 2-3 Minuten mehr mitnehmen. Das sollte jetzt erstmal so das Wichtigste sein. Ich wünsche euch eine gute Fahrt.
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2: Der Blitzeranhänger steht immer noch in der Wasserbilliger Straße in Zeven. Da ist 30 erlaubt. Dann haben wir jetzt einen mobilen Blitzer auf der A1 Höhe Mehring Richtung Trier. Hier ist 80. Und auf der A64 kurz vorm Grenzübergang bzw. hinterm Grenzübergang Sauertalbrücke in Fahrtrichtung Trier, wenn ich das hier richtig sehe, da ist 100 erlaubt. Auch da steht ein Knipser. Wenn ihr sonst noch irgendwas habt oder was genauer wisst, gerne melden unter Trier 462 884 und der 0.
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0: Antenne Trier hier mit mir, Dori. Hallo zusammen.
1: Marathonläufer Samuel Fitwi und Hürdenläuferin Olivia Gürth vom Silvesterlauf Trier wollen es wieder tun. Sie wollen wieder an Olympia teilnehmen. Für Olivia heißt es dieses Jahr erstmal Europameisterschaft in Großbritannien und sie hat ein bisschen erzählt, wie es ihr vor dem großen Turnier geht.
2: Nervös ist auf jeden Fall das richtige Wort. Also das wird nicht weniger, je mehr Jahre man dabei ist. Ich versuche erstmal jetzt die ersten Wettkämpfe der Saison anzugehen, dort das Selbstvertrauen auch weiter aufzubauen und dann ja mit einer bestmöglichen Form in die EM zu gehen.
1: Die EM ist ja in Großbritannien und da war Vereinskollegin Gesa Krause schon zu Olympia zu Gast.
2: Ich freue mich schon sehr. Also ich weiß noch, also zum Beispiel auch von Gesa wird mir immer erzählt, wie damals Olympia in London, dass es wohl einzigartig gewesen ist, auch im Vergleich zu anderen Orten. Und ja, ich gucke jedes Jahr das Diamond League Rennen in London im Fernsehen und selbst bei der Diamond League ist das Stadion voll. Also ich glaube, die Nation hat einfach Tradition in der Leichtathletik und ich bin mir sicher, die werden da ein gutes und schönes Meeting für uns oder schöne Meisterschaft veranstalten.
1: Für Marathonläufer Samuel Fitwi geht's ebenfalls zur EM, aber auch beim Hafen-Trier Halbmarathon am 28. Juni ist er dabei. Samuel, du warst ja für die Wettkämpfe schon in der ganzen Welt unterwegs. Was macht denn Trier für dich besonders?
3: Ich bin den Startlauf 2017 oder so gelaufen. Das war auch super Stimmung. Jetzt laufe ich auf den Halbmarathon, weil ist auch super, super Stimmung, schönes Wetter und ja, ich bin immer der Beste jedes Jahr dabei und das ist einfach ja, gigantisch. Trier ist einfach besonders.
1: Was für ein schönes Kompliment an unsere Stadt, oder? Wir drücken auf jeden Fall beiden Trierer Sportlern die Daumen, dass die Olympia-Qualifikation klappt und dass sie erfolgreich nach Trier zurückkommen.
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1: Ich bin Tine Klimach. Cem Özdemir ist der neue Ministerpräsident von Baden-Württemberg. Die Abgeordneten des Landtags wählten ihn in Stuttgart mit einer großen Mehrheit zum Regierungschef. Özdemir ist damit der erste Regierungschef mit türkischen Wurzeln in der Geschichte der Bundesrepublik. Landtagspräsident Strobel stellte nach der Wahl die entscheidende Frage.
2: Herr Abgeordneter Özdemir, nehmen Sie die Wahl zum Ministerpräsidenten des Landes Baden-Württembergs an?
3: Ja, Herr Präsident, und ich danke für das Vertrauen. Herzlichen Dank.
1: Özdemir folgt auf Langzeitministerpräsident Winfried Kretschmann, der nach 15 Jahren aus dem Amt scheidet und ist nach ihm der zweite grüne Ministerpräsident Deutschlands. Die Entlastungsprämie für Arbeitnehmer von bis zu 1.000 Euro als Ausgleich für die hohen Spritpreise ist vom Tisch. Nach dem Koalitionsausschuss am Abend teilte Regierungssprecher Cornelius mit, dass das Projekt nicht weiterverfolgt wird. Wie nun für Ersatz gesorgt wird, ist doch offen. Maßnahmen, die kurzfristig wirken, könnten eine Erhöhung der Pendlerpauschale, eine Senkung der Stromsteuer für alle oder Direktzahlungen sein. Oder die Regierung setzt bei der Einkommensteuer auf die Entlastungen kleiner und mittlerer Einkommen ab dem nächsten Jahr. Mit einigen der mächtigsten Konzernchefs der USA im Gepäck ist US-Präsident Trump in China angekommen. Morgen trifft er sich mit Chinas Staats- und Parteichef Xi Jinping. Trump will vor allem eins erreichen, bessere Bedingungen für amerikanische Unternehmen auf dem chinesischen Markt.
4: Trump genoss den Empfang mit Sprechchören und Fähnchen sichtlich. Sein Sohn Eric, dessen Frau und Tech-Milliardär Elon Musk waren auch dabei. Bei den Gesprächen mit Xi geht es vor allem um Handelsfragen, den Zollstreit und offensichtlich auch um Deals auf dem Hightech-Sektor. Überschattet ist der China-Besuch vom Iran-Krieg, der Trumps Verhandlungsposition schwächt. Und auch die US-Waffenlieferungen an Taiwan sind ein Knackpunkt. Es gibt Sorge, dass Trump für Zugeständnisse aus Peking die US-Haltung zur Unabhängigkeit Taiwans ändern könnte. Aus den USA, Tina Eck.
1: Wer sich ein neues Elektroauto kauft, kann ab dem kommenden Dienstag staatliche Förderung beantragen. Das teilt das Bundesumweltministerium mit. Die Förderung gilt rückwirkend für Zulassungen ab dem 1. Januar. Geld gibt es für Kauf oder Leasing von Neuwagen. Grundsätzlich gilt, wer weniger verdient oder Kinder hat, soll stärker profitieren. Je nach persönlichen Umständen sind zwischen 1.500 und 6.000 Euro staatliche Unterstützung drin.
0: Und jetzt noch mehr Informationen aus unserer Region.
5: Ich bin Leonie Kilian. Am Landgericht Trier beginnen kommende Woche mehrere größere Strafverfahren. Wie das Gericht mitteilt, startet am Mittwoch der Prozess gegen einen 21-Jährigen aus dem Kreis Bernkastel-Wittlich wegen versuchten Mordes. Ebenfalls neu beginnt ein Verfahren wegen schweren Raubes nach einem Überfall auf ein Antiquitätengeschäft in Trier. Außerdem werden mehrere laufende Verfahren fortgesetzt, darunter Prozesse wegen Mordes und Verstößen gegen das Konsum-Cannabis-Gesetz.
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6: Die Regenwolken begleiten uns weiterhin durch den Tag hier in Trier und auch die Temperaturen sind nicht so wirklich angenehm. In den nächsten Stunden geht es auch ordentlich runter. Die Tiefstwerte, die liegen heute Nacht bei 7 Grad. Morgen erreichen wir dann 11. Und morgen ist grundsätzlich wieder alles dabei, irgendwie zum Vatertag. Also ein bisschen Sonnenschein für die perfekte Wanderung. Leider aber auch noch Regen. Also solltet ihr vielleicht mit Regencape oder zumindest Schirm unterwegs sein und euch auch warm genug anziehen.
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6: Den größten Stau haben wir aktuell mit 16 Minuten immer noch die Bitburger runter Richtung Innenstadt. Allerdings haben wir auch noch einen größeren Stau einmal auf der Zemeiner und Ascoli-Piceno-Straße Richtung Autobahn, also stadtauswärts. 10 Minuten circa und 11 Minuten auch auf der A64 von Trierweiler-Sitzenich in Richtung Erang. Ansonsten noch kleinere Staus einplanen in der Kohlenstraße zum Beispiel, dann rund um den Verteilerkreis, also Herzog-und-Buscher-Straße, Löbstraße, Franz-Georg-Straße, Parkstraße und. Dann haben wir die Theodor-Heuss-Allee mit 4 Minütchen und auch die Südallee Kaiser Straße und generell dann nochmal ein bisschen Knubbelei rund um die Römerbrücke, da rund um den Kreisel, würde ich auch überall mal 3 Minuten einplanen. Ich wünsche euch eine gute und sichere Fahrt.
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6: Der Blitzeranhänger steht immer noch in der Wasserbilliger Straße in Zeven. Da ist 30 erlaubt. Dann haben wir jetzt einen mobilen Blitzer auf der A1 Höhe Mehring Richtung Trier. Hier ist 80. Und auf der A64 kurz vorm Grenzübergang bzw. hinterm Grenzübergang Sauertalbrücke in Fahrtrichtung Trier, wenn ich das hier richtig sehe. Da ist 100 erlaubt. Auch da steht ein Knipser. Wenn ihr sonst noch irgendwas habt oder was genauer wisst, gerne melden unter Trier 462 884 und der 0.
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6: Vor ein paar Tagen hieß es für mich, besiege deine Angst. Und zwar auf einem Pferdehof in Vierherrenborn. Das war aber nicht nur irgendein Hof, sondern einer, wo pferdegestützte Therapie angeboten wird. Und das verdient es doch definitiv mal genauer vorgestellt zu werden. Ich spreche gleich mit der lieben Susi vom Harmoniehof über ihre Arbeit. Nach 2 Hits in der Playlist. Ich bin Dori, ich freue mich, wenn ihr dabei bleibt.
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0: Antenne Trier hier mit mir, Dori. Hallo zusammen.
1: Das Glück der Erde liegt auf dem Rücken der Pferde. Ja, so zumindest das Sprichwort. Ich persönlich konnte das bisher ja nicht so ganz unterschreiben, weil ich doch ein bisschen Angst hatte vor Pferden. Aber genau deshalb ging es für mich letzte Woche zu einer Challenge. Und zwar zum Harmoniehof in Vierherrenborn, 20 Minuten von Trier entfernt. Da gibt's nämlich eine Anlaufstelle für Therapie mit Pferden. Betreiberin Susi, ihr habt ja viele Tiere aus dem Tierschutz, mit denen ihr eure Therapie durchführt, ne? Was bietet ihr denn überhaupt alles an? Und vor allem, wer kommt denn da zu euch?
2: Also zu uns kommen hauptsächlich Kinder, Jugendliche, Erwachsene, Senioren. Jeder kann zu uns kommen. Und wir legen den Fokus nicht aufs Reiten, sondern auf die Zeit mit den Pferden. Wir haben jetzt die letzten Jahre uns so ein bisschen auf Autismus und ADHS spezialisiert. Also da haben wir auch ganz, ganz viele Kinder, die kommen. Oder Ferienprogramm bieten wir zum Beispiel auch an.
1: Was mit 2, 3 Pferden angefangen hat, das wurde schnell größer. Mittlerweile sind ganze 9 Pferde aus dem Tierschutz bei Susi zu Hause. Das Ganze kostet ja aber nicht nur viel Zeit, sondern auch viel Geld, oder?
2: Genau, also ich habe vor 10 Jahren Harmonie gegründet, meine Firma. Und es ist alles immer mehr gewachsen. Wir haben auch noch einen Pflegedienst, mit dem wir dann zusammenarbeiten. Deswegen können wir auch einen Teil über die Kasse abrechnen zum Beispiel. Das ist ein sehr, sehr großer Vorteil, weil sonst müssen alle das privat bezahlen. Aber ja, das sind alles unsere Pferde. Also wir müssen für die Kosten dann auch aufkommen. Wir sind kein Verein. Ja.
1: Das Haupttherapiepferd ist übrigens der liebe Aladdin. Und den habe auch ich schon kennengelernt. Und ich würde sagen, er hat mich auch therapiert. Auf Social Media könnt ihr euch unsere Videos zu der Rubrik Besiege deine Angst gerne mal anschauen. Aber zurück nochmal zu dir, Susi. Was begeistert dich denn an der Arbeit mit den Pferden so?
2: Also die Pferde, die haben eine ganz andere Ebene, als wie wenn wir jetzt nur sprechen zum Beispiel. Die können halt viel tiefer uns berühren und ganz oft, ja, hilft das eigentlich schon. Also die Berührungen, die Zeit, die können uns erden. Wir sind draußen in der Natur. Das ist halt eine ganz andere Arbeit.
1: Das klingt auch wirklich richtig schön. Wir haben uns auf jeden Fall sehr wohl gefühlt, selbst ich mit meiner Pferdeangst. Und außerdem waren auch noch Katzen, Hunde, Ziegen und Hühner vor Ort. Also alle Tierfans, ihr seid auf jeden Fall richtig. Nehmt euch mal eine kleine Auszeit und schaut gern mal beim Harmoniehof in Vierherrenborn vorbei.
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1: Mit Leonie Kilian einen schönen Mittwoch zusammen. Am Landgericht Trier beginnen kommende Woche mehrere größere Strafverfahren. Wie das Gericht mitteilt, startet am Mittwoch der Prozess gegen einen 21-Jährigen aus dem Kreis Bernkastel-Wittlich wegen versuchten Mordes. Ebenfalls neu beginnt ein Verfahren wegen schweren Raubes nach einem Überfall auf ein Antiquitätengeschäft in Trier. Außerdem werden mehrere laufende Verfahren fortgesetzt, darunter Prozesse wegen Mordes und Verstößen gegen das Konsum-Cannabis-Gesetz. Kunden der Sparkasse Trier und Mittelmosel haben am Dienstagvormittag mit technischen Problemen zu kämpfen gehabt. Nach Angaben der Sparkasse waren unter anderem Geldautomaten, Online-Banking, die App und Kartenzahlung betroffen. Zeitweise konnten auch keine TANs zur Freigabe von Überweisungen genutzt werden. Ein Hackerangriff wird laut Sparkasse ausgeschlossen. Inzwischen läuft das System wieder störungsfrei. Wegen eines Wasserrohrbruchs ist die Ausfahrt der Burgmühlenstraße in Trier-Euren derzeit gesperrt. Wie die Stadtwerke Trier mitteilen, dauert die Sperrung voraussichtlich bis Freitag. Der Verkehr wird über die St. Helena-Straße und weitere Nebenstraßen umgeleitet. Auch die Buslinien 1 und 81 fahren eine Umleitung, mehrere Haltestellen entfallen vorübergehend. Zum Sport. Die Wettkonzept Gladiators haben ihr erstes Play-in-Spiel in der Basketball-Bundesliga verloren. Die Trierer unterlagen bei Rasta Wächter mit 83 zu 111. Bester Werfer der Gladiators war Nolan Adekunle mit 15 Punkten. Trotz der Niederlage lebt die Hoffnung auf die Playoffs weiter. Morgen treffen die Trierer in der SWT-Arena auf die Rostock Seawolves. Die Universität Trier liegt in einem neuen bundesweiten Hochschulranking im unteren Mittelfeld. Das teilt die Lernplattform JuraFuchs mit, die mehr als 300.000 Bewertungen von Studierenden ausgewertet hat. Die Uni Trier erreicht demnach eine Durchschnittsbewertung von 3,83 von 5 möglichen Sternen. Spitzenreiter des Rankings ist die Universität Mannheim vor Hochschulen in Regensburg und Bayreuth. Insgesamt wurden 83 Hochschulen und Universitäten in Deutschland verglichen.
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2: Es bleibt weiterhin grau und wechselhaft im Antenneland. Immer mal wieder fällt ein bisschen Regen, es geht auch noch Wind und allzu warm ist es jetzt auch nicht mehr. Also die Tiefstwerte liegen heute Nacht bei so 7 bis 8 Grad. Viel ist das nicht. Morgen wird es auch nicht mehr so warm, wobei warm auch schon falsch ist, aber nicht mehr so mild wie heute. Da sind gerade mal noch 11 Grad maximal drin und ansonsten irgendwie so ein leichtes Chaos. Also vormittags fällt Regen, am Nachmittag dann auch, aber da kommt dann noch mal ein bisschen die Sonne dazu. Abends wird dann noch am ehesten ein bisschen freundliches Wetter auf uns zukommen. Ich würde sagen, wappnet euch mal für alles. Falls ihr eine Vatertagswanderung macht, dann auf jeden Fall mit Sonnenbrille und Regencape.
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2: Nach wie vor haben wir ganz schön viele Knubbeleien rund um die Kaiser-Wilhelm-Brücke. Der dickste Stau ist momentan auf der B51. Da haben wir zwischen Windmühle und Trier-Pallien ordentlich Verkehr, also fast 20 Minuten Stau an der Stelle. Auf der A64 von Trierweiler Richtung Ehrang außerdem auch 10 Minuten einplanen und dann haben wir noch kleinere Staus, zum Beispiel ungefähr 8 Minuten in der Luxemburger Straße Richtung Römerbrücke. Das geht dann auf der anderen Seite am Kranufer noch mal ein Stückchen weiter. Dann haben wir die Aachener Straße mit bisschen Stop and Go, die zur Meiner und Ascoli-Piceno-Straße mit circa 7 Minuten und ein bisschen was noch rund um den Verteilerkreis, zum Beispiel auf der zur Meiner Straße, in der Dasbachstraße und auf der Herzogenbuscher stadtauswärts auch so 5 Minuten.
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2: Der Blitzeranhänger steht immer noch in der Wasserbilliger Straße in Zeven. Da ist 30 erlaubt. Dann haben wir jetzt einen mobilen Blitzer auf der A1 Höhe Mehring Richtung Trier. Hier ist 80. Und auf der A64 kurz vorm Grenzübergang bzw. hinterm Grenzübergang Sauertalbrücke in Fahrtrichtung Trier, wenn ich das hier richtig sehe. Da ist 100 erlaubt. Auch da steht ein Knipser. Wenn ihr sonst noch irgendwas habt oder was genauer wisst, gerne melden unter Trier 462 884 und der 0.
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1: 13. Mai 1985. Katrina and the Waves steigen mit Walking on Sunshine in die Charts ein. Eine Nummer, die durch die Decke geht. Weltweit verdienen Katrina and the Waves pro Jahr Millionen. Und das tatsächlich nur mit diesem einen einzigen Song. Die Band hat zwar in Großbritannien noch einen weiteren Hit, aber zum Beispiel in den USA bleibt die Band ein One-Hit-Wonder. Ein solches One-Hit-Wonder, dass der Song über Jahrzehnte hinweg immer wieder gespielt wird und eigentlich nie aus der Mode kommt. Allerdings passiert etwas, womit niemand gerechnet hätte. 2005, also 20 Jahre nach dem ersten großen Erfolg mit Walking on Sunshine, trifft ein Hurricane der schlimmsten Sorte auf die amerikanische Golfküste. Es werden Häuser zerstört, ganze Landstriche zerfetzt und Menschen getötet. Zum Leidwesen von Bandsängerin Katrina Laskinich bekommt diese Naturkatastrophe dann auch noch ihren Namen. Hurricane Katrina. Als sie die Nachrichten sieht, ist sie völlig schockiert. Unter den schrecklichen Bildern des Hurricanes steht Katrina and the Waves. Dass ihre Band jetzt mit dieser Katastrophe in Verbindung gebracht wird, ist natürlich das Letzte, was sie will. Deswegen will sie ihren Teil dazu beitragen, dass Walking on Sunshine weiterhin ein Song der Freude und Zuversicht bleibt. Vielleicht sogar, dass der Song zu der Hymne des Aufbaus nach dem Hurricane wird. Und heute wissen wir, die Golfküste und Walking on Sunshine haben den Hurricane ziemlich gut überstanden. Und heute geht das Stimmungsbarometer noch immer auf Anschlag, wenn dieser Song läuft.

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1: Ich bin Tine Klimach. Das Kabinett hat das sogenannte Heizungsgesetz gekippt. Neue Heizungen dürfen weiter mit Gas und Öl laufen, aber es soll ab 2029 ein Bioanteil Pflicht werden. Nun muss der Bundestag darüber abstimmen. Bundesbauministerin Verena Huberts sagte in Berlin:
2: Das ist der Startschuss für uns, für langfristige Planbarkeit und Planungssicherheit. Die notwendige Entscheidungsfreiheit für Hauseigentümer, der Schutz des Klimas und ein Schutz von Mieterinnen und Mietern vor zu hohen Energiekosten.
1: Das Kabinett beschloss außerdem einen Entwurf, mit dem der Einsatz von sogenannten K.O.-Tropfen höher bestraft wird. Als nächstes geht der Gesetzentwurf in den Bundestag. Das Ende der Ära Winfried Kretschmann ist besiegelt. Der Grünpolitiker Cem Özdemir ist der neue Ministerpräsident von Baden-Württemberg. Die Abgeordneten des Landtags wählten ihn in Stuttgart mit großer Mehrheit zum Regierungschef. Özdemir ist nach Kretschmann der zweite grüne Ministerpräsident Deutschlands. Internationale Bahnreisen sollen in der EU einfacher werden. Kunden sollen leichter Tickets für zusammenhängende Verbindungen mehrerer Verkehrsunternehmen kaufen können und bei Verspätungen und Zugausfällen besser geschützt sein. Das schlägt jetzt die EU-Kommission vor.
3: Bisher muss man bei Reisen ins Ausland, die von unterschiedlichen Bahnunternehmen betrieben werden, die Tickets oft auf unterschiedlichen Plattformen buchen. Häufig sind 2 oder 3 Tickets nötig. Künftig sollen solche Tickets als eine Reise behandelt und auch auf Plattformen angeboten werden. Und bei Verspätungen oder Ausfällen beispielsweise soll man auch mit einem anderen Unternehmen die Reise fortsetzen dürfen. Auch Entschädigungen sollen einfacher werden. Jetzt ist das nur ein Vorschlag, nun sind die Regierungen am Zug. Dieter Ebeling, Brüssel.
1: In den laufenden Tarifverhandlungen im Handel hat die Gewerkschaft Verdi zu den ersten Warnstreiks aufgerufen. Am Freitag sollen bundesweit Betriebe bestreikt werden, hieß es von dem Bundesvorstand. In Frankfurt am Main, Hamburg, Stuttgart und Dortmund finden außerdem Streikkundgebungen statt. In den laufenden Tarifverhandlungen bieten die Arbeitgeber ab November eine Erhöhung um 2% und ab August nächsten Jahres eine weitere um 1,5%. Verdi fordert aber insgesamt 7% mehr Lohn, mindestens 225 Euro.
0: Und jetzt noch mehr Informationen aus unserer Region.
4: Mit Leonie Kilian einen schönen Mittwoch zusammen. Am Landgericht Trier beginnen kommende Woche mehrere größere Strafverfahren. Wie das Gericht mitteilt, startet am Mittwoch der Prozess gegen einen 21-Jährigen aus dem Kreis Bernkastel-Wittlich wegen versuchten Mordes. Ebenfalls neu beginnt ein Verfahren wegen schweren Raubes nach einem Überfall auf ein Antiquitätengeschäft in Trier. Außerdem werden mehrere laufende Verfahren fortgesetzt, darunter Prozesse wegen Mordes und Verstößen gegen das Konsum-Cannabis-Gesetz. Kunden der Sparkasse Trier und Mittelmosel haben am Dienstagvormittag mit technischen Problemen zu kämpfen gehabt. Nach Angaben der Sparkasse waren unter anderem Geldautomaten, Online-Banking, die App und Kartenzahlung betroffen. Zeitweise konnten auch keine TANs zur Freigabe von Überweisungen genutzt werden. Ein Hackerangriff wird laut Sparkasse ausgeschlossen. Inzwischen läuft das System wieder störungsfrei. Wegen eines Wasserrohrbruchs ist die Ausfahrt der Burgmühlenstraße in Trier-Euren derzeit gesperrt. Wie die Stadtwerke Trier mitteilen, dauert die Sperrung voraussichtlich bis Freitag. Der Verkehr wird über die St.-Helena-Straße und weitere Nebenstraßen umgeleitet. Auch die Buslinien 1 und 81 fahren eine Umleitung, mehrere Haltestellen entfallen vorübergehend. Zum Sport. Die Wettkonzept Gladiators haben ihr erstes Play-in-Spiel in der Basketball-Bundesliga verloren. Die Trierer unterlagen bei Rasta Wächter mit 83 zu 111. Bester Werfer der Gladiators war Nolan Adekunle mit 15 Punkten. Trotz der Niederlage lebt die Hoffnung auf die Playoffs weiter. Morgen treffen die Trierer in der SWT-Arena auf die Rostock Seawolves. Die Universität Trier liegt in einem neuen bundesweiten Hochschulranking im unteren Mittelfeld. Das teilt die Lernplattform JuraFuchs mit, die mehr als 300.000 Bewertungen von Studierenden ausgewertet hat. Die Uni Trier erreicht demnach eine Durchschnittsbewertung von 3,83 von 5 möglichen Sternen. Spitzenreiter des Rankings ist die Universität Mannheim vor Hochschulen in Regensburg und Bayreuth. Insgesamt wurden 83 Hochschulen und Universitäten in Deutschland verglichen.
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5: Die Regenwolken begleiten uns weiterhin durch den Tag hier in Trier und auch die Temperaturen sind nicht so wirklich angenehm. In den nächsten Stunden geht es auch ordentlich runter. Die Tiefstwerte, die liegen heute Nacht bei 7 Grad, morgen erreichen wir dann 11. Und morgen ist grundsätzlich wieder alles dabei, irgendwie zum Vatertag. Also ein bisschen Sonnenschein für die perfekte Wanderung, leider aber auch noch Regen. Also solltet ihr vielleicht mit Regencape oder zumindest Schirm unterwegs sein und euch auch warm genug anziehen.
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5: Es ist nach wie vor ganz schön viel los auf der Bitburger bzw. auf der B51 oben bei Nevel schon und dann in Fahrtrichtung Trier-Pallien. Aktuell haben wir da insgesamt 15 Minuten Stau, 10 Minuten außerdem auch noch ungefähr auf der A64 von Trierweiler Richtung Erang und dann noch kleinere Staustellen, zum Beispiel in der Asklepiotenstraße stadtauswärts Richtung Zermainer, dann 5 Minuten in der Kohlenstraße Richtung Abelsbacher und ein bisschen Knubbelei rund um den Verteilerkreis. Ist aber nichts Wildes mehr, denkt aber bitte an die Sperrungen wegen des Trierer Firmen. Also ich würde grundsätzlich aktuell alles so rund um die Porta Nigra und die SWT Arena am besten noch meiden.
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5: Geblitzt wird immer noch aus dem Anhänger raus in Trier-Zeven und zwar in der Wasserbilliger Straße, da ist 30. Und zwei mobile Blitzer haben wir heute noch, einmal auf der A1 Höhe Mehring, da ist 80 erlaubt und auf der A64 bei Langsur, hier dürft ihr 100 fahren.
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5: Kurz nach 6, Dori hier, Hallöchen. Diese Stunde geht's für uns mal raus aufs Spargelfeld. Das Gemüse hat nämlich gerade Saison und wir durften Monika Greif bei der Ernte über die Schulter schauen. Und so viel kann ich schon mal sagen, die ist wirklich richtig aufwendig. Bleibt gerne dran.
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0: Antenne Trier hier mit mir, Dori. Hallo zusammen. Er ist entweder grün oder weiß, relativ schmal und nicht ganz günstig. Der Spargel. Er hat gerade Saison und man sieht ihn wirklich überall im Supermarkt. Wir wollten mal ein bisschen mehr über das Gemüse wissen und waren bei Monika Greif auf dem Spargelfeld in Trier zu Besuch. Wie läuft denn das Ganze so?
1: Der hat Saison bis zum 24. Juni. Das ist praktisch der Stichtag. Johannes, hören wir auf zu stechen. Wenn man zu lange sticht, dann schöpft man die ganz aus. Dann ist die Pflanze an sich geschädigt. Und dann bringt die im nächsten Jahr auch nicht so viel. Also die werden im Frühling gepflanzt. Das sind nur Wurzeln, die sind so wie so Finger. Und die werden dann in so einen kleinen Graben reingelegt und dann leicht zugedeckt. Und dann müssen die 3 Jahre stehen. Und jedes Jahr im Frühjahr wird ein bisschen mehr Erde dazu gemacht, bis sie dann im 3. Jahr schon angehäufelt sind. Und im 3. Jahr hat man dann schon so eine kleine Ernte.
0: Es dauert also seine Zeit. Und wie lange hat man dann an so einer Pflanze?
1: Die modernen Sorten, die stehen so 10 bis 12 Jahre. Früher hat man gesagt 20 Jahre, aber heute die Sorten, die stehen so 10, 12 Jahre. Also man muss immer so am Ball bleiben, dass man immer noch mal pflanzt, dass man nichts gepflanzt hat, wenn eigentlich hier der Acker schon müde ist.
0: Na, wenigstens lohnt es sich. Man kennt vielleicht auch das Problem, dass der Spargel holzig schmeckt. Woran liegt denn das?
1: Eigentlich, wenn man ihn gut schält, ist der Spargel nicht holzig. Also er kann schon mal fester in der Schale sein, wenn er ganz langsam wächst. Und man darf beim Schälen nicht sparen. Man muss wirklich ein gutes Messer haben zum Schälen. Und wenn man den so auf der Hand liegen hat, dann sieht man auch, wenn das noch sehr stark glänzt und glatt ist, dann ist auf jeden Fall an der Stelle schlecht geschält. Manche schneiden schon direkt oben unten großzügig ab, aber man soll den Spargel schälen und dann braucht man meistens nur so ein Pfennigstück abzuschneiden.
0: Okay, da werden wir schon mal dran denken. Eine Sache noch, und die ist jetzt vielleicht ein bisschen unangenehm, aber wir wollen es doch alle wissen. Warum riecht man eigentlich den Spargel so penetrant, wenn man nach dem Essen auf die Toilette geht?
1: Ja, das ist halt, Spargel reinigt auch und da ist Säure drin und dadurch riecht man das, dass man Spargel gegessen hat. Und Leute, die zum Beispiel Gicht haben, die werden das meiden, ihn zu essen, weil dann pocht der Fuß oder die Hand, weil das spürt man dann durch die Säure. Die müssen das meiden.
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1: Zur Wochenmitte hat sich der deutsche Aktienmarkt mit einer festeren Tendenz präsentiert. Zum Xetra-Schluss lag der DAX bei 24.136 Punkten. Das waren 0,8% mehr als gestern. Vor allem zahlreiche positive Quartalsbilanzen sorgten heute für einen Stimmungsumschwung bei den Börsianern, nachdem die Kurse gestern ja noch deutlich gefallen waren. Alles andere blendeten die Anleger lieber mal aus. Eine sehr gute Quartalsbilanz hat der Darmstädter Pharma- und Spezialchemie Konzern Merck vorzuweisen. Die Merck-Aktie kletterte um gut 7%. Sehr fest auch Infineon und Scout24. Abschläge verbuchten dagegen SAP, Rheinmetall und Fresenius Medical Care. Der Euro zeigte sich am Abend stabil bei einem Dollar 17,15. Aus Frankfurt, Klaus Bente.
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1: Schönen Mittwochfeierabend vor dem Feiertag. Ja, vielleicht machst du dir jetzt ein schönes verlängertes Wochenende. Ich hätte noch ein Angebot, nämlich 100 Euro, die du heute Abend auch noch mitnehmen kannst, die du auch noch vor dem Feiertag bei dir auf dem Konto haben wirst. Ist wahr. 100 Euro, netto und steuerfrei. Dafür brauchen wir heute nur ein bisschen TV-Expertise von dir. Was ist das hier für eine Fernsehsendung? Achtung!
2: Jo, wer schafft das?
1: Eieiei, wer weiß, was das für ein TV-Klassiker ist?
2: Jo, wer schafft das?
1: Der gewinnt hier die 100 Euro und die Gewinnernummer zu uns ist die 0137 90 30 200 0137 90 30 200. 50 Cent aus allen deutschen Netzen. 100 Euro kannst du gewinnen vorm Feiertag mit Leitung 2. Bist du bei uns? Vorher noch ein paar Regeln. Mitmachen bitte ab 18. An Minderjährige werden keine Gewinne ausgezahlt. Jeder Anruf kostet 50 Cent aus allen deutschen Netzen. Bitte darauf achten, dass nicht jeder Anruf, der Kosten produziert, auch automatisch ins Studio gelangt. Gewinnchancen im Leitungsspiel 1 zu 200.000. Parallel dazu kann die Redaktion jederzeit ausgewählte Anrufer per Zufallsprinzip direkt ins Studio durchstellen. Die Teilnahmebedingungen sind auf cashquiz.de zu finden. Dort sind dann später auch alle Lösungen und Gewinner notiert und ein Spiel dauert maximal bis Sendungsende. 100 Euro kannst du gewinnen an diesem Mittwochfeierabend vor dem Feiertag. 100 Euro, wenn du weißt, was das hier für eine Fernsehsendung ist.
2: Jo, wer schafft das?
1: Ja, und die Gewinnernummer zu uns ist die 0137 90 30 200. Bin eh mal gespannt, wer heute überhaupt noch Radio hört. Sind wahrscheinlich gerade alle unterwegs. Runde ist erstmal gestartet. 0137 90 30 200. 50 Cent aus allen deutschen Netzen. Mit Leitung 2 bist du bei uns. Mit bei mir auch der Mirki. Ich grüße dich.
3: Ich grüße dich und alle am Radio. Guten Abend.
1: Ja, und die Fernsehsendung, die wir suchen, auch eine der Lieblingssendungen unseres Spielechefs. Ne?
3: Genau,
1: das kann ich sagen.
3: So sein Niveau, genau.
1: Der sitzt dann zu Hause vorm Spiegel mit seinem Helm.
3: Mit seinen Enkelkindern auch.
1: Mit seiner Taschenlampe, mit seinem Eimer und geht wirklich total auf in dieser Rolle. Ne?
3: Das macht ihm Spaß, ja.
1: Eine der wenigen herzlichen Momente bei meinem Spielechef. Wir hören nochmal rein. Was ist das hier für eine Fernsehsendung?
2: Jo, wer schafft das?
1: Ah, 0137 90
3: Senile Altersflucht, ja.
1: 30 200 0137 90 30 200 50 Cent aus allen deutschen Netzen. Oha, da klingelt schon durchgestellt mit dem Chance-Button live. Hallo? Hallo?
4: Hallo?
1: Ja, hallo? Wer ist denn da?
4: Hier ist der Kevin.
1: Kevin, bist gerade ein bisschen überrascht, ne? Ich merke dir das an.
4: Ja.
1: Ja, Kevin, bist durchgekommen, bist im Studio, so schnell geht das. Was hast du raus?
4: Ja, Bob der Baumeister.
1: Das stimmt.
3: Jawohl.
1: So, Kevin, nicht so schüchtern, du hast gerade 100 Euro gewonnen. Herzlichen Glückwunsch.
4: Und vielen, vielen Dank.
1: Ne? Bleib mal am Telefon, da wünsche ich dir auch schon mal einen schönen Männertag morgen, ja?
4: Ja, vielen Dank.
1: Gut, er kann es immer noch nicht so recht glauben.
3: Nee, er war ganz perplex. Ja, so ist das. Ja, machen wir mit den nächsten 100 Euro weiter, oder?
1: Ach, krass, krasses Angebot. Klar. Nächsten 100 Euro, wenn du weißt, was das hier ist. Achtung, da muss ich mal die Musik leise machen. Okay, das ist der Ausschnitt, mit dem wir jetzt arbeiten müssen. Wer weiß, was das hier für ein TV-Klassiker ist? Läuft, ganz ehrlich, läuft das noch irgendwo? Läuft das noch irgendwo? Es läuft doch nirgendwo mehr. Okay, also wir suchen eine Fernsehsendung. Wer das weiß, gewinnt garantiert die nächsten 100 Euro. Das Geld macht sich heute Abend noch auf Reisen per Echtzeitüberweisung. Hast du das Geld noch heute Abend vor dem Feiertag auf dem Konto? Vorausgesetzt, du weißt am Radio, was das hier für ein TV-Klassiker ist. Boah, ist echt schon lange her. Ich bin gespannt. Weil das Problem ist, heute sind echt viele unterwegs, viele hören gar kein Radio mehr. Na gucken. Also 0137 90 30 200 ist die Gewinnernummer. 0137 90 30 200. 50 Cent aus allen deutschen Netzen. Mit Leitung 2 bist du bei uns. Und ich frage nochmal, was ist das für eine Fernsehsendung? Hast du es raus? Komm gerne zu uns. So wie Herbert, der war in der vorhergehenden Sendung schon mal da, meinte das. Ich bin gespannt auf deine Antwort.
5: Ja, ich glaube, es ist der rosa-rote Panther.
1: Oh, der rosa-rote Panther. Das ist gar nicht so verkehrt, die Idee, finde ich. Aber in dem Fall leider doch falsch. Es tut mir leid. Klingt so ein bisschen wie der rosa-rote Panther. Paulchen Panther ist aber nicht die Lösung, die wir brauchen. Mirko, bitte.
3: Du komm, dann verdoppeln wir den Gewinn. Es gibt ab jetzt live 200 Euro zu gewinnen.
1: Okay, Runde ist gestartet. Ist irgendwer gerade noch da? Viele sind jetzt gerade wirklich auf dem Weg in ein langes Wochenende. Kann ich total verstehen. Wer hört gerade Radio und wer weiß am Radio, was das hier ist? Wichtig. Du kannst jetzt wirklich 200 Euro gewinnen, aber bitte ohne falsche Antwort jetzt, okay? 0137 90 30 200. Jetzt durchbimmeln und bitte jetzt die Lösung nennen, dass wir heute echt, auch wie letzte Woche, eine richtig schöne Gewinnershow hier machen können.
3: Absolut.
1: 0137 90 30 250 Cent aus allen deutschen Netzen. Mit Leitung 2 bist du bei uns live hier in der Show. Kannst den doppelten Gewinn hier mitnehmen. Und den hat man auch vorm Vatertag noch heute auf dem Konto, ne?
3: Genau. Sämtliche Gewinne gehen heute Abend garantiert noch raus. Und zwar per Echtzeitüberweisung.
1: So, bitteschön die Lösung. Noch Astrid war in einer anderen Sendung schon mal da. Sie meinte das.
0: Was hast du raus, bitte?
6: Bugs Bunny.
0: Oh Mann, Astrid, ich hätte es dir so gegönnt. Das ist leider auch nicht richtig.
1: Es ist nicht. Da kommen voll die Kindheitserinnerungen gerade hoch, aber es ist auch nicht Bugs Bunny, wer das noch kennt, ne?
3: Oha. Ja, es könnte aber auch einige sein. Ich verstehe das total, dass die Antworten kamen.
1: Komm, warte ganz kurz.
3: Was denn?
1: Die Ansage machst, ist wirklich wichtig. 7:05.
3: Ja.
1: Am Mittwoch Feierabend.
3: Ja.
1: Ist irgendwer am Radio, der weiß, was das ist. Wichtig, SOS. So, bitte, Mirko.
3: Ach, jetzt forderst du mich heraus. Ja. Ich wollte einen Huni drauflegen, weißt du was? Dann verdoppel ich die 200. Ich leg 200 oben drauf. Es gibt 400 Euro zu gewinnen.
1: Gib voll den Anreiz, es ist voll gut so. Du gewinnst jetzt live hier in dieser Show 400 Euro netto und steuerfrei, wenn du weißt, was das hier ist. Bitte jetzt durchbimmeln und bitte jetzt die richtige Lösung nennen unter der 0137. 90 30 200. Wir sind live und jetzt wieder auf Gewinnersuche mit der 0137 90 30 200. 50 Cent aus allen deutschen Netzen mit Leitung 2 bist du bei uns in der Show. Was ist das bitte für 400 Euro Vatertagsgewinn? Jetzt hier. Auch Melli war in einer anderen Sendung da. Sie meinte das.
0: Ja, sag mal die Antwort. Okay, mach mal.
6: Ja, das ist hier Speedy Gonzales, die schnelle Maus von Mexiko.
3: Ich glaube, Mandy, du bist die schnellste Maus.
0: Ich glaube, du bist die schnellste Anruferin, die wir hier jemals hatten, mit der schnellsten Antwort. Speedy Gonzales ist es aber trotzdem leider nicht. Du, es tut mir leid. Tut mir leid.
3: Oh Gott, wie war das nochmal? Speedy Gonzales. Wie war das nochmal? Oh Gott.
1: Speedy B, Speedy Bo.
3: Ja, du hast recht. Komm, ich lege einen Hundi oben drauf. 500 Euro Garantiegewinn.
1: Boah, wirklich?
3: Machen wir.
1: Es geht um 500 Euro und hier nochmal die Frage, was ist das bitte für eine Fernsehsendung? Wirklich wichtig, wenn irgendwer gerade diese Sendung hört, 500 Euro gehen jetzt mit Freuden raus. Aber wir brauchen die Lösung unter der 0137 90 30 200 0137 90 30 200 50 Cent aus allen deutschen Netzen mit Leitung 2 live hier in der Show sein. Bitte jetzt auflösen und nochmal das Versprechen, das Geld ist heute Abend schon bei dir auf deinem Bankkonto, aber die Lösung, die muss stimmen. Auch Sven war in einer anderen Sendung da, er meinte leider das.
0: Was ist denn deine Lösung?
7: Ja, das ist dick und doof.
0: Dick und doof? Also gemeint ist nicht mein Redakteur, das ist deine Lösung, ja? Das tut mir leid, das ist leider falsch, dick und doof stimmt nicht.
1: Klingt auch dick und doof. Ich habe keine Ahnung. Dick und doof. Wie klingt das? Ich weiß, ist auch völlig egal.
3: Wollen wir
1: kurz
3: mal festhalten, dass du unglaublich unverschämt und frech zu mir warst?
1: Naja, aber hilft dir nichts.
3: Entschuldige mal. Wollte ich mal sagen. So, ich leg einen Huni drauf. 600 Euro Garantiegewinn.
1: So, ich will mal festhalten, wir haben bis hierhin immer noch keine richtige Lösung gehört. Seit 5 Minuten geht's um dieses Rätsel. Was ist das bitte? Wer das weiß, es gibt jetzt so viel Geld zu gewinnen. 0137 90 30 200 0137 90 30 200 50 Cent aus allen deutschen Netzen mit Leitung 2 bist du live hier in der Show. Kannst jetzt gewinnen. 0137 90 30 200 50 Cent aus allen deutschen Netzen live. Das Cash-Quiz auf Gewinnersuche. Ist schon irgendwer in Leitung 2, Mirko?
3: Niemand da. Du, pass auf, ich hab was vor. Ich lege jetzt hier alle 30 Sekunden einen Huni oben drauf, weil ich will das mal testen. Wir brauchen dich hier bei uns. 100 drauf macht 700 Euro. Dann warte ich mal 30 Sekunden.
1: 700 Euro, wenn du weißt, was das hier für ein TV-Klassiker ist. Weiß es einer kurz vor diesem verlängerten Wochenende? 0137 90 30 200. Du hast richtig gehört, es geht jetzt schon um 700 Euro. 0137 90 30 200. 50 Cent aus allen deutschen Netzen. Komm bitte zu uns.
8: 3, 2, 1.
3: So, 30 Sekunden sind um. Niemand da? Leitung 2, hallo?
1: Niemand, keiner da.
3: Oh gut, leg ich die nächsten 100 oben drauf. Achtung, die Höhe gewinnt.
1: Oh Gott, nee.
3: 800 Euro!
1: So, bevor wir hier das Budget sprengen, ist irgendwer da, der uns bitte sagen kann, was das hier ist? Gott, ey, 0137 90 30 200 800 Euro Vatertagsgewinn. Jetzt auch für alle Mütter übrigens. 0137 90 30 200 50 Cent aus allen deutschen Netzen 800 Euro.
8: 3, 2, 1.
3: So, die nächsten 30 Sekunden sind um. Gott, ist jemand da? Die Spannung steigt. Nein? Hallo? Leitung 2? Nee, leer. Okay, die nächsten 100 Euro. 900 Euro Garantiegewinn. Die sind heute Abend, also auch morgen schon auf dem Konto.
1: 0137 90 30 200. Wir haben Dick und Doof, Speedy Gonzales, Bugs Bunny und Rosa-Roter Panther gehört. Wenn du weißt, was rauskommt, was das für eine Fernsehsendung ist, das hier. Das hier. Dann gewinnst du jetzt 900 Euro unter der 0137 90 30 200. 0137 90 30 200. 50 Cent aus allen deutschen Netzen.
8: 3, 2, 1.
3: Und die nächsten 30 Sekunden sind um und wir warten auf dich.
1: Ist noch keiner da.
3: Ach Gott, okay. 100 obendrauf. Was heißt das? Leute, was heißt das? 1000 Euro geknackt. 1000 Euro gehen hier garantiert raus. Heute Abend noch auf deinem Konto.
1: 0, das ist ja unfassbar. 0137 90 30 200. 0137 90 30 200. 50 Cent aus allen deutschen Netzen. Also bei allen unterhaltsamen Momenten, die wir hier in der Show haben. Ganz ehrlich, um jetzt live 18.41 Uhr am Radio. Kurz vor diesem langen Wochenende. Das ist gerade ein bisschen unser Problem, weil alle sind wahrscheinlich gerade übers lange Wochenende irgendwo hingefahren. Würde ich genauso machen. Ist irgendwer noch am Radio und kann uns sagen, was das hier ist? Für eine Fernsehsendung. Dann bitte 1000 Euro gehen raus mit der 0137 90 30 200. 50 Cent aus allen deutschen Netzen. Und pass mal auf, damit die 1000 Euro jetzt rausgehen. Mirko, mach es. Mach es.
3: Wer kennt das noch? Wer kommt jetzt live zu uns? Achtung. Leitung 2 ist aktiv. Ich schenke dir die Leitung 3 und die 4. Ich verdreifache die Gewinnchance. Ich schwöre, wie oft mache ich das? Ganz selten mal. Das mache ich
1: gar nicht.
3: Jetzt für dich. Nicht verdoppeln, ich verdreifache die Chance. Leitung 2, 3, 4. Es geht um 1000 Euro, die heute noch rausgehen. Let's go.
1: Und das letzte Mal die Frage, ehe die Sendung gleich vorbei ist. Wer weiß, was das hier ist? Der gewinnt jetzt 1000 Euro unter und bitte jetzt mit mir wählen und jetzt durchkommen. 0137 90 30 200. Leitung 2 ist offen, Leitung 3 ist offen, Leitung 4 ist offen für 1000 Euro unter der 0137 90 30 200. 50 Cent aus allen deutschen Netzen. Sven meinte, das hier ist dick und doof. Keine Ahnung. Wie dick und doof klingt, ich weiß es nicht. Melli dachte an Speedy Gonzales. Astrid meinte Bugs Bunny und Herbert dachte der rosa-rote Panther. 1000 Euro. Problem ist, die Sendung ist gleich vorbei. Es wird einen 1000 Euro Gewinner geben. Das garantieren wir seit 10 Jahren im Cash-Quiz. Wir gehen hier nicht ohne Gewinner nach Hause. 1000 Euro. Ist jetzt irgendwer in den drei Leitungen drin?
3: Hallo? Niemand? Nee.
1: Hallo? Keiner da.
3: Die sind alle auf grün, also sie sind frei. Okay, pass auf, ich schau gerade auf die Uhr. Oh Gott, wir haben gleich 18.43 Uhr. Okay, pass auf. Gut, dass ihr da seid. Ich verdoppel die dreifache Gewinnchance. Was heißt das? Ich gebe noch Leitung 7, Glücksleitung 13 und die 15 dazu. Achtung! 6 Leitungen. Boah. 2, 3, 4, 7, 13, 15. Die treffen zu uns, kommen richtig lösen und 1000 Euro mitnehmen.
1: Also es ist nicht nur eine Studioleitung jetzt geöffnet. Es sind nicht nur zwei Studioleitungen offen. Es sind nicht nur drei offen, damit es jetzt hier klingelt. Es sind 6 Leitungen geöffnet. Wenn du weißt, was das hier ist, Achtung, Fernsehsendung. Dann bitte jetzt diese Nummer wählen. Du hörst es am Ende dieser Sendung. 0137 90 30 200. 0137 90 30 200. 50 Cent aus allen deutschen Netzen. Ist irgendwer noch nicht ins lange Wochenende verreist? Ist irgendwer da, der weiß, was das hier ist? Bitte nimm dir jetzt die 1000 Euro mit am Ende dieser Sendung, weil die Regie wird uns hier gleich vom Sender jagen. 0137 90 30 200. 0137 90 30 200. 50 Cent aus allen deutschen Netzen. 1000 Euro gehen raus. Mirko, Sendung ist gleich vorbei.
3: Du, guck mal, du siehst das. Ich wollte gerade eine Leitung dazugeben, die 21, ne? Wollte ich gerade machen. Aber jetzt schaue ich auf die Uhr, es sind die letzten 120 Sekunden. Es wird garantiert klingeln. 1000 Euro gehen raus. Ich lege jetzt 4 Leitungen oben drauf. Das gab es noch gar nicht. Die 21, 24, 26, 28. Warum? Weil wir damit die 10-fache und beste Gewinnchance haben. 10 Leitungen zu 1000 Euro. Deine Chance jetzt.
1: Weißt du, pack nicht nur vier Leitungen drauf, mach noch eine fünfte Leitung oben drauf.
3: Welche wünschst du dir?
1: Jetzt klingelt. Pack bitte noch Leitung 18 drauf. Wir brauchen ein Klingeln, Freunde.
3: Gerne.
1: 0137 90 30 200. Leitung 18 ab jetzt geöffnet. Boah, beste Gewinnchance, elffache Gewinnchance, 11 Leitungen sind geöffnet, Sendung ist in weniger als 120 Sekunden zu Ende. 0137 90 30 200, das letzte Mal spiele ich jetzt diesen Schnipsel ein. Regie sagt, die Sendung ist in weniger als 100 Sekunden zu Ende. Was ist das für eine Fernsehsendung? Wer es weiß, gewinnt jetzt 1000 Euro kurz vorm Feiertag. 0137 90 30 200. 0137 90 30 200. 50 Cent aus allen deutschen Netzen. Elffache Gewinnchance. 1000 Euro netto und steuerfrei. Man hat das Geld heute auf dem Konto, ne?
3: Genau. Einer von euch kommt hier gleich durch mit der elffachen Gewinnchance. Die Frage ist, wer? Und du gewinnst live 1000 Euro. Damit kannst du machen, was du willst. Du kannst morgen das Geld schon ausgeben. Morgen schon.
1: Buch dir eine schöne Reise von. So, Regie nimmt mir die Musik weg. Die Sendung ist vorbei. Die Sendung ist in weniger als 75 Sekunden zu Ende. Garantiertes Klingeln. Es wird einen 1000-Euro-Gewinner geben. Wer weiß, was das ist? Ruf bitte jetzt an. Bei kompletter Stille hier unter der 0137 90 30 200. Und wir achten jetzt nur auf ein Telefonklingeln in den letzten, 60 Sekunden. 0137 90 30 250 Cent aus allen deutschen Netzen. 1000 Euro gehen raus, netto und steuerfrei. Und wenn du gleich unsere Stimme im Telefon hörst, dann bitte nicht auflegen. Wir brauchen bitte nur die richtige Lösung zu diesem Schnipsel hier. Das ist nicht der rosa-rote Panther, wie das der Herbert meinte. 1000 Euro netto und steuerfrei heute gewinnen, heute kassieren. Kurz vorm Feiertag hast du das Geld heute schon auf dem Konto. 0137 90 30 200, 50 Cent aus allen deutschen Netzen. Bin sehr gespannt, was du raus hast. 1000 Euro gehen hier raus, live im Cash-Quiz. Aber wir brauchen die richtige Lösung. Die Lösung muss nämlich
3: stimmen.
1: Stimmen. 1000 Euro bitte jetzt für dich durchgestellt mit dem Chance-Button live. Wer ist denn da? Hallo? Hallo?
9: Hallo?
1: Ja, deine Lösung bitte.
9: Tom und Jerry.
1: Und wie heißt du?
9: Stefan.
1: Stefan, jawohl! Du hast gewonnen. 1000 Euro für dich. Herzlichen Glückwunsch. Na, schönen Männertag. Cool. Ne? Bleib mal am Telefon.
9: Ja, danke.

0: 1000 Euro gehen hier raus live im Cash-Quiz, aber wir brauchen die richtige Lösung. Die Lösung muss nämlich
1: stimmen.
0: Stimmen. 1000 Euro bitte jetzt für dich durchgestellt mit dem Chance-Button live. Wer ist denn da? Hallo? Hallo?
2: Hallo?
0: Ja, deine Lösung bitte.
2: Tom und Jerry.
0: Und wie heißt du?
2: Stefan.
0: Stefan, jawohl! Du hast gewonnen. 1000 Euro für dich. Herzlichen Glückwunsch. Na, schönen Männertag. Cool. Ne? Bleib mal am Telefon.
2: Ja, danke.

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1: Ich bin Tine Klimach. Die schwarz-rote Koalition will in den kommenden Wochen bei ihren Reformplänen Tempo machen. Nach dem Koalitionsausschuss haben Union und SPD angekündigt, noch vor der Sommerpause ein großes Paket auf den Weg zu bringen mit Änderungen bei Steuern, Rente, Arbeitsmarkt und Bürokratie.
2: Klare Ergebnisse gab es nicht beim Koalitionsausschuss vergangene Nacht. Immerhin ein Thema wurde wieder abgeräumt. Die umstrittene steuerfreie 1.000-Euro-Prämie für Beschäftigte ist vom Tisch. Welche Entlastungen stattdessen kommen könnten, ist noch offen. Aber es gibt jetzt zumindest eine Art Fahrplan für die großen Reformen. Dabei will die Regierung möglichst viele einbinden. Anfang Juni soll es ein Treffen im Kanzleramt geben, zu dem auch Arbeitgeber und Gewerkschaften eingeladen sind, um mögliche Kritik gleich vorab zu entschärfen. Aus Berlin, Thomas Brockt.
1: Die Bundesregierung will für den Einsatz sogenannter K.O.-Tropfen höhere Strafen. Wer die gefährlichen Mittel für eine Vergewaltigung oder einen Raub einsetzt, soll laut einem Entwurf künftig mit mindestens 5 Jahren Freiheitsstrafe rechnen. Das hat das Kabinett jetzt beschlossen. Bundesjustizministerin Stefanie Hubig in Berlin.
3: Das Strafrecht muss darauf eine harte Antwort geben. Wirksamer Gewaltschutz erfordert konsequentes Strafen und deshalb werden wir das Strafrecht nachschärfen. Damit senden wir ein klares Signal an die Täter und an die Gesellschaft insgesamt.
1: Wie viele Opfer es gibt, ist unklar. Die Täter mischen die K.O.-Tropfen oft in Getränke. Die Opfer sind innerhalb kürzester Zeit wehrlos und können sich oft nicht an die Vorgänge erinnern. Dazu kommt, dass die Drogen selbst nicht lange im Körper nachzuweisen sind. Anders als häufig angenommen, ist die Zahl der Krankheitstage nach Erhebungen des Deutschen Instituts für Wirtschaftsforschung nicht in erster Linie wegen der elektronischen Krankschreibung stark angestiegen. Die Forscher halten 2 andere Gründe für bedeutsamer. Zum einen hätten Atemwegserkrankungen zugenommen, zum anderen bleibe ein Teil der Beschäftigten bei ansteckenden Krankheiten eher zu Hause als früher. Diese Menschen seien seit der Corona-Pandemie vorsichtiger geworden. Rettungsschwimmer der DLRG haben im vergangenen Jahr bundesweit mehr als 1.100 Menschen das Leben gerettet. Das schließt auch die mit Herzinfarkt oder anderen Herz-Kreislauf-Erkrankungen am Strand mit ein, teilte die Deutsche Lebensrettungsgesellschaft mit. Vor dem Ertrinken bewahrten die Wasserretter rund 700 Menschen.
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4: In den nächsten Stunden kann hier in Trier immer mal wieder noch ein bisschen Regen fallen. Also so wirklich verziehen wollen sich die Regenwolken noch nicht. Und die Temperaturen, die sinken in den nächsten Stunden auch runter auf so 8 Grad ungefähr. Morgen können wir uns dann hoffentlich noch mal auf ein bisschen Sonnenschein freuen, wobei auch da immer mal wieder etwas Regen runterkommen kann. Also es gibt so ein buntes Mischmasch mit Wind noch dazu und maximal 11 Grad.
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4: So, liebe Trierer, der Countdown zum Firmenlauf läuft. Dementsprechend denkt bitte an die Straßensperrungen. Also alles zwischen der SWT-Arena und der Porta Nigra ist momentan tabu für Autos. Dementsprechend könnte es natürlich drumherum auch immer mal wieder zu dem einen oder anderen Stau kommen. Plant da einfach mal ein paar Minuten obendrauf und dann kommt gut und sicher an euer Ziel.
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4: Geblitzt wird immer noch aus dem Anhänger raus in Trier-Zeven und zwar in der Wasserbilliger Straße, da ist 30. Und 2 mobile Blitzer haben wir heute noch, einmal auf der A1 Höhe Mehring, da ist 80 erlaubt und auf der A64 bei Langensur, hier dürft ihr 100 fahren.
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4: Kurz nach 7, schönen Abend, liebe Trierer. Ich bin Dori und für mich geht's jetzt ab zur SWT-Arena und dann auf zum Firmenlauf. Und ich würde mal sagen, ich freue mich, wenn ihr vorbeischaut, uns ein bisschen anfeuert und wünsche allen, die auch mitmachen, ganz viel Glück. Wir sehen uns.
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1: 13. Mai 1967. Melanie Thornton wird geboren. Schon als sie klein ist, träumt Melanie davon, als Sängerin auf der Bühne zu stehen. Und zwar auf den großen Bühnen der Welt. Inspiriert wird sie vor allem durch Sängerinnen wie zum Beispiel Aretha Franklin. Mit 11 Jahren bekommt sie Gesangsunterricht. Das setzt den ersten Grundstein für ihre Karriere. Und später wird sie durch die Eurodance-Szene immer bekannter. Und bald darauf auch zum Teil des Duos La Bouche. Später ist sie dann solo unterwegs. Einer ihrer größten Nummern wird Love How You Love Me. Eine wunderschöne Popballade, die einfach für Liebe spricht. Sie hat den typischen Sound der frühen 2000er und natürlich auch die tolle Stimme von Melanie Thornton. Klingt alles in allem wahnsinnig romantisch. Und auch wenn Melanie Thornton 2001 bei einem tragischen Flugzeugabsturz ums Leben kommt, ihre Musik, die lebt weiter, und zwar bis heute. Mit Songs wie Love How You Love Me.

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1: Ich bin Tine Klimach. Das Kabinett hat das sogenannte Heizungsgesetz gekippt. Neue Heizungen dürfen weiter mit Gas und Öl laufen, allerdings ist ab 2029 ein Bioanteil Pflicht. Nun ist der Bundestag am Zug. Scharfe Kritik kommt von Umweltverbänden und den Grünen.
2: Pragmatisch, weniger ideologisch und zukunftsorientiert, so beschreibt die Bundesbauministerin heute die Reform. Das Ganze soll nun Gebäudemodernisierungsgesetz heißen und für Hauseigentümer bedeutet das mehr Planungssicherheit, für Mieter und Mieterinnen Schutz vor hohen Energiekosten. Und auch die Klimaziele, die würden damit erreicht. Kritiker dagegen sagen, die Gaslobby freue sich, der Klimaschutz dagegen, der komme unter die Räder. Claudia Wächter, Nachrichtenredaktion.
1: Cem Özdemir ist der neue Ministerpräsident von Baden-Württemberg. Die Abgeordneten des Landtags wählten ihn in Stuttgart mit einer großen Mehrheit zum Regierungschef. Özdemir ist damit der erste Regierungschef mit türkischen Wurzeln in der Geschichte der Bundesrepublik. Özdemir folgt auf Langzeitministerpräsident Winfried Kretschmann, der nach 15 Jahren aus dem Amt scheidet und ist nach ihm der zweite grüne Ministerpräsident Deutschlands. Mit einigen der mächtigsten Konzernchefs der USA im Gepäck ist US-Präsident Trump in China angekommen. Morgen trifft er sich mit Chinas Staats- und Parteichef Xi Jinping. Trump will vor allem eins erreichen, bessere Bedingungen für amerikanische Unternehmen auf dem chinesischen Markt.
3: Trump genoss den Empfang mit Sprechchören und Fähnchen sichtlich. Sein Sohn Eric, dessen Frau und Tech-Milliardär Elon Musk waren auch dabei. Bei den Gesprächen mit Xi geht es vor allem um Handelsfragen, den Zollstreit und offensichtlich auch um Deals auf dem Hightech-Sektor. Überschattet ist der China-Besuch vom Iran-Krieg, der Trumps Verhandlungsposition schwächt. Und auch die US-Waffenlieferungen an Taiwan sind ein Knackpunkt. Es gibt Sorge, dass Trump für Zugeständnisse aus Peking die US-Haltung zur Unabhängigkeit Taiwans ändern könnte. Aus den USA, Tina Eck.
1: Wer sich ein neues Elektroauto kauft, kann ab dem kommenden Dienstag staatliche Förderung beantragen. Das teilt das Bundesumweltministerium mit. Die Förderung gilt rückwirkend für Zulassungen ab dem 1. Januar. Geld gibt es für Kauf oder Leasing von Neuwagen. Grundsätzlich gilt, wer weniger verdient oder Kinder hat, soll stärker profitieren. Je nach persönlichen Umständen sind zwischen 1.500 und 6.000 Euro staatliche Unterstützung drin.
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3: Ich bin Tine Klimach. Das Kabinett hat das sogenannte Heizungsgesetz gekippt. Neue Heizungen dürfen weiter mit Gas und Öl laufen, aber es soll ab 2029 ein Bioanteil Pflicht werden. Nun muss der Bundestag darüber abstimmen. Bundesbauministerin Verena Huberts sagte in Berlin:
4: Das ist der Startschuss für uns, für langfristige Planbarkeit und Planungssicherheit. Die notwendige Entscheidungsfreiheit für Hauseigentümer. Der Schutz des Klimas. Und ein Schutz von Mieterinnen und Mietern vor zu hohen Energiekosten.
3: Das Kabinett beschloss außerdem einen Entwurf, mit dem der Einsatz von sogenannten K.O.-Tropfen höher bestraft wird. Als nächstes geht der Gesetzentwurf in den Bundestag. Gegen einen Kinderarzt aus Brandenburg ist Anklage erhoben worden. Dem Mann werden insgesamt 130 Straftaten vorgeworfen, darunter schwerer sexueller Missbrauch sowie Vergewaltigung von Kindern. Viele der mutmaßlichen Taten sollen während der Arbeit passiert sein.
5: Der Arzt sitzt schon seit einigen Monaten in Untersuchungshaft. Laut Staatsanwaltschaft sollen sich die mutmaßlichen Taten über rund 12 Jahre gezogen haben. Angefangen haben die Ermittlungen nach der Anzeige einer Mutter Anfang des Jahres. Danach hat die Polizei Wohnungen durchsucht und zahlreiche Datenträger sichergestellt. Die Klinikgruppe sagt inzwischen selbst, das Vertrauen vieler Familien sei erschüttert und überprüft jetzt ihre Schutzmaßnahmen bei Untersuchungen von Kindern, unter anderem das Vier-Augen-Prinzip. Zoe Tassovali, Nachrichtenredaktion.
3: In den laufenden Tarifverhandlungen im Handel hat die Gewerkschaft Verdi zu den ersten Warnstreiks aufgerufen. Am Freitag sollen bundesweit Betriebe bestreikt werden, hieß es von dem Bundesvorstand. In Frankfurt am Main, Hamburg, Stuttgart und Dortmund finden außerdem Streikkundgebungen statt. In den laufenden Tarifverhandlungen bieten die Arbeitgeber ab November eine Erhöhung um 2% und ab August nächsten Jahres eine weitere um 1,5%. Verdi fordert aber insgesamt 7% mehr Lohn, mindestens 225 Euro. Zum Sport. Die USA wollen für Fans der Fußball-Weltmeisterschaft auf eine Kaution bei der Einreise verzichten. Für Einreisende mit einem gültigen Ticket sei keine Zahlung erforderlich, bestätigte eine Mitarbeiterin des Außenministeriums der Nachrichtenagentur Associated Press. Normalerweise müssen Bürger aus 50 Ländern Kautionen von bis zu $15.000 hinterlegen, um in die USA einzureisen.
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1: Ich bin Jan-Henner Reitze. Die Bundesregierung hat in ihrer Kabinettssitzung Änderungen bei den Vorgaben für neue Heizungen beschlossen. Geplant ist, dass weiterhin auch neue Gas- und Ölheizungen eingebaut werden dürfen. Außerdem hat die Bundesregierung einen Entwurf beschlossen, der härtere Strafen rund um K.O.-Tropfen vorsieht.
2: Geplant ist, dass K.O.-Tropfen rechtlich so eingestuft werden wie eine Waffe oder ein gefährliches Werkzeug. Das heißt, wer sie etwa nutzt, um ein wehrloses Opfer zu vergewaltigen oder auszurauben, muss mit mindestens 5 Jahren Haft rechnen. Allerdings ist es oft schwer nachzuweisen, dass K.O.-Tropfen etwa heimlich in Getränke gemixt wurden. Vergewaltigungen unter Einsatz von K.O.-Tropfen sind besonders hinterhältig und gefährlich, sagt Justizministerin Hubig. Und diese sexuelle Gewalt treffe vor allem Frauen. Thomas Brock, Nachrichtenredaktion.
1: Der US-Senat hat den Wunschkandidaten für den Chefposten der Notenbank von Präsident Donald Trump bestätigt. Kevin Warsh soll den Posten übernehmen. Die Demokraten sehen das kritisch und fürchten, dass Trump damit Einfluss auf Entscheidungen der Notenbank nehmen will, die eigentlich politisch unabhängig handeln soll. Internationale Bahnreisen sollen in der EU einfacher werden. Fahrgäste sollen zum Beispiel leichter Tickets für zusammenhängende Verbindungen mehrerer Verkehrsunternehmen kaufen können. Das schlägt die EU-Kommission vor.
3: Bisher muss man bei Reisen ins Ausland, die von unterschiedlichen Bahnunternehmen betrieben werden, die Tickets oft auf unterschiedlichen Plattformen buchen. Häufig sind 2 oder 3 Tickets nötig. Künftig sollen solche Tickets als eine Reise behandelt und auch auf Plattformen angeboten werden. Und bei Verspätungen oder Ausfällen beispielsweise soll man auch mit einem anderen Unternehmen die Reise fortsetzen dürfen. Auch Entschädigungen sollen einfacher werden. Jetzt ist das nur ein Vorschlag, nun sind die Regierungen am Zug. Dieter Ebeling, Brüssel.
1: Der Hersteller ruft Schokostreusel zurück, die bei Lidl verkauft worden sind. Bei einer Probe sind Salmonellen nachgewiesen worden. Wie die betroffene Packung genau aussieht, zeigt das Portal lebensmittelwarnung.de. Verkauft wurden die Schokostreusel fast in ganz Deutschland. Sie können zurückgegeben werden und das Geld dafür gibt es zurück.
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1: Ich bin Jan-Henner Reitze. Die Bundesregierung will bis zur Sommerpause ein großes Reformpaket schnüren, mit dem viele zentrale Streitpunkte gelöst werden. Dabei sollen Arbeitgeber und Gewerkschaften einbezogen werden, möglichst bei einem gemeinsamen Treffen im Kanzleramt. Die Reaktionen auf diese Idee sind aber zurückhaltend.
2: Möglichst alle an einen Tisch bringen und dann die großen Reformen umsetzen. Darauf hofft die Bundesregierung. Ob dieser Dialog aber zustande kommt und dann auch zu Kompromissen führt, ist fraglich. Die Arbeitgeber etwa sind nicht begeistert. Zuletzt habe man mit den Gewerkschaften nicht mal über flexiblere Arbeitszeiten sprechen können, sagt Verbandschef Kampeter. Und auch der Deutsche Gewerkschaftsbund ist skeptisch. DGB-Chefin Fahimi erwartet ernsthafte Gespräche. Man werde sicher nicht nur einfach zum Fototermin ins Kanzleramt kommen. Thomas Brock, Nachrichtenredaktion.
1: Schon im Kabinett beschlossen hat die Bundesregierung, wie sie das umstrittene Heizungsgesetz der Ampel-Vorgängerregierung ändern möchte. Die Vorgabe, dass neue Heizungen zu 65% mit erneuerbaren Energien betrieben werden müssen, fällt nach den Plänen weg. Weiter sollen auch neue Öl- und Gasheizungen eingebaut werden können. Die müssen schrittweise aber anteilig mit Bioöl oder Biogas betrieben werden können. Als Antwort auf russische Angriffe greift die Ukraine verstärkt russische Öl- und Gasanlagen an. Drohnen haben mehrere Brände in Russland ausgelöst.
3: Ukrainische Drohnen attackierten laut russischen Behörden eine gasverarbeitende Fabrik in Astrachan am Kaspischen Meer. Herabstürzende Trümmer verursachten demnach ein Feuer und auch in der südrussischen Region Krasnodar gab es einen Brand und Schäden an mehreren Orten. Nordöstlich von Moskau stürzten Drohnentrümmer in Jaroslawl auf ein Industrieobjekt. Kiew nahm dort die Raffinerie schon mehrfach ins Visier. Mit Angriffen auf den Öl- und Gassektor will die Ukraine Moskaus Finanzierung des Angriffskriegs erschweren. Katharina Schröder, Moskau.
1: Wegen des Vorwurfs sexueller Straftaten in 130 Fällen ist Anklage gegen einen Kinderarzt aus Rathenow in Brandenburg erhoben worden. Er sitzt seit November in Untersuchungshaft. Die große Zahl der mutmaßlichen Taten war bisher unbekannt. Den Großteil soll der Kinderarzt während seiner beruflichen Tätigkeit in einem Krankenhaus begangen haben, über einen Zeitraum von 12 Jahren.
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1: Ich bin Jan-Henner Reitzel. US-Präsident Donald Trump ist zu einem Besuch in China angekommen. Dort sind Gespräche mit Staatschef Xi Jinping geplant. Erreichen will Trump vor allem bessere Bedingungen für amerikanische Unternehmen auf dem chinesischen Markt.
2: Trump genoss den Empfang mit Sprechchören und Fähnchen sichtlich. Sein Sohn Eric, dessen Frau und Tech-Milliardär Elon Musk waren auch dabei. Bei den Gesprächen mit Xi geht es vor allem um Handelsfragen, den Zollstreit und offensichtlich auch um Deals auf dem Hightech-Sektor. Überschattet ist der China-Besuch vom Irankrieg, der Trumps Verhandlungsposition schwächt. Und auch die US-Waffenlieferungen an Taiwan sind ein Knackpunkt. Es gibt Sorge, dass Trump für Zugeständnisse aus Peking die US-Haltung zur Unabhängigkeit Taiwans ändern könnte. Tina Eck, USA.
1: Die Bundesregierung aus Union und SPD tut sich schwer, bei Sozialreformen und Haushalt zueinander zu finden. Überwinden will sie diese Gräben durch einen Schulterschluss mit Arbeitgebern und Gewerkschaften, die möglichst gemeinsam mit an den Tisch geholt werden sollen, damit dann Kompromisse gefunden werden, die alle mittragen. Ob das klappt, wird skeptisch gesehen. Arbeitgeber, Wirtschaft und Gewerkschaften sind nicht überzeugt, dass die anderen Beteiligten kompromissbereit sind. Das Amtsgericht München hat den YouTuber Marvin Wildhage unter anderem wegen Urkundenfälschung zu einer Geldstrafe verurteilt. Er hatte sich mit einem gefälschten Maskottchenkostüm bei der Fußball-EM 2024 Zugang zum Stadion in München verschafft.
3: Ein Fake-Maskottchenkostüm, gefälschte Akkreditierungen und ein manipuliertes Autokennzeichen. Damit schaffte es der YouTuber Marvin Wildhage beim EM-Eröffnungsspiel Deutschland gegen Schottland bis aufs Spielfeld. Wildhage argumentiert, das war investigativer Journalismus, um Sicherheitslücken bei der UEFA aufzudecken. Das Münchner Amtsgericht sieht das anders. Wildhage soll 60 Tagessätze zu je 150 Euro zahlen, also insgesamt 9.000 Euro. Zudem werden 5.400 Euro aus Webvideo-Einnahmen eingezogen. Aus München, Moritz Einzel.
1: In den vergangenen Wochen sind in Brandenburg in mehreren Fällen Rinder gestohlen worden. Insgesamt mehr als 150 Tiere, darunter auch wertvolle Zuchttiere. Die Polizei prüft, ob die Fälle zusammenhängen. Der Bauernverband rät, Kontrollgänge zu verstärken.
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